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Es ist 3.

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Es ist 4 Uhr.

0: Ja, Ellen ist überglücklich.
1: Ja, natürlich eine riesen Vorfreude. Im Finale zu stehen, bin ich noch nie jetzt hier bei den Herren. Super Gefühl. Und ja, ich bin zuversichtlich, dass wir ein Finale gewinnen können, auch mit den Fans hier. Wir haben super Fans, volle Halle heute gehabt und es wäre schön, wenn es wieder so wäre.
0: Die Finalserie gegen Kadetten Schaffhausen geht dann ab Pfingsten los.
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3: Man startet relativ freundlich rein in die neue Woche bei einem Mix aus Sonne und Wolken. Es kann den Tag durch den von Westen her auch mal nass werden. Temperaturen aktuell bei etwa 11 Grad, am Nachmittag geht es um die 20 Grad. Morgen am Dienstag ein paar Wolken, die uns am Himmel durch den Tag begleiten. Es gibt dann immer mal wieder einen Regensprutz oder auch ein Gewitter bei etwa 19 Grad maximal. Und dann auf den Mittwoch zwischendurch ein paar Sonnenstrahlen, aber auch dann dort mal einen Regensprutz bei maximal 16 Grad.
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3: Alles ruhig im Moment auf der Strasse. Ich wünsche euch eine gute Fahrt. 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Kommen gut rein in den Montagmorgen. Musik gibt es jetzt von der Irene Cara, Flashdance.

Wach werden an dem Montagmorgen mit Musik von der Joan Jett, I Love Rock'n'Roll. Das ist der Montagmorgen hier bei Radio Zentral. Wir gehen ein bisschen ruhiger an, haben Synthie-Pop parat von der Depeche Mode. Enjoy the silence. Kommen gut rein in die neue Woche.

0: Einen guten Montagmorgen. Jetzt ist es 6 Uhr, aktuell 9 Grad zu Uznach und 10 Grad zu Oberdorf.
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2: Kinderorganisationen warnen vor den 10-Millionen-Initiativen. Das Basel-Land steht am Anvergericht, wo seine Frau soll umgebracht haben. Und der HC Kleins Luzern ist im Playoff-Final. Am Mikrofon der Lucien Rahm. Guten Morgen. Eine Allianz von Kinder- und Jugendorganisationen hat vor der Annahme der Initiative keine 10 Millionen Schweiz gewarnt. Die Vorlage gefährde die Kinderrechte und könnte zur Kündigung der UNO-Kinderrechtskonvention führen. Sie würde außerdem zu Verletzungen der Kinderrechte im Migrations- und Asylwesen führen, da sie Einschränkungen beim Familiennachzug vorsehe. Solche Maßnahmen würden Kinder von ihren Eltern trennen oder sie in Unsicherheit ihren Verhältnissen zurücklassen, schreiben die Kinderorganisationen. Ein Familienvater muss sich ab heute vor dem Baselbieter Strafgericht wegen Mordes an seiner Frau verantworten. Er wird beschuldigt, seine Ehepartnerin kaltblütig erwürgt zu haben. Er habe sie vor rund 2 Jahren in seinem Einfamilienhaus in Biningen umgebracht, heißt es in der Anklageschrift. Dem Mord vorausgegangen sei ein Streit, dabei soll es um eine allfällige Scheidung oder Trennung gegangen sein. Die USA wollen heute eine Initiative starten, um Schiffen zu helfen, die wegen der Blockade der Straße von Hormuz feststecken. Der Iran warnte die USA vor Aktionen in der strategisch wichtigen Meerenge. Diana Kramer berichtet.
3: Die Blockade der Straße von Hormuz ist einer der zentralen Streitpunkte zwischen Washington und Teheran. Wie genau die Initiative unter dem Namen Projekt Freiheit ablaufen soll, ist nicht bekannt. US-Präsident Donald Trump drohte auf seiner Plattform Truth Social aber, mit aller Härte vorzugehen, sollte die Aktion behindert oder gestört werden. Laut Trump hätten Länder aus der ganzen Welt die USA um Hilfe gebeten, ihre Schiffe zu befreien. Mindestens 75 Öltanker sitzen in der Meerenge fest, die der Iran seit Kriegsbeginn kontrolliert. Immer wieder gab es Angriffe auf Schiffe.
2: Handball, da gibt es grossen Jubel zu Kriens mit dem dritten Sieg im dritten Halbfinalspiel gegen Pfadi Winterthur mit 35-29 qualifiziert sich der HC Kriens Luzern für ein Playoff-Final. Der Sportchef Nick Tominetz ist happy.
4: Ja, wir haben ein grosses Ziel erreicht, eine grosse Erleichterung. Ich bin sehr stolz auf die Mannschaft, auf den Staff, aber auch auf den Verein, auf die Clubführung. Wir hatten eine turbulente erste Saisonhälfte und stehen jetzt im Playoff-Final, das dritte Mal in der Clubgeschichte. Ja, ein schöner Moment.
2: Die Finalserie gegen Kadetten Schaffhausen startet dann ab Pfingsten. Und Eishockey, die Schweizer Eishockey-Nazi, hat den Tritt wiedergefunden. Gestern Abend hat die Mannschaft von Jan Gadieu im Rahmen der Euro-Hockey-Tour das Gastgeberteam Tschechien geschlagen. Aber erst im Penalty-Schiessen, bis dahin war es 65 Minuten lang No-No gewesen. Nach den beiden Niederlagen gegen Schweden und Finnland zeigt die Formkurve der Eishockey-Nazi jetzt also wieder nach oben. Mitte Monat ist dann die Heim-WM zu Zürich und zu Freiburg.
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5: Heute Morgen mit vielen Wolken. Zwischendurch gibt es aber auch ein paar sonnige Phasen. Auf den Nachmittag kann es auch einmal einen Regensprutz oder ein Gewitter geben. Jetzt am Morgen sind es etwa 11 Grad, am Nachmittag gibt es um die 20 Grad maximal. Morgen am Dienstag Wolken und Sonne, die sich abwechseln. Auch dann gibt es immer mal wieder einen Regensprutz oder ein Gewitter bei 19 Grad. Und auch der Mittwoch, der ist immer mal wieder nass bei maximal 16 Grad.
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5: 4 ab 6 ist es aktuell alles noch frei auf der Strasse. Ich wünsche euch eine gute Fahrt.
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5: In Scharen sind Glarnerinnen und Glarner, aber auch die Schaulustigen auf den Landsgemeindeplatz Glar ausgeströmt. Der Landame Kasper Becker hat dann gestern Morgen die Landsgemeinde 2026 eröffnet.
6: Sind friedlich miteinander. Die Welt braucht es im Moment dringend. In diesem Sinne bitte ich für Land und Volk von Glarus um den Machtschutz Gottes und erkläre die Landsgemeinde 2026 als eröffnet.
5: Für Kasper Becker war es die letzte Landsgemeinde in dieser Funktion. Wir reden mit seinem Nachfolger, Markus Hirr. Nach dem 8. ist er unser Zentralgast. erzählt, welche Rolle dass die Glarner Landsgemeinde und damit auch die direkteste Demokratie auch heute noch für den Kanton hat. Kommt gut rein in den Montagmorgen. Ich bin Nadine Wechsler.

0: aktuelle Musik von Ed Sheeran. Camera, das ist der Montagmorgen hier bei Radio Zentral. Schön startet ihr mit uns in die neue Woche. 12 ab 6 ist es. Ja, ein besonders strenges Wochenende haben die Leute im Glarnerland hinter sich. Alle sind sie gestern auf der Beine, sie haben sich getroffen. Tausende Leute sind zusammengekommen zu der Landsgemeinde, um über die 13 Traktanden zu diskutieren und abzustimmen. Ein wichtiger Anlass für die Leute jeweils an dem ersten Sonntag im Mai.
1: Auf ein Gesicht sehen und ein bisschen Tradition pflegen. Ja. Jeder kann verringen, wenn das Gefühl hat, er muss etwas sagen. Kann eine Änderung anbringen, das macht es aus. Ja.
2: Man trifft Bekannte, die man schon lange nicht mehr gesehen hat. Kann mitbestimmen, gerade vor Ort.
3: Das bedeutet mir sehr viel. Ich bin hier aufgewachsen, bin 45 Jahre vor. Bin ich wieder da hinten. Das ist eigentlich das Gremium, wo man noch entscheiden kann, wo man sich auch äußern kann. Und das scheint mir wichtig zu finden.
4: Der Einzug, das muss man gesehen haben, auf jeden Fall. Und ich finde die Landsgemeinde etwas also Grossartiges. Weil, wo finden wir die Art von Demokratie sonst noch, oder?
0: Wir schauen zurück auf die schönsten Eindrücke von der Glarner Landsgemeinde 2026. Heute Morgen, nach dem 7.

0: Mosella Playa, das ist der Montagmorgen hier bei Radio Zentral. 20 ab 6 ist es. Das Zentraland, das verwacht langsam. Wir nehmen miteinander die neue Woche in Angriff. Und wenn wir aufs Wetter schauen, dann ist da gerade von allem ein bisschen etwas dabei. Quirin Beck aus dem Zentralwetterstudio.
1: In die neue Woche starten wir wechselnd bewölkt mit ab und zu vielen Wolken, dann aber auch wieder sonnige Phasen. Dazu kann es am Nachmittag mal höchstens lokal zu einem Platzregen oder zu einem Gewitter kommen. Sonst bleibt der heutige Tag einmal mehr auf der trockenen Seite. Temperaturen so um die 20 bis etwa 22 Grad. Dazu bloß im Flachland nur ein schwacher Wind. In den Alpen, da ist es leicht föhnig. Morgen am Dienstag, da ist es dann wechselnd bewölkt. Im Laufe des Tages steigt dann das Regenrisiko und das Gewitterrisiko an. Die Temperaturen gehen leicht zurück, nur so um die 19 Grad. Und am Mittwoch, da ist es dann veränderlich mit wiederholten Regengüssen bei Temperaturen von nur noch etwa 16 Grad.
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12: Mit dem Lucien Rahm. Die Telekom-Anbieter Swisscom, Sunrise und Salt streiten sich nach Angaben von Tamedia um die Regeln für die Versteigerung von Lizenzen Anfang nächstes Jahr. Salt und Sunrise warnen, dass einer von ihnen verschwinden würde, sollte keiner der beiden Anbieter Frequenzen ersteigern können. Sie warfen dem Bund und der Swisscom vor, dass das Auktionsverfahren die staatsnahe Firma bevorteile. Die Swisscom habe die Vorwürfe der Konkurrenz zurückgewiesen. Ein Familienvater muss sich ab heute vor dem Baselbieter Strafgericht wegen Mordes an seiner Frau verantworten. Er wird beschuldigt, seine Ehepartnerin kaltblütig erwürgt zu haben. Er habe sie vor rund 2 Jahren in seinem Einfamilienhaus in Binningen umgebracht, heißt es in der Anklageschrift. Dem Mord vorausgegangen sei ein Streit, dabei soll es um eine allfällige Scheidung oder Trennung gegangen sein. Handball. Zum dritten Mal in der Vereinsgeschichte steht der HC Kriens-Luzern im Playoff-Finale. Gestern zu Abend haben Kriensen daheim in der Pilatus Arena als dritten Halbfinalspiel gegen Pfadi Winterthur gewonnen mit 35 zu 29. Der Spieler

0: gemerkt hat, von Anfang an hat man nicht gedacht, dass wir in 3-0 hier durchmarschieren. Aber wir haben extrem zugelegt, es kommen auch Spieler immer mehr zurück und das gibt uns Breite, gibt uns mehr Qualität. Und ja, Ziel steigt mit jedem Spiel, wo wir gut spielen. Und ich glaube, das Jahr muss ich nicht lügen, wenn ich sage, das Ziel von allen ist, Meister zu werden.
1: Die Finalserie gegen Kadetten Schaffhausen startet dann ab Pfingsten.
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3: An vielen Orten im Zentralland starten wir gerade mit der Morgensonne in den Tag hinein. Es hat aber auch ein paar Wolken, die uns durch den Tag durch begleiten. Das heisst, dann, auf den Nachmittag kann es auch mal Regensprutz oder ein Gewitter geben. Die Temperatur jetzt am Morgen bei 11 Grad, am Nachmittag geht es um die 20 Grad. Morgen am Dienstag ebenfalls Wolken und Sonne mit immer mal wieder einem Regensprutz oder einem Gewitter bei 19 Grad maximal. Und auch am Mittwoch ist dann immer mal wieder nass bei maximal 16 Grad.
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3: Gerade reingekommen ist hier eine Meldung von der A3 Chur Richtung Zürich zwischen Horgen und Thalwil. Hat dort umgestürzte Bäume auf der Autobahn. Der rechte Fahrstreifen, der ist blockiert.
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1: Das Hergiswil hat gestern Nachmittag ein Wohnhaus an der Schulhausstrasse gebrannt. Gemacht hat es niemandem etwas, sagt Marco Niederberger von der Kantonspolizei Nidwalden.
4: Es ist eine Person, die im Haus drin war, die hat man aber rausnehmen. Die hat man gecheckt mit dem Rettungsdienst, der auch vor Ort ist, hat die gecheckt und die ist unverletzt, die hat man nicht einweisen.
1: Einer der Rettungsleute hat aber mit Verdacht auf eine Rauchvergiftung ins Spital müssen. Wieso das Haus in Hergiswil gebrannt hat, wird von der Kantonspolizei Nidwalden untersucht. Die Luga hat in den letzten 10 Tagen über 120'000 Besucher auf die Luzerner Allmend gelockt. Das sind etwa 5'000 weniger als letztes Jahr. Besonders gefragt waren sie laut den Organisatoren der Zentralschweizer Frühlingsmesse die Gastregion Obwalden und auch die Sonderschauen zur Freiwilligenarbeit, Zivilschutz und Friedensförderung. Auf dem Obersee bei Lachen hat es gestern Nachmittag auf einem Boot angefangen zu brennen, nachdem Rauch aus dem Motorraum gekommen ist. Die 5 Leute getroffen, die 3 Erwachsenen und 2 Kinder, die sind darum ins Wasser gekumpelt, sagt Pascal Weber von der Kantonspolizei Schweiz.
5: Private Boote haben dann die geborgen und nachher ist der Seerettungsdienst Pfäffig gekommen, hat die Leute übernommen und das Ufer gebracht. Dort war dann schon der Rettungsdienst. Er hat 2 Leute untersucht, weil man hat dort den Verdacht auf eine Rauchgasvergiftung hatte. Dann ist aber alles gut gegangen. Man hat niemanden ins Spital bringen müssen. Es war noch ein Hund an Bord von diesem Boot. Den Hund konnte man leider nicht retten.
1: Die Seerettung Feuerwehr Rapperswil hat den Brand gelöscht. Das Boot ist dann von der Seerettung Wädiswil geborgen worden. Die Kapo Schweiz klärt ab, wieso das Boot auf dem Zürichsee vor Lachen gebrannt hat. Die Abstimmung im Bezirk Schweiz über den Kauf eines Grundstücks zu Ingenbau soll abgesagt werden. Das fordert ein neu gegründetes Komitee. Das Komitee kritisiert, dass jede Sekunde in der Schweiz 0,7 Quadratmeter landwirtschaftlicher Boden verloren geht. Die Versorgung sei nicht mehr gewährleistet. Stand jetzt können nur noch jeder 2. Schweizer mit einheimischen Produkten ernährt werden. Dazu sei es den Gemeinden und Bezirken nicht erlaubt, landwirtschaftliche Grundstücke als strategisch Landreserven zu kaufen, schreibt das Komitee. Der geplante Landkauf vom Bezirk Schweiz verstoße gegen geltendes Recht. Die Abstimmung über den Kauf vom Grundstück Zingenbau vom 14. Juni müsse darum abgesagt werden. Buchs und Emmetten haben neue Gemeindepräsidenten. Das Buchs wird Bruno Christen von der Mitte Nachfolger von seinem Parteikollegen Werner Zimmermann. Und die Emmetten übernimmt Daniel Krucker von der Mitte das Gemeindepräsidium vom parteilosen Toni Mattis. Auch Beckeried und Stanzstaad haben ihre Gemeinderäte gewählt. Zu Thalwil, Ennenbürgen, Hergiswil, Oberdorf, Stanz und Wolfenschiessen hat es stille Wahlen gegeben. Es hat gleich viele Kandidaten wie Sitz gehabt. Mit Moos wird der Gemeinderat an der Gemeindeversammlung in knapp 3 Wochen gewählt.
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kommen gut rein in diesem Montagmorgen. 20 Minuten geht es noch, dann ist es 7 Uhr. Vielleicht habt ihr jetzt am Wochenende gemerkt, als ihr die Sommerkleider vorgenommen habt. Die kurzen Hosen die passen nicht mehr so recht und die Sandalen vom letzten Jahr die sind auch ziemlich durch. Dann wäre es höchste Eisenbahn, um ein bisschen zu shoppen. Und wir haben den Zustupf für euch parat. 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Jetzt alle auf 0848. 82, 46, 46. Ihr wählt heute zwischen den Kategorien Berufswelt oder Weltenbummler. Wenn ihr die Frage dahinter richtig löst, dann gehört die Geschenkkarte in euch. Jetzt alle hier mitspielen. 0848, 82, 46, 46.

0: Unterwegs durch den Montagmorgen mit den Starships. Nothing's gonna stop us now. Viertel vor sieben ist es gewesen. Rasten Blick auf die Strasse, sind ein Unfall in der Zentralschweiz. A14 Luzern Richtung Zug zwischen der Verzweigung Rotsee und Buchrain Stau. Jetzt der linke Fahrstreifen ist blockiert. Und Rückstau auf die A2 Basel Richtung Luzern zwischen Emmenort und der Verzweigung Rotsee geht es länger.
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0: Ebenfalls irgendwo auf der Autobahn unterwegs ist der Urs Hermann. Er ist in Alpnach daheim, gerade unterwegs Richtung Zürich. Bringt hier Material für die Elektriker auf die Baustelle. Guten Morgen, Urs.
2: Morgen, Nadine. Hallo, morgen.
0: Du hast schon gesagt, Richtung Zürich, ja, da sieht es nie so richtig gut aus. Also, Haufen Geduld bringst du mit auf dem Weg an die Arbeit. Und die Daumen sind gedrückt, dass wir dir eine Freude machen mit so einer 50-Franken-Geschenkkarte zum Posten. Ich habe es mal ein bisschen angetönt. Kurze Hosen, Sandalen, Sommergarderobe, die muss ausgerüstet werden. Wie ist es bei dir? Hast du vielleicht auch gemerkt, das Zeug ist schon nicht mehr ganz so gut. Du müsst wieder mal posten.
2: Ja, ich habe den Lugo gesehen und da haben wir alles und dieses gesehen. So für den Garten. Je nachdem gäbe es schon Sachen, die man posten
0: kann. Wo du dich wieder ausrüsten und dann parat bist für den Sommer. Wir haben zwei Kategorien, Urs. Du darfst auswählen zwischen Berufswelt oder Weltenbummler.
2: Ah, ich nehme Berufswelt. Probier es mal mit denen.
0: Mit der Berufswelt, also. Von A wie Architekt bis Z wie Zoopfleger. In dieser Woche steht bei uns eben Berufsbildung im Zentrum. Wir haben die Berufsbildungswoche, wo wir heute loslegen mit der Lehrstellensuche mit der Kammerschülerin Linda Benninger. Was sie will, was sie nicht will, sie erzählt es uns dann heute Morgen nach dem 9 Uhr. Und was wäre unser Arbeitsalltag ohne die Geräusche? Das kennst du als Elektriker sicher auch. Wir möchten wissen, welchen Beruf das hinter dem Geräusch da steckt. Wir geben dir drei zur Auswahl. Ist es der Schreiner, der Zahnarzt oder der Coiffeur? Dein Countdown läuft.
2: Zahnarzt.
0: Wollen wir noch mal reinhören, wie das tönt hat?
2: Ja, warte. das Rasierapparat, der Coiffeur. Gell, stimmt.
0: Was soll ich jetzt sagen? Ja, die zweite Antwort war richtig. Der Countdown war aber leider schon durch. Jetzt bringst du mich hier ein bisschen Zwickmühle. Urs.
2: Da habe ich auch Pech.
0: Kommt, wir sind jetzt so. Weil es gerade noch hinten rausgeschossen ist. Geben wir dir doch die 50 Franken zum Posten und fangen wir morgen wieder an zu füllen. Mit 50 Franken ist ja dann schon wieder die nächste Gelegenheit zum Abräumen. Gratuliere dir, Urs.
2: Danke vielmals. Merci, danke.
0: Habe einen guten Arbeitstag.
2: Alles so. Tschüss.
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3: Einen guten Montagmorgen, jetzt ist es 7 Uhr bei aktuell 10 Grad zu Aich und 12 Grad zu Hurden.
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5: Kinderorganisationen warnen vor der 10-Millionen-Initiative. Sunrise und Salt kritisieren Swisscom und der HC Kreins Luzern ist im Playoff-Final. Am Mikrofon der Lucia Rahm, guten Morgen. Eine Allianz von Kinder- und Jugendorganisationen hat vor der Annahme der Initiative keine 10 Millionen Schweiz gewarnt. Die Vorlage gefährde die Kinderrechte und könnte zur Kündigung der UNO-Kinderrechtskonvention führen. Sie würde außerdem zu Verletzungen der Kinderrechte im Migrations- und Asylwesen führen, da sie Einschränkungen beim Familiennachzug vorsehe. Solche Maßnahmen würden Kinder von ihren Eltern trennen oder sie in unsicheren Verhältnissen zurücklassen, schreiben die Kinderorganisationen. Die Telekom-Anbieter Swisscom, Sunrise und Salt streiten sich nach Angaben von Tamedia um die Regeln für die Versteigerung von Lizenzen Anfang nächstes Jahr. Salt und Sunrise warnen, dass einer von ihnen verschwinden würde, sollte keiner der beiden Anbieter Frequenzen ersteigern können. Sie warfen dem Bund und der Swisscom vor, dass das Auktionsverfahren die staatsnahe Firma bevorteile. Die Swisscom habe die Vorwürfe der Konkurrenz zurückgewiesen. Die USA wollen heute eine Initiative starten, um Schiffen zu helfen, die wegen der Blockade der Straße von Hormuz feststecken. Der Iran warnte die USA vor Aktionen in der strategisch wichtigen Meerenge. Diana Kramer berichtet.
6: Die Blockade der Straße von Hormuz ist einer der zentralen Streitpunkte zwischen Washington und Teheran. Wie genau die Initiative unter dem Namen Projekt Freiheit ablaufen soll, ist nicht bekannt. US-Präsident Donald Trump drohte auf seiner Plattform Truth Social aber mit aller Härte vorzugehen, sollte die Aktion behindert oder gestört werden. Laut Trump hätten Länder aus der ganzen Welt die USA um Hilfe gebeten, ihre Schiffe zu befreien. Mindestens 75 Öltanker sitzen in der Meerenge fest, die der Iran seit Kriegsbeginn kontrolliert. Immer wieder gab es Angriffe auf Schiffe.
5: Handball, der HC Kreins Luzern steht wieder im Playoff-Final. Gestern Abend haben die Kreinser daheim in der Pilatus Arena als dritte Halbfinalspiel gegen Pfadi Winterthur gewonnen mit 35 zu 29. Der Flügelspieler Wyatt Allen ist überglücklich.
7: Ja, natürlich eine riesige Vorfreude. Im Finale zu stehen, bin ich noch nie jetzt hier bei den Herren. Super Gefühl. Und ja, ich bin zuversichtlich, dass wir das Finale gewinnen können, auch mit den Fans hier. Wir haben super Fans, volle Halle heute gehabt und es wäre schön, wenn es wieder so wäre.
5: Die Finalserie gegen Kadetten Schaffhausen geht dann ab Pfingsten los.
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9: Den Ausblick machen wir mit dem Quirin Beck.
10: In die neue Woche starten wir wechselnd bewölkt mit ab und zu vielen Wolken, dann aber auch wieder sonnigen Phasen. dazu gehabt, am Nachmittag mal höchstens lokal zu einem Platzregen oder zu einem Gewitter kommen. Sonst bleibt der heutige Tag einmal mehr auf der trockenen Seite. Temperaturen so um die 20 bis etwa 22 Grad. Dazu bloß im Flachland nur ein schwacher Wind. In den Alpen, da ist es leicht föhnig. Morgen am Dienstag, da ist es dann wechselnd bewölkt. Im Laufe des Tages steigt dann das Regenrisiko und das Gewitterrisiko an. Die Temperaturen gehen leicht zurück, nur so um die 19 Grad. Und am Mittwoch, da ist es dann veränderlich mit wiederholten Regengüssen bei Temperaturen von nur noch etwa 16 Grad.
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9: 4 ab 7 ist es, hat einen Unfall auf der A14 Luzern Richtung Zug. Die Unfallstelle ist mittlerweile geräumt, aber es stauet zwischen der Verzweigung Rothsee und Buchrain. Dann stau auch auf der A14 Zug Richtung Luzern ab Giesikerod bis zu der Verzweigung Rothsee. A2 Luzern Richtung Basel zwischen dem Rüssport-Tunnel und der Verzweigung Rothsee braucht es Geduld. Und auch auf der A2 Basel Richtung Luzern zwischen der Raststätte-Neuenkirch und der Verzweigung Rothsee. Dort geht es etwa eine Viertelstunde länger.
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9: Die kleine Landsgemeinde hat gestern wieder gross und klein begeistert. Und es gibt auch Lob von oben, vom Bundeskanzler Viktor Rossi.
11: Ja, ich bin mit grosser Erwartung gekommen und kann sagen, die sind noch übertroffen worden. Also extrem eindrücklich. Ich muss sagen, grosse Ehre und ein Privileg, dass ich hier da sein darf.
9: Wir schauen auf die schönsten Eindrücke dieser Landsgemeinde 2026. Gerade hier bei uns in gut 7 Minuten. Kommen wir gut rein, im Montagmorgen. Ich bin Nadine Wechsler.

0: Basta.
1: Beschwingt Gemmerine. In der Montagmorgen mit dem Marquess Vayamos Campaneros. 12 ab 7 ist es. Die Landsgemeinde, die ist das Paradebeispiel für die direkte Demokratie. In der Schweiz haben nur noch Kantone Appenzell Innerrhoden und Glarus so eine Landsgemeinde. Und genau im Kanton Glarus war sie gestern wieder, immer am ersten Sonntag im Mai. Der Lukas Palmer ist für uns vorbeischauen. Und Lukas, die Begeisterung von gross und klein, die ist ansteckend.
2: Ja, apropos gross und klein. Auch die Kleinen geniessen es eben an der Landsgemeinde. Und das tönt dann noch schnell mal so.
3: Oh.

0: Schema.
1: Und da wären wir dann bei den Grossen. Die Erwachsenen schwärmen ebenso von diesem politischen Traditionsanlass.
2: Roger Walser, ich komme von hier. Auf den Gesichter sehen und ein bisschen Tradition pflegen. Ja. Jeder kann für ihn, wenn das Gefühl hat, er muss etwas sagen. Ich kann eine Änderung anbringen. Das macht es aus. Ja.
3: Elisabeth, please. Man trifft eine Bekannte, die man schon lange nicht mehr gesehen hat. Kann mitbestimmen, gerade vor Ort.
4: Fritz Schiesser. Das bedeutet mir sehr viel. Ich bin hier aufgewachsen, bin 45 Jahre vor. Bin ich wieder da hinten. Das ist eigentlich das Gremium, wo man noch entscheiden kann, wo man sich auch äußern kann. Und das scheint mir wichtig zu finden.
1: Diana Deffner ist vor 27 Jahren aus Zürich ins Glanerland gezügelt. Wegen den Bergen, wie sie sagt. Aber auch die Landsgemeinde hat sie ihr angetan.
5: Der Einzug, das muss man gesehen haben, auf jeden Fall. Und ich finde die Landsgemeinde etwas also Grossartiges. Muss ich gerade sagen, weil wo finden wir die Art von Demokratie sonst noch, oder?
1: Auch die Obwaltner Finanzdirektorin, die Landesstatthalterin Cornelia Kaufmann ist da. Und sie hat fast ein bisschen Wehmut, dass es im Kanton Obwalden seit fast 30 Jahren keine Landsgemeinde mehr gibt.
6: Ja, das ist schade und leider habe ich das nicht mehr erlebt in Obwalden. Also ich hätte es noch erlebt, rein vom Alter her, aber ich bin nie an der Landsgemeinde. Aber es ist schön, dass ich das heute hier erleben darf.
1: Auch Petra Gössi ist da. Die Schweizer FDP-Ständerätin ist von ihrem FDP-Kollegen Benjamin Müllemann an die Landsgemeinde eingeladen worden. Und auch sie schwärmt.
7: Die Landsgemeinde, wo man wirklich miteinander diskutieren kann, wo die Bevölkerung Anträge stellen darf. Also direkter kann man eine Demokratie nicht leben.
1: Eingeladen worden ist der Gesamtregierungsrat vom Kanton Aargau. Was nimmt der Landammer vom Kanton Aargau, der Stefan Attiger, mit?
8: Wenn man die Bevölkerung mit einbezieht, wenn man sie befragt, dass sie nachher auch mittragen, die Verantwortung übernehmen und wenn sie bei so einem Prozess dabei sind, nachher auch den Entscheid mittragen. Selbst wenn es nicht einmal der eigene Entscheid ist oder wenn man unterlegen ist, man geht raus und trägt es mit. Und das ist ja wirklich gelebte Demokratie und da nehmen wir natürlich etwas mit, wenn wir es nicht 1:1 können umsetzen. Aber ich denke, mit Einbezug von der Bevölkerung, Befragungen, das ist schon zentral.
1: Über 4 Stunden ist das mal an der Landsgemeinde debattiert worden. Mit dabei im Ring der Bundeskanzler Viktor Rossi.
9: Wenn die Leute alle im Ring sind geblieben, muss ich sagen, wirklich eindrücklich. Und das andere, was mich sehr beeindruckt hat, ist, wie diszipliniert die Voten abgehalten wurden, wie man ja, Entscheidung akzeptiert hat. Ich muss sagen, ich habe gestaunt.
1: Viel staunende Müller und viel schöne Eindrücke also. Das ist sie wieder gesehen, die Landsgemeinde 2026.
10: Der Lukas Palmer hat für uns von der Landsgemeinde Glarus berichtet. In einer guten Stunde hören wir dann den Landamen Markus Heer. Welche Rolle spielt denn die Form der Demokratie für den Kanton Glarus? Das klären wir mit ihm dann nach dem 8. Jetzt ist es 6:45 gewesen. Ein Blick auf die Strasse. Es braucht Geduld auf die A14 Luzern Richtung Zug zwischen den Verzweigen Grozi und Buchrain stauet. Ebenfalls Stau auf der A14 Zug Richtung Luzern zwischen Giesikeroth und der Verzweigung Rotsee. A2 Luzern Richtung Basel zwischen dem Reussport-Tunnel und der Verzweigung Rotsee geht es länger. A2 Basel Richtung Luzern zwischen der Raststätt-Neuenkirch und der Verzweigung Rotsee stauet. Da geht es bis zu 20 Minuten länger. Und es braucht so Geduld wegen einer Baustelle auf der A4 Brunnen Richtung Zürich zwischen Küsnacht und der Verzweigung Rütihof.

0: Ich bin unterwegs durch den Montagmorgen hier bei Radio Zentral. 20 ab 7 ist es.
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0: Wir starten rein in die erste Maiwoche. Und wenn wir jetzt aber aufs Wetter schauen, dann könnte man meinen, wir sind eher noch im April hängen geblieben. Quirin Beck.
2: Ja, genau, das kann man so sagen. Aber wenn man jetzt April vom letzten Monat, also wenn man den letzten Monat anschaut, ist es dann schon ein bisschen trocken gewesen. So sieht es diese Woche nicht aus. Wir starten in die neue Woche wechselnd bewölkt. Das heisst, sonnige Phasen wechseln sich mit zeitweise auch mal dichteren Wolken ab. Über den Bergen bilden sich Quellwolken. Die können im Laufe vom Nachmittag mal noch einen Regensprutz oder auch ein Gewitter bringen. Und da wir in der Höhe einen Südwind haben, kann so eine Gewitterzelle auch wieder Richtung Mittelland befördern, so wie wir das gestern hatten. Sonst bleibt aber der grösste Teil vom Tag heute auf der trockenen Seite. Temperaturen, die orientieren sich an der 20-Grad-Marke. In der Alpen ist es leicht föhnig, im Flachland haben wir noch einen schwachen Wind aus unterschiedlichen Richtungen und auf den Bergen eben da bloß einen mäßigen Südwind.
0: Und so ein bisschen das wechselhafte Sonne, zwischendurch ein paar Wolken, zwischendurch auch mal Regen oder Gewitter. Auf das können wir uns jetzt eigentlich die erste Wochenhälfte auch ein bisschen einstellen.
2: Ganz genau. Morgen am Dienstag geht es in einem ähnlichen Stil weiter, wie wir das heute haben. Aber die sonnigen Phasen, die werden dann schon ein bisschen kürzer. Die Wolken werden dann morgen ein bisschen zahlreicher. Das Risiko für einen Regensprutz oder ein Gewitter ist dann morgen Nachmittag auch verbreitet, im Zentralland erhöht und es wird doch auch am einen oder anderen Ort nass werden. In den Alpentälern ist das noch weniger der Fall, weil es morgen immer noch föhnig ist. Aber so richtig Mittelland raus und entlang der Berge wird es dann morgen wohl nass werden, bei Temperaturen von etwa 18 bis 19 Grad. Mittwoch ist es dann meist bewölkt. Gross viel Sonne wird es dann nicht geben. Dazu ist es auch wiederholt nass. Da gibt es dann doch einiges an Niederschlag, der runterkommt. Die Modelle machen momentan so um die 5 bis etwa 10 mm Niederschlag, wo es geben kann. Temperaturen gehen dann noch ein Spürchen zurück, liegen noch bei etwa 14 bis 16 Grad. Dazu haben wir im Flachland dann noch einen mäßigen Südwest- bis Westwind. Der Föhn ist dann auch kein Thema mehr in den Alpentälern. Und ab Donnerstag wird das Wetter dann wird es ein bisschen ruhiger. Die sonnigen Phasen werden dann länger und das Risiko für einen Regensprutz nimmt ab. Lokal kann es aber auch am Donnerstag noch nass werden. Und dann geht es ein bisschen in diesem Stil bis und mit Samstag weiter. Temperaturen, die steigen dann auch wieder an und erreichen so um die 20 Grad. Aber das ist alles noch ein bisschen unsicher, was hinten raus passiert.
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4: Jetzt ist es 7:30 Uhr. Guten Montagmorgen.
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6: Mit dem Lucien Rahm. Eine Allianz von Kinder- und Jugendorganisationen hat vor der Annahme der Initiative «Keine 10 Millionen Schweiz» gewarnt. Die Vorlage gefährde die Kinderrechte und könnte zur Kündigung der UNO-Kinderrechtskonvention führen. Sie würde außerdem zu Verletzungen der Kinderrechte im Migrations- und Asylwesen führen, da sie Einschränkungen beim Familiennachzug vorsehe. Auf einem kleinen Kreuzfahrtschiff im Atlantik sind laut Weltgesundheitsorganisation 3 Menschen wohl nach einer Infektion mit dem Hantavirus gestorben. Weitere 3 Personen seien infiziert. 2 der Toten seien Niederländer, hieß es vom niederländischen Außenministerium. Der Hantavirus kann bei Menschen zu Fieber und schweren Atemwegserkrankungen führen. Handball, grosser Jubel zu Kriens in der Pilatus Arena mit dem 3. Sieg im 3. Halbfinalspiel gegen Pfadi Winterthur mit 35-29 qualifiziert sich der HC Kriens Luzern für ein Playoff-Final. Der Sportchef Nick Tominetz ist entsprechend happy.
7: Ja, wir haben ein grosses Ziel erreicht, eine grosse Erleichterung. Ich bin sehr stolz auf die Mannschaft, auf den Staff, aber auch auf den Verein, auf die Clubführung. Wir haben eine turbulente erste Saisonhälfte gehabt und stehen jetzt im Playoff-Final, das 3. Mal in der Clubgeschichte. Ja, ein schöner Moment.
6: Die Finalserie gegen Kadetten Schaffhausen startet dann ab Pfingsten. Noch mehr Stimmen zum Finaleinzug gibt es dann in wenigen Minuten im Sportstudio.
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4: Die Temperatur jetzt am Morgen bei etwa 11 Grad. Es hat heute Tag durch viel Wolken. Zwischendurch gibt es aber auch ein paar

0: maximal. Morgen am Dienstag Wolken und Sonne, die sich abwechseln. Auch dann gibt es immer mal wieder einen Regensprutz oder ein Gewitter bei maximal 19 Grad. Und dann auf den Mittwoch, da dominieren die Wolken. Die Sonne mag sich kaum noch zeigen. Und es wird dann immer mal wieder nass bei noch maximal 16 Grad.
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0: Nach einem Unfall braucht es Geduld in der Zentralschweiz. A14 Richtung Zug, von der Verzweigung Rotseeweg bis Buchrain stauet es. Dann in der Gegenrichtung Richtung Luzern ab Giesikerod bis zu der Verzweigung Rotsee führen hat es Stau. Auf der A2 Luzern Richtung Basel zwischen dem Rüssport-Tunnel und der Verzweigung Rotsee und auch auf der A2 Basel Richtung Luzern zwischen der Raststätte-Neuenkirch und der Verzweigung Rotsee geht es länger. Außerdem rundum verschiedene Hauptstrassen, die hier aktuell verstopft sind. Außerdem braucht es Geduld auf der A4 Brunnen Richtung Zürich zwischen Küsnacht und der Verzweigung Rütihof stocken sie wegen einer Baustelle.
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2: Die Luga hat in den letzten 10 Tagen über 120'000 Besucher auf die Luzerner Almend gelockt. Das sind etwa 5'000 weniger als letztes Jahr. Besonders gefragt sind laut den Organisatoren der Zentralschweizer Frühlingsmesse die Gastregion Obwalden und auch die Sonderschauen zur Freiwilligenarbeit, Zivilschutz und Friedensförderung. Das Hergiswil hat gestern Nachmittag ein Wohnhaus an der Schulhausstrasse gebrannt. Gemacht hat es niemandem etwas, sagt Marco Niederberger von der Kantonspolizei Nidwalden.
3: Aber schon eine Person, die im Haus drin war, die hat man aber rausnehmen. Die hat man gecheckt mit dem Rettungsdienst, der auch vor Ort ist, hat die gecheckt und die ist unverletzt, die hat man nicht müssen einweisen.
2: Einer der Rettungsleute hat aber mit Verdacht auf eine Rauchvergiftung ins Spital müssen. Wieso das Haus zu Hergiswil gebrannt hat, wird jetzt von der Kantonspolizei Nidwalden abgeklärt. Das Telefon der darbotenen Hand in der Zentralschweiz war im letzten Jahr sehr gefragt. Fast 200'000 Leute haben mit dem 143 telefoniert, weil sie in einer persönlichen Krise sind. Über 15% mehr als im Jahr vorher. Dazu kommen 1'000 E-Mails und 9'000 Chat-Nachrichten. Das zeigt der Jahresbericht der darbotenen Hand. Die Organisation stösst damit an ihre Kapazitätsgrenzen. Um die Mitarbeiter zu entlasten, setzt die darbotene Hand in Zukunft auf künstliche Intelligenz. Die erste Anlaufstelle soll ein Chat mit KI sein, bevor jemand zu den Mitarbeitern weitergeleitet wird. Auf dem Obersee bei Lachen hat es gestern Nachmittag auf einem Boot angefangen zu brennen, nachdem Rauch aus dem Motorraum gekommen ist. Die 5 Leute auf dem Boot, 3 Erwachsene und 2 Kinder, sind darum ins Wasser gegumpelt, sagt Pascal Weber von der Kantonspolizei Schweiz.
4: Private Boote haben dann die geborgen und nachher ist der Seerettungsdienst Pfäffig gekommen, hat die Leute übernommen und das Ufer gebracht. Dort war dann schon der Rettungsdienst. Er hat 2 Leute untersucht, weil man hat dort den Verdacht auf eine Rauchgasvergiftung gehabt. Dann ist aber alles gut gegangen. Man hat niemanden ins Spital bringen müssen. Es war noch ein Hund an Bord von diesem Boot. Den Hund den hat man leider nicht retten können. Die
2: Seerettung Feuerwehr Rapperswil hat den Brand gelöscht. Das Boot ist dann von der Seerettung Wädiswil geborgen worden. Die Kapo Schweiz klärt ab, wieso das Boot auf dem Zürichsee vor Lachen gebrannt hat. Die Abstimmung im Bezirk Schweiz über den Kauf von einem Grundstück zu Ingenbau soll abgesagt werden. Das fordert ein neu gegründetes Komitee. Das Komitee kritisiert, dass jede Sekunde in der Schweiz 0,7 Quadratmeter landwirtschaftlicher Boden verloren geht. Die Versorgung sei nicht mehr gewährleistet. Stand jetzt könnte nur noch jeder zweite Schweizer mit einheimischen Produkten ernährt werden. Dazu sei es den Gemeinden und Bezirken nicht erlaubt, landwirtschaftliche Grundstücke als strategische Landreserve zu kaufen, schreibt das Komitee. Der geplante Landkauf vom Bezirk Schweiz verstoße gegen geltendes Recht. Die Abstimmung über den Kauf vom Grundstück Zingenbau vom 14. Juni müsse darum abgesagt werden. Buchs und Emmetten haben neue Gemeindepräsidenten. Zu Buchs wird der Bruno Christen von der Mitte Nachfolger von seinem Parteikollegen Werner Zimmermann. Und zu Emmetten übernimmt der Daniel Krucker von der Mitte das Gemeindepräsidium vom parteilosen Toni Mattis. Auch Beckeried und Standstaat haben ihre Gemeinderäte gewählt. Das Talenwil, Ennenbürgen, Hergiswil, Oberdorf, Stanz und Wolfenschiessen hat es stille Wahlen gegeben. Es hat gleich viel

0: Kandidaten wie Sitz geben. Und Zehnetmoos wird der Gemeinderat an der Gemeindeversammlung in knapp 3 Wochen gewählt.
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0: Anna Summer bringt uns gute Laune rein in den Montagmorgen mit ihrem Hot Stuff. 2 Minuten geht es noch, dann ist es 7:45. Schauen wir auf die Strasse. Es braucht Geduld heute Morgen in der Zentralschweiz. A14 Luzern Richtung Zug zwischen der Verzweigung Rotzi und Buchrein stauet nach einem Unfall. Die Unfallstelle ist aber geräumt. A14 Richtung Luzern von Giesikon-Rotenweg bis zu der Verzweigung Rotzi führen geht es länger. A14 Richtung Walterswil zwischen Zug und Bar stocket. Dann auf der A2 Luzern Richtung Basel zwischen dem Reussport-Tunnel und der Verzweigung Rotzi braucht es Geduld. A2 Basel Richtung Luzern von der Raststätte-Neuenkirchenweg bis zu der Verzweigung Rotzi haben wir etwa 30 Minuten länger. Und auch dort rundherum auf der Hauptstrasse braucht es aktuell viel Geduld. Außerdem noch die A4 Brunnen Richtung Zürich zwischen Küsnacht und der Verzweigung Rütihof. Dort stocken es wegen einer Baustelle.
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0: Und da ist gestern zum Wochenende Abschluss am Sonntag in der Pilatus Arena richtig gefestet worden. André Schelbert.
2: Jawohl, der HC Kriens Luzern, der steht nämlich im Playoff-Final zum dritten Mal in der Vereinsgeschichte. Kriense haben gestern Abend im dritten Halbfinalspiel gegen Pfadi Winterthur zum dritten Mal gewonnen. Das Mal mit 35-29. Die 3000 Fans haben dem Team in der Pilatus Arena auf der Ehrenrunde eine Standing Ovation gegeben. Der Trainer, der Thomas Zimmermann, der freut sich jetzt aufs Finale gegen die Kadetten Schaffhausen, obwohl...
3: Ja gut, Kadetten ist Favorit. Jetzt werden wir an die Analyse gehen von diesem Finale und wir freuen uns mega auf die Spiele, auf die Atmosphäre, auch die Pilatus Arena, dass wir vielleicht die Pilatus Arena ganz füllen, das wäre natürlich mega cool und auf das freue ich mich mega und die Mannschaft auch.
2: Gejubelt hier der Sportchef, man hört so die Stimme von Nick Dominic im Interview mit dem David Weiss.
4: Ja, wir haben ein grosses Ziel erreicht, eine grosse Erleichterung. Ich bin sehr stolz auf die Mannschaft, auf den Staff, aber auch auf den Verein, auf die Clubführung. Wir hatten eine turbulente erste Saisonhälfte, wo wir ein paar Schwächenphasen hatten, überstanden und überlebt haben miteinander. Und gesagt, wir bleiben zusammen und stehen jetzt im Playoff-Final nach dem Ausscheiden letztes Jahr im Halbfinal. Trotz dem Cup-Sieg und der erfolgreichen Europa-League-Kampagne war natürlich der Schmerz gross gewesen. Und dieses Jahr haben wir es geschafft, darum ist es ja, ein schöner Moment.
5: Und jetzt geht es gegen Kadetten Schaffhausen. Du kennst beide Organisationen sehr gut, hast für Kadetten gespielt, auch für Kriens, jetzt für Kriens im Staff. Wie schätzt du das ein, was uns Ende Mai, Anfang Juni wird erwarten?
4: Kadetten ist der klare Favorit. Wir bleiben mit beiden Beinen auf dem Boden und versuchen, das Spiel für Spiel zu nehmen. Kadetten, die haben den Schweizer Handball sehr geprägt und darum ja, bleiben wir ganz klar der Underdog. Aber wir werden fighten, kämpfen. Wir hoffen, dass wir die Pilatus Arena füllen können, weil das ist Wahnsinn, was wir in diesem Jahr, jetzt seit Ende Oktober, seit die Arena eröffnet worden ist, hergebracht haben. Heute wieder über 3000 Zuschauer und das macht uns extrem stolz.
5: Und eben Pilatus Arena, das wird einer der grossen Faktoren sein.
4: Ja, definitiv. Und das ist ein Appell an alle Fans, kommen und unterstützen uns, sind uns 8 Mann. Und dann versuchen wir da ja, alles auf der Platte und nach 60 Minuten schauen wir dann, was steht.
2: Das erste Spiel vom Playoff-Finale ist dann an Pfingsten am 24. Mai auswärts Schaffhausen. Zum Eishockey. Die Schweizer Hockey-Nationalmannschaft hat den Tritt wieder gefunden. Gestern Abend hat die Mannschaft von Jan Gadio im Rahmen der Euro-Hockey-Tour das Gastgeber-Team Tschechien geschlagen, aber erst im Penaltyschiessen. Davor war es 65 Minuten lang 0-0 unentschieden gewesen. Nach den beiden Niederlagen gegen Schweden und Finnland zeigt die Formkurve der Eishockey-Nazi jetzt also wieder nach oben. Mitte Monat ist dann die Heim-Weltmeisterschaft in Zürich und in Freiburg. Schwingender Damian Otz gewinnt Thurgauer Kantonale dank dem Sieg im Schlussgang gegen Samuel Giger. Der Arman Orlik beendet sein erstes Kranzfest als König auf dem zweiten Platz. Der Sieger vom Solothurner Kantonale ist der Sinisha Lüscher im Längen im Schlussgang gegen den Nick Alpiger Gestellten. Und der Adrian Walter der gewinnt das Emmentalische Schwingfest an ihm Längen im Schlussgang Gestellten gegen den Michael Moser. Zum Fußball der FC Thun, der ist Schweizer Meister. Berner Oberländer profitieren von der Niederlage vom FC St. Gallen und können 3 Runden vor Schluss nicht mehr eingeholt werden. Der Meistertitel für Thun hat sich in der letzten Woche zwar abzeichnet, historisch ist er aber trotzdem. Der Aufsteiger ist überlegen durch die Meisterschaft marschiert und schenkt seinen Fans so den ersten Meistertitel in der 128-jährigen Vereinsgeschichte.
6: Ich fühle mich sensationell, dass mein Club einfach Meister geworden. Es fühlt sich an wie ein Traum.
7: Es ist einfach so wie ein Erlebnis.
8: Cool. Ja! Ja! Ja!
9: Das
1: schönste Tag von meinem ganzen Leben. Wirklich der glücklichste Mensch auf der Welt. Und die Jungs haben es verdient, einfach. Ja. Und das freut mich für sehr so fest.
2: Freude über den Titel hat natürlich auch die Jungs vom FC Thun, zum Beispiel der Leonardo Bertoni.
8: Unglaublich, ich denke, das haben wir von Anfang der Saison jeden Tag her geschafft und jetzt ist das schönste Gefühl, dass wir es endlich holen können. Schön können wir alle Teil davon sein, schön, dass wir so ein Jahr erleben dürfen. Wie gesagt, vor irgendwie ein paar Jahren sind wir noch abgestiegen, nachher schwierige Jahre Challenge League, zurückgekommen als Aufsteiger und das Jahr auch nicht gezeigt haben, wer den Titel am meisten holen will.
2: Die offizielle Meisterfeier zu Thun ist am 15. Mai auf dem Stadthofplatz. Inter Mailand mit Manuel Akanji und Jan Sommer ist zum 21. Mal italienischer Meister. Inter gewinnt daheim gegen Parma mit 2-0 und kann damit 3 Runden vor Schluss nicht mehr eingeholt werden. Und Formel 1, der Kimi Antonelli gewinnt den GP von Miami. Der Mercedes-Pilot holt sich den Sieg vor den beiden McLaren-Fahrern Lando Norris und Oscar Piastri. Wegen dem Wetter ist der GP gestern Abend um 3 Stunden nach 4 verschoben worden.
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5: Montagmorgen, jetzt ist es 8 Uhr, bei aktuell 13 Grad Forch und 11 Grad Schwarzenberg.
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7: Jemand aus dem Bezirk Höfer klagt die Bündner Kantonalbank. In Zürich wird ein illegales Bordell entdeckt. Und die USA wollen blockierte Schiffe in der Strasse von Hormuz helfen. Am Mikrofon der Lucien Rahm. Gegen die Graubündner Kantonalbank ist beim Vermittleramt Höfe eine Klage eingereicht worden. Der Kläger fordert eine Summe im mittleren dreistelligen Millionenbereich, wie es in einer Mitteilung der Bank heißt. Die Klage stehe im Zusammenhang mit einer Kundenbeziehung und einem Anlageprodukt, das von einer Tochter der Bündner Kantonalbank verwaltet werde. Der Kläger werfe den Finanzinstituten Pflichtverletzungen vor. Die Bank erachtet die Vorwürfe als unbegründet. Eine Zufallsbegegnung mit einem Polizisten in Zivil hat zur Aufdeckung von illegaler Sexarbeit, Drogen und einem Lager mit verbotenen Medikamenten im Zürcher Niederdorf geführt. Gemäß Tagesanzeiger sprach eine 40-jährige Bordellbetreiberin den Beamten auf der Straße an und bot ihm die Dienste von zwei spanischen Prostituierten an. Dies löste Ermittlungen der Stadt- und Kantonspolizei Zürich aus. Die Staatsanwaltschaft Zürich-Limmat habe die 40-Jährige rechtskräftig per Strafbefehl verurteilt. Die USA wollen heute eine Initiative starten, um Schiffen zu helfen, die wegen der Blockade der Straße von Hormuz feststecken. Der Iran warnte die USA vor Aktionen in der strategisch wichtigen Meerenge. Diana Kramer berichtet.
8: Die Blockade der Straße von Hormuz ist einer der zentralen Streitpunkte zwischen Washington und Teheran. Wie genau die Initiative unter dem Namen Projekt Freiheit ablaufen soll, ist nicht bekannt. US-Präsident Donald Trump drohte auf seiner Plattform Truth Social aber, mit aller Härte vorzugehen, sollte die Aktion behindert oder gestört werden. Laut Trump hätten Länder aus der ganzen Welt die USA um Hilfe gebeten, ihre Schiffe zu befreien. Mindestens 75 Öltanker sitzen in der Meerenge fest, die der Iran seit Kriegsbeginn kontrolliert. Immer wieder gab es Angriffe auf Schiffe.
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9: Da schauen wir voraus mit unserem Zentralmeteorologen Quirin Beck.
10: In die neue Woche starten wir wechselnd bewölkt mit ab und zu vielen Wolken, dann aber auch wieder sonnigen Phasen. Dazu kann es am Nachmittag mal höchstens lokal zu einem Platzregen oder zu einem Gewitter kommen. Sonst bleibt der heutige Tag einmal mehr auf der trockenen Seite. Temperaturen so um die 20 bis etwa 22 Grad. Dazu bloß im Flachland nur ein schwacher Wind. In den Alpen, da ist es leicht föhnig. Morgen am Dienstag, da ist es dann wechselnd bewölkt. Im Laufe des Tages steigt dann das Regenrisiko und das Gewitterrisiko an. Die Temperaturen gehen leicht zurück, nur so um die 19 Grad. Und am Mittwoch, da ist es dann veränderlich mit wiederholten Regengüssen bei Temperaturen von nur noch etwa 16 Grad.
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9: 3 ab 8 ist es. Geduld brauchen wir auf der A2 Basel Richtung Luzern. Zwischen der Raststätte Neuenkirch und der Verzweigung Grotzi Stau jetzt etwa 10 Minuten länger geht es dort. Stocken tut es auf der A14 Zug Richtung Luzern ab Giesig-Roth bis zu der Verzweigung Rotsee. Dann auf der A14 Verzweigung Blegi Richtung Walterswil zwischen Zug und Bar geht es länger. Und auf der Hauptstrasse Wädenswil Richtung Seilbrück geht es länger über eine Hirzline.
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9: Von Hand abstimmen, unter freiem Himmel, das gibt es auf kantonaler Ebene nur noch zweimal in der Schweiz. Das Appenzell Innerrhoden und das Glarus. Das Glarus war es gestern so weit gewesen, mit ganz vielen glücklichen Stimmbürgern eurer Landsgemeinde.
11: Das ist eigentlich das Gremium, wo man noch entscheiden kann, warum man sich auch äussern kann.
12: Das sind alle ganz gespannt und tun sich schön rausbützeln und schauen, dass sie rechtzeitig dran sind.
9: Und was sagt die Regierung? Wie glücklich ist der Landame über diese Form der direkten Demokratie, wenn Laien und Profis auf der gleichen Bühne stehen? Das erfahren wir in gut 7 Minuten. Der Markus hier ist heute Morgen unser Zentralgast. Kommen gut rein in den Montagmorgen. Ich bin Nadine Wechsler.

0: Was für ein Stimmorgan. Das ist Kelly Clarkson, die uns in diesem Montagmorgen hier begleitet mit Breakaway. 12:08 ist es.
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0: Fast 4,5 Stunden ist sie das mal gegangen, die Glarner Landsgemeinde. Weil viele mitgemacht haben. Ja, jeder, der will, kann in den Landsgemeindering reingehen, reden und Abänderungsvorschläge machen. Sei es zur Prämienverbilligung, zu Finanzthemen oder zu der Strassenverkehrsabgabe. Lukas Palmer hat nach der Landsgemeinde gestern mit dem neuen Glarner Landamt, mit dem Markus Hirr, geredet und ihn als erstes gefragt, was das denn die Landsgemeinde am Kanton Glarus bedeutet.
2: Die Landsgemeinde, die DNA von unserem Kanton, da wird wirklich politisch abgestimmt, da werden die Entscheidungen getroffen für die kommenden Jahre. Es ist immer bei einer Landsgemeinde ganz eine spezielle Stimmung in der Luft. Wir haben viele Junge, die schon früh politisiert werden. Kanton Glarus ohne Landsgemeinde ist für mich nicht vorstellbar.
3: Sie sind jetzt der neue Landamme. In den nächsten 2 Jahren haben Sie sogar die Landsgemeinde dürfen leiten. Was ist das für ein Gefühl?
2: Es ist ein riesiges Privileg, so eine Landsgemeinde zu leiten. Es ist wunderschön, das zu machen. Das Größte, was kleine Politiker erreichen kann. Aber es ist auch Verantwortung und man geht mit Respekt an so ein Amt her und an so eine Landsgemeinde. Umso schöner ist es, wenn es am Schluss im Großen und Ganzen gut rausgekommen ist.
3: Und wie ist es rausgekommen? Wie sind Sie zufrieden?
2: Ich bin froh, dass es keinen grossen Bock gegeben hat. Ich glaube, es war doch eine überraschend lange Landsgemeinde. Und von dem her habe ich eine Konzentration bis zum Schluss aufrechterhalten und meinte korrekt entschieden.
3: Wenn man jemandem das muss erklären, jemandem von auswärts, zum Beispiel so in 3 Worten, ja, wie kann man das erklären, die Landsgemeinde?
2: Direkt ist die Form von der Demokratie mit Einzelinitiativrecht, anderen Abänderungsmöglichkeiten. Also da macht wirklich das Volk noch die eigenen Gesetze für sich.
3: Wenn man schaut, wie da die Leute mitmachen, ist es auch noch schön. Es ist wahrscheinlich auch wichtig, dass nicht nur Politikerinnen und Politiker in Ringu gehen, sondern eben auch, sage jetzt mal, in Anführungs- und Schlusszeichen, der Normalbürger.
2: Das ist sogar ganz entscheidend, dass Bürgerinnen und Bürger aufgehen, die kein politisches Amt haben. Und wir dürfen sagen, die müssen sich in aller Regel mit ihren Voten nicht hinter den Voten von Politikerinnen und Politikern verstecken. Die machen das wirklich hervorragend und so war es auch heute gewesen. Das waren sehr, sehr gute Voten gewesen.
3: Wenn da jemand von auswärts kommt, ist es eigentlich auch Werbung für das Glarnerland, oder?
2: Absolut. Für das Glarnerland, aber auch für die Schweiz, für Demokratie, die wir haben, in gerade schwierigen Zeiten, ist das etwas Fantastisches, das wir dürfen nach Hause tragen, wo Leute friedlich können, miteinander um Sachen streiten, wo friedlich dann abstimmen und dann auch die Abstimmungsergebnisse akzeptieren. Das ist eine Qualität. Wenn das überall so wäre, dann ging es der Welt viel, viel besser.
3: Also sollte die Welt ein bisschen das übernehmen vom Kanton Glarus?
2: Ich meine, die eine oder andere anschauen können Sie sicher.
3: Jetzt war der Bundeskanzler Victor Rossi da, der Regierungsrat vom Kanton Aargau, Ratsleitung vom Wallis, vom Grossen Rat. Was sind so von diesen Rückmeldungen?
2: Also unsere Gäste sind begeistert. Das hat ihnen sehr gut gefallen, der Landsgemeinde. Sie haben den Tag genossen. Und ich glaube, das sind genau solche, die es dann auch wieder weitertragen in ihre Kantone oder dann auf Bern im Bund. Und das macht uns natürlich auch jedes Jahr stolz, dass wir Gäste haben, wo wir dürfen das zeigen, was wir haben mit der Landsgemeinde.
3: Und ich habe gehört, der Unterschied zum Appenzell Innerrhoden, wo das ja auch noch hat, als einziger Kanton ausser ihr, dort kann man nicht so offen reden wie hier. Das ist noch der Unterschied.
2: Der Unterschied ist vor allem, dass man bei uns eben Gesetze alles kann, auch Abänderungsanträge machen, wenn man in Appenzell eigentlich nur Ja oder Nein kann sagen. Es ist noch lebhafter bei uns und die Einflussmöglichkeiten sind noch grösser bei uns als im Appenzell Innerrhoden. Aber natürlich auch die Appenzell haben eine gute, eine schöne Landsgemeinde und es ist auch nicht schlecht, dass wir nicht Kopien voneinander sind, sondern dass die Regeln haben, die für uns passen.
3: Und was eben auch dazu gehört, man sieht hier ganz viele Leute, jung bis alt, die noch da bleiben, die gehen alles andere als heim. Das ist wahrscheinlich auch das, was das noch auszeichnet, mit dieser Kölbe, die es hier noch hat und so weiter.
2: Auch wenn das Politische ganz klar im Vordergrund steht, ist es so. Es ist auch ein Volksfest, das darf es auch sein. Wir dürfen auch nach einem strengen Landsgemeinsonntag miteinander feiern, auf den Tag anstoßen. Und es macht natürlich riesige Freude, wenn es so gutes Wetter ist wie heute, wenn so viele Leute unterwegs sind und miteinander Zeit verbringen.
3: Und natürlich eine Kalberwurst, die noch Pflicht ist.
2: Kalbenwurst ist ein grossartiges Essen. Ich freue mich jetzt auch auf meine Kalbenwurst und wünsche natürlich allen, die da waren, dass sie auch eine gute Kalbenwurst verwünscht haben.
0: Das sagt der neue Glarner Landamme, der Finanz- und Gesundheitsdirektor Markus Heer, im Interview mit dem Lukas Palmer.
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5: Jetzt ist es 8:30.
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7: Mit dem Lucien Rahm. Gegen die Graubündner Kantonalbank ist beim Vermittleramt Höfe eine Klage eingereicht worden. Der Kläger fordert eine Summe im mittleren dreistelligen Millionenbereich, wie es in einer Mitteilung der Bank heißt. Ein Diebesduo hat in mehreren Schweizer Supermarktfilialen Portemonnaies und Bankkarten gestohlen. Die beiden Männer erbeuteten dabei Tausende von Franken, berichtet der Tagesanzeiger. Ihr Unwesen trieben sie in den Kantonen Zürich, Bern und Basel-Landschaft. Einer der beiden Diebe, ein 50-jähriger Rumäne, wurde nun zu 6 Monaten Gefängnis verurteilt. Auf einem kleinen Kreuzfahrtschiff im Atlantik sind laut Weltgesundheitsorganisation 3 Menschen wohl nach einer Infektion mit dem Hantavirus gestorben. Weitere 3 Personen seien infiziert. Der Hantavirus kann bei Menschen zu Fieber und schweren Atemwegserkrankungen führen.
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5: Startet tun wir heute am Montag mit vielen Wolken. Zwischendurch gibt es aber auch ein paar sonnige Phasen. Auf den Nachmittag kann es dann auch mal einen Regensprutz oder ein Gewitter geben. Die Temperatur jetzt am Morgen bei etwa 11 Grad, am Nachmittag gibt es um die 20 Grad. Morgen am Dienstag Wolken und Sonne. Es gibt auch dann immer mal wieder Regen oder Gewitter bei 19 Grad maximal. Und auch der Mittwoch ist wechselhaft. Es wird dann immer mal wieder nass bei maximal 16 Grad.
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5: Geduld braucht ihr im Moment noch auf der A2 Basel Richtung Luzern zwischen der Raststätte Neuenkirch und der Verzweigung Rotsee Stockitz. Das gleiche auf der A14 Zug Richtung Luzern ab Buchrein bis zur Verzweigung Rotsee. Dann auf der A14 Verzweigung Blegi Richtung Walterswil zwischen Zug und Bar geht es länger und auf der Hauptstrasse Wädenswil Richtung Silbruck über eine Hirzline.
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7: Der Nidwaldner Skifahrer Marco Odermatt wird jetzt auch noch Doktor. Er kommt von der Eidgenössischen Technischen Hochschule Lausanne den Ehrendoktortitel über. Die ETH würdigt damit seine außergewöhnliche Karriere und seine Wirkung über den Sport aus. Der Doktortitel wird dem Nidwaldner heute Abend in Ecublanc im Kanton

0: Quadratmeter landwirtschaftlichen Boden verloren geht. Die Versorgung sei nicht mehr gewährleistet. Stand jetzt können nur noch jeder zweite Schweizer mit einheimischen Produkten ernährt werden. Dazu sei es den Gemeinden und Bezirken nicht erlaubt, landwirtschaftliche Grundstücke als strategische Landreserven zu kaufen, schreibt das Komitee. Der geplante Landkauf vom Bezirk Schweiz verstoße gegen geltendes Recht. Die Abstimmung über den Kauf vom Grundstück Zingerbol vom 14. Juni müsse darum abgesagt werden. Das Hergiswil hat gestern Nachmittag ein Wohnhaus an der Schulhausstrasse gebrannt. Gemacht hat es niemandem etwas, sagt Marco Niederberger von der Kantonspolizei Nidwalden.
1: Aber es war eine Person, die im Haus drin war, die hat man aber rausnehmen. Die hat man gecheckt mit dem Rettungsdienst, der auch vor Ort ist, hat die gecheckt und die ist unverletzt, die hat man nicht einweisen.
0: Einer der Rettungsleute hat aber mit Verdacht auf eine Rauchvergiftung ins Spital müssen. Wieso das Haus Zergiswil gebrannt hat, wird jetzt von der Kantonspolizei Nidwalden untersucht. Die Hinterbergstrasse Steinhausen wird von heute an saniert. Die Strasse kommt einen neuen, geräuscharmen Belag über. Es gibt auch einen breiteren Veloweg und neue Strassenlampen mit LED. Die Bauarbeiten gehen bis Ende Juni. Der Verkehr wird während dieser Zeit einspurig geführt.
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Für die einen geht es schon wieder auf die 9. Pause zu an diesem Montagmorgen. Für die anderen ist sie vielleicht sogar schon vorbei. Und wiederum, andere starten erst noch gerade in den Arbeitstag rein. Ich hoffe, ihr startet gut rein in die neue Woche. An diesem Montag, Viertel vor 9 ist es. Wir begleiten euch mit unserem breitesten Musikmix. Einen zum Laut aufdrehen haben wir von der Genesis, I Can Dance. Können gerade laut hören. Aber The Winner Takes It All, ebenfalls noch vor dem 9. Genau so wie One Republic mit Run, gerade nach einem Blick auf die Strasse. Es geht aktuell noch ein bisschen länger auf der A14 Verzweigung Plegi Richtung Walterswil zwischen Zug und Barstocken. Und auf der Hauptstrasse Wädenswil Richtung Silbruck geht es ein bisschen länger über den Hirzel hinein. 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

0: Isn't she lovely? Der Montagmorgen hier bei Radio Zentral. Das ist der Stevie Wonder, ein Mann mit ganz vielen Berufen. Sänger, Komponist, Pianist, Produzent und noch viel, viel mehr. Ja, das Thema Berufswahl, das ist diese Woche jeden Tag Thema bei uns am 8:45.
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0: Zum Start in unsere Berufsbildungswoche fangen wir auch ganz am Anfang an. Und zwar in der zweiten Oberstufe. Dort setzen sich gerade in dieser Zeit x-tausende Schülerinnen und Schüler mit der Frage nach der richtigen Berufswahl und dem passenden Lehrstellenplatz auseinander. Eine von diesen x-Schülerinnen ist Linda Benninger, die zu KAM gerade in die zweite Sek geht.
2: Es ist in der zweiten Oberstufe eigentlich am meisten, wo die Berufswahl eine Rolle spielt, da man eben viel schnuppern und man sich langsam entscheiden muss und sich halt eben auch Ideen sammeln muss, was man will, was man nicht will, weil es halt doch viele gibt, die nicht genau wissen, was sie machen wollen. Und ein paar haben natürlich schon den Traumberuf, den sie wollen und eben ein paar wissen halt noch nichts und dann ist jetzt halt vor allem in der zweiten kriegst du also Schnuppertag, wo du dann eben die Zeit dir nehmen und anschauen und am besten stehst du davor auch in der Ferien, damit du einfach die Erfahrung kannst sammeln, was in diesen Berufen alles gibt.
0: Was sie will und was sie nicht will, da hat die Schülerin schon ein bisschen eine Vorauswahl getroffen.
2: Ich will keinen Beruf, wo ich einfach am Bildschirm sitze und in den Bildschirm hineinschaue. Das kann ich schon mal ganz ausschliessen. Und was mich jetzt eben mich so ein bisschen interessiert, ist so die medizinische Praxisassistentin.
0: Aber nicht nur der Job als tiermedizinische Praxisassistentin hat die Linda Benninger ausprobiert. Dass es in die soziale Richtung gehen soll, das war ziemlich schnell klar.
2: Also ich war bei Floristin, bei der Drogistin, bei der Kita, also als Fachfrau Betreuung, tiermedizinische Praxisassistentin und Apothekerin. Und ich kann eigentlich recht gut ein bisschen ausschliessen, was ich sicher nicht werden will. Und das ist Drogistin und Apothekerin. Das hat mir nicht so gefallen. Das war in der ersten vor allem, hat mich das interessiert. Aber so tiermedizinische Praxisassistentin, in die Richtung könnte ich mir etwas vorstellen, weil mich das doch recht interessiert hat. Und da hat halt der Tag sehr gut Pass gehabt, um reinzuschauen.
0: Und dann spielt natürlich auch noch das Herz für Tiere eine grosse Rolle.
2: Mich freut es einfach, den Tieren zu helfen, wenn sie verletzt sind. Wir haben auch einen Kater, der ist öfter mal verletzt. Dann bin ich immer froh, wenn dann halt eben die Operation und so hilft. Und von dem her kann ich mir das recht gut vorstellen. Kann ich mir früher schon vorstellen.
0: In der Berufswahl werden die Oberstufenschüler im besten Fall einerseits von daheim unterstützt, aber auch von ihren Lehrpersonen.
2: Also wir haben eigentlich meistens eine Lektion in der Woche, wo wir das anschauen. Jetzt im Moment haben wir Blind Date. Das sind so verschiedene Sachen, wie man sich anziehen sollte zum Schnuppern, wie man reinkommen sollte, was man sicher nicht machen sollte. Ich finde, das ist eigentlich eine recht gute Unterstützung.
0: Bis Linda Benninger sich fest für einen Job entschieden hat, hat sie noch ein paar Monate Zeit. Anfang August werden dann die offenen Lehrstellen ausgeschrieben und dann muss man, je nach Wunsch, eben auch schnell sein. Druck macht sie sich aber kennen.
2: Die medizinische Praxisassistentin, dort, wo ich es machen würde, hat sie nicht zu viele offene Lehrstellen. Da musst du dann halt schon recht früh dran sein. Von dem her wollte ich auch jetzt in der nächsten Zeit noch schnuppern, dass ich mich dann wirklich entscheiden kann, wenn ich diesen Beruf will, dass ich dann wirklich einfach mich auf das kann konzentrieren kann. Ja, es ist natürlich schon ein kleiner Druck auf mir, dann ob ich halt die Lehrstellen bekomme. Aber ich meine, es gibt immer noch andere Wege. Es ist ja nicht so, dass es dann Weltuntergang ist und du nichts mehr machen kannst.
0: Und falls das eben nicht klappt, hat sie sich auch schon Plan B zurechtgelegt. Dann geht es an die Fachmittelschule. Ob jetzt mit oder ohne Vorahnung oder auch wenn man schon mitten in der Berufswelt innen steht, eine gute Anlaufstelle für alle Anliegen rund um Lehrstellensuche, Quereinstieg oder auch eine Ausbildungsfinanzierung gibt es bei der Infothek vom BITS. Dort machen wir dann morgen am Morgen nach dem 8:45 den Einblick.
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3: Kommen wir gut durch den Montagmorgen, es ist 9:30 Uhr. Wir schauen auf die Strasse, wenn ihr gerade auf der A3 unterwegs sind. Chur Richtung Zürich. Achtung, es hat ein Pannenfahrzeug zwischen Pfäffiken und Schindeleggi. Der rechte Fahrstreifen ist blockiert. A3 Chur Richtung Zürich zwischen Pfäffiken und Schindeleggi hat es ein Pannenfahrzeug auf der Autobahn. Ich wünsche euch gute Fahrt.

0: charismatische Sänger mit dem Blitz im Gesicht. Das ist der David Bowie, der neueste Montagmorgen versüßt mit China Girl. Viertel vor 10 ist es. Ich hoffe, ihr seid gut reingekommen in die neue Arbeitswoche. Wenn ihr vielleicht noch gerade ein bisschen Startschwierigkeiten habt, dann helfen wir sehr gerne noch mit euren Lieblingsliedern. Vom 10 weg bis um 11 spielen wir zeitlose Pop-Klassiker, die euch an schöne Zeiten erinnern. Und ihr bestimmt mit. Welche Klassiker soll euch heute Morgen bei aufstellen? Sagt es uns per WhatsApp-Sprachnachricht ins Studio. Entweder direkt auf 078 933 44 20 oder ihr geht in die Zentral-App, drückt ganz oben auf das WhatsApp-Symbol und dann ganz einfach euren Musikwunsch für Zentral-Classic-Stunde durchgeben. Freue mich auf eure Vorschläge. Genau so einen Klassiker haben wir hier schon mal parat. Smokey, If You Think You Know How to Love Me.
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0: Einen guten Montagmorgen, jetzt ist es 10 Uhr bei aktuell 16 Grad in Thalwil und 14 Grad in Grossdietwil.
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2: In der Schweiz schämt man sich fürs Fliegen nicht. Der Stellenmarkt ist vom hohen Ölpreis nicht betroffen und das tödliche Virus auf einem Kreuzfahrtschiff könnte eingeatmet worden sein. Am Mikrofon der Lucien Rahm. Sogenannte Flugscham ist bei der Schweizer Bevölkerung kaum ein Thema. Eine Mehrheit ist gegen strengere Regeln wie kürzere Betriebszeiten und lehnt eine Flugticketabgabe ab, wie aus einer Studie des Instituts Sotomo im Auftrag des Verbands für Schweizer Luftfahrt hervorgeht. Generell bewerten 61% der Bevölkerung Flugreisen als positiv, wie der Verband mitteilt. Demnach schämen sich nur 28% der Befragten, wenn sie eine Flugreise buchen. In der Schweiz haben sich zudem die Aussichten für die Beschäftigung trotz steigender Ölpreise bisher nicht eingetrübt. Das zeigt der Beschäftigungsindikator der Konjunkturforschungsstelle der ETH Zürich, wie diese mitteilt. Insgesamt rechnen nach wie vor mehr Unternehmen mit einem Stellenaufbau als mit einem Stellenabbau. Auf einem Kreuzfahrtschiff im Atlantik ist eine tödliche Krankheit ausgebrochen. Mindestens 3 Menschen starben, ein weiterer Patient liegt auf der Intensivstation. Nach Angaben der Weltgesundheitsorganisation gehen die Fälle mutmaßlich auf Infektionen mit dem sogenannten Hantavirus zurück. Diana Kramer berichtet.
3: Das Hantavirus wird laut WHO meist durch Kontakt mit den Ausscheidungen von Nagetieren wie Ratten oder Mäusen übertragen, zum Beispiel wenn man kontaminierten Staub einatmet. In seltenen Fällen wird der Erreger auch von Mensch zu Mensch übertragen. Die Infektion kann zu hohem Fieber und Störungen der Nierenfunktion führen. Wie und wo genau sich die Passagiere des Kreuzfahrtschiffes infiziert haben könnten, wird noch untersucht. An Bord des Schiffes eines niederländischen Betreibers sind 170 Passagiere und etwa 70 Besatzungsmitglieder.
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0: Die Wolken die begleiten uns heute durch den Tag durch. Zwischendurch mögen sie aber auch mal ein bisschen auftun und dann gibt es eine sonnige Phase. Auf den Nachmittag kann es dann hier und dort mal einen Platzregen oder auch ein Gewitter geben. Die Temperaturen gehen darauf auf etwa 20 Grad. Morgen am Dienstag ebenfalls Wolken und Sonne mit immer mal wieder einem Regensprutz oder auch einem Gewitter bei 19 Grad maximal. Der Mittwoch der ist dann meistens bewölkt und immer mal wieder nass bei maximal 16 Grad.
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0: Mit der Meldung von der A2 Chiasso Richtung Gotthard. Der Gotthardtunnel ist im Moment gesperrt, das wegen einem Pannenfahrzeug. 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Kommen gut durch den Montagmorgen. Wir begleiten euch hier bei Radio Zentral mit dem breitesten Musikmix und in dieser Stunde mit ganz viel Klassiker. Mundartmusik haben wir im Programm von der Plüsch Heimweh. Schön ruhig wird's mit der Cyndi Lauper und True Colors. Oder auch mit einem Klassiker von Rod Stewart. I don't want to talk about it. Und ihr bestimmt mit bis am 11 Uhr, was hier läuft bei uns auf dem Sender. Und zwar spielen wir eure liebsten zeitlosen Pop-Klassiker. Ihr könnt jetzt eure Wünsche durchgeben. Per WhatsApp-Sprachnachricht 078 933 44 20. Oder ganz einfach, wenn ihr in die Zentral-App reingeht und ganz oben auf das WhatsApp-Symbol drückt. Startet immer mit der Taylor Dane. Tell it to my heart. Kommt gut rein in die neue Woche. Ich bin Nadine Wechsler.

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Hallo zusammen, das ist der Rübig Bar. Ich würde gerne vom Rick Springfield Celebrate You hören. Grüße das ganze Zentralteam und allen einen guten Wochenstart. Ciao zusammen.

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1: Hallo miteinander, das ist der Jesaja und ich bin gerade zu Wielen auf der Baustelle und ich würde mir gerne das Lied La Isla Bonita wünschen und grüßen würde ich gerne den Russ und den Gorsin. Danke und allen einen schönen Montag.

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3: Kommen gut durch den Montagmorgen durch. Es ist 10:30.
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3: Es geht ein bisschen länger nach einem Pannenfahrzeug auf der A2 Luzern Richtung Gotthard. Zwischen dem Spiertunnel und der Verzweigung Lopper hat es Stau und auch Stau vor dem Gotthardtunnel Richtung Nord ab Quinto. 2 Kilometer aktuell, das heisst 20 Minuten Wartezeit.

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1: Hallo zusammen, hier ist Claudia. Ich bin mit meinem Schatz hier am Meer, direkt am Wasser, auf einem Campingplatz in Daiwa Marina, kurz bevor Toskana anfängt. Und als Klassiker habe ich mir, weil wir hier so schön in Italien am Meer sind, Gente di Mare gewünscht von Umberto Tozzi. Ich grüße alle aus der Ferne in die Schweiz. Danke, habt's gut.

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Ja, guten Morgen, liebes Radio Zentral. Da stehe ich vor Stanz. Ich würde mir sehr gerne von der Ace of Base All That You Want wünschen und grüße alle, die in den 80er Jahren im Domino-Stand waren. Danke vielmals und tschüss zusammen.

0: Habt einen guten Montagvormittag. Jetzt ist es 11 Uhr bei aktuell 15 Grad Steinen und 17 Grad Meilen.
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2: In der Schweiz schämt man sich nicht fürs Fliegen. Der Schweizer Automarkt stagniert. Und das tödliche Virus auf einem Kreuzfahrtschiff könnte vielleicht eingeatmet worden sein. Am Mikrofon der Lucien Rahm. Sogenannte Flugscham ist bei der Schweizer Bevölkerung kaum ein Thema. Eine Mehrheit ist gegen strengere Regeln wie kürzere Betriebszeiten und lehnt eine Flugticketabgabe ab, wie aus einer Studie des Instituts Sotomo im Auftrag des Verbandes für Schweizer Luftfahrt hervorgeht. Generell bewerteten 61% der Bevölkerung Flugreisen als positiv, wie der Verband mitteilt. Demnach schämen sich nur 28% der Befragten, wenn sie eine Flugreise buchen. Der Markt für neue Personenwagen hat in der Schweiz im April an Dynamik verloren. Mit rund 18.000 Neuzulassungen in der Schweiz und Liechtenstein bleibt das Monatsresultat verglichen mit dem Vorjahreswert quasi unverändert. Kumuliert ergibt sich nach den ersten vier Monaten ein Volumen von knapp 72.000 Neuzulassungen, was nur leicht mehr verglichen mit dem schwachen Vorjahr ist. Frankreichs Staatschef Emmanuel Macron hat die von Donald Trump angekündigte Hilfe für Schiffe begrüßt, die in der Straße von Hormuz feststecken. Man werde sich aber nicht an gewaltsamen Operationen beteiligen, sagte Macron weiter. Auf einem Kreuzfahrtschiff im Atlantik ist eine tödliche Krankheit ausgebrochen. Mindestens 3 Menschen starben, ein weiterer Patient liegt auf einer Intensivstation in Südafrika. Nach Angaben der Weltgesundheitsorganisation gehen die Fälle mutmaßlich auf Infektionen mit dem Hantavirus zurück. Diana Kramer berichtet.
3: Das Hantavirus wird laut WHO meist durch Kontakt mit den Ausscheidungen von Nagetieren wie Ratten oder Mäusen übertragen, zum Beispiel wenn man kontaminierten Staub einatmet. In seltenen Fällen wird der Erreger auch von Mensch zu Mensch übertragen. Die Infektion kann zu hohem Fieber und Störungen der Nierenfunktion führen. Wie und wo genau sich die Passagiere des Kreuzfahrtschiffes infiziert haben könnten, wird noch untersucht. An Bord des Schiffes eines niederländischen Betreibers sind 170 Passagiere und etwa 70 Besatzungsmitglieder.
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0: Mit einem Mix aus Sonne und Wolken gehen wir durch den Montag durch. Zwischendurch gibt es ein paar sonnige Phasen. Auf den Nachmittag kann es dann aber auch mal ein Platzregen oder ein Gewitter geben. Die Temperaturen die gehen darauf heute auf etwa 20 Grad. Morgen am Dienstag ebenfalls Wolken und Sonne, die sich abwechseln. Auch dann immer mal wieder ein Regensprutz oder ein Gewitter bei maximal 19 Grad. Und auch der Mittwoch ist dann immer mal wieder nass bei noch maximal 16 Grad.
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0: Geduld braucht ihr im Moment vor dem Gotthardtunnel Richtung Norden. A2 auf Quinto hat 3 km Stau, das heisst eine halbe Stunde Wartezeit. Wir gehen miteinander durch den Montagvormittag an den verdienten Mittagspausen entgegen und begleiten euch mit unserem breitesten Musikmix. Das ist die Stimme von Jennifer Rush, «I come undone». Sie begleitet uns. Eine Rockballade aus den Federn von den Scorpions, «Send me an angel». Und das ist der Sido zusammen mit dem Andreas Burani, Astronaut. Sie alle gehören hier bei uns in dieser halben Stunde. Und startet immer mit der Rio Speedwagon. Ich bin Nadine Wechsler, wünsche euch einen guten Montag.
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3: Jetzt ist es 11:30 Uhr.
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5: Mit dem Lucien Rahm. Der Schweizer Nachrichtendienst gewährt künftig Zugang zu seinem Dossier über den Nazi-Verbrecher Josef Mengele. Hintergrund der neuen Haltung ist eine hängige Beschwerde gegen ein abgewiesenes Einsichtsgesuch, wie der Nachrichtendienst des Bundes mitteilt. Ein Mann ist gestern Abend am Bahnhof in Bellinzona durch einen Stromschlag aus der Fahrleitung getötet worden. Die Gründe für den Unfall sind laut der Tessiner Kantonspolizei noch unklar. Der Unfall wird nun untersucht. Frankreichs Staatschef Emmanuel Macron hat die von Donald Trump angekündigte Hilfe für Schiffe begrüßt, die in der Straße von Hormuz feststecken. Man werde sich aber nicht an gewaltsamen Operationen beteiligen, sagte Macron weiter.
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6: Viele Wolken begleiten uns heute durch den Tag durch. Zwischendurch gibt es aber auch ein paar sonnige Phasen. Die Temperaturen gehen darauf auf etwa 20 Grad. Vor allem auf den Nachmittag kann es auch mal einen Platzregen oder ein Gewitter geben. Und am Dienstag Wolken und Sonne. Es gibt immer mal wieder Regen oder Gewitter bei 19 Grad. Und auch der Mittwoch der ist dann bewölkt und immer wieder nass bei noch maximal 16 Grad.
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6: Anstehen vor dem Gotthardtunnel Richtung Nord. Ab Quinto jetzt 4 km Stau, das heisst 40 Minuten Wartezeit. Die Fahrt Airolo ist gesperrt.
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7: Im Studio André Schäbert. Der Kanton Luzern kauft das CKW-Aktienpaket vom Kanton Uri. Damit hat der Kanton Luzern nun über 10% der Aktien der zentralschweizerischen Kraftwerke CKW. Dadurch gibt es mehr Recht. Zum Beispiel kann der Kanton Luzern bei Draxbal als Mehrheitsaktionärin Auskunft verlangen und muss nicht Angst haben, dass sie aus einer AG rausfliegen. Die Dürner haben bis jetzt einen kleinen Anteil von 0,43% gehabt. Durch den Verkauf gab es keine Nachteile für die Energieversorgung im Kanton Uri, heisst es in einer Mitteilung. Die Regierung will sich jetzt nur mehr für die Wasserkraft einsetzen, wie viel die Aktien von der CKW gekostet haben, schreiben die beiden Kantone nicht. Netzstel wird wieder besser vor Hochwasser geschützt. In der nächsten Woche fangen die Arbeiten beim Schutzdamm an der Blänkli raus an. Nach dem Unwetter letzten Sommer muss der Damm wieder vollständig aufgebaut werden. Für die Schüttung muss zuerst ein Teil vom Wald gerodet werden, schreibt die Gemeinde Glarus. Weitere Hochwasserschutzmassnahmen soll es in den nächsten Jahren an den Plutz rausgeben. Die Pollenkonzentration hat in den letzten Tagen wegen dem schönen und warmen Wetter zugenommen. Viele Leute, die wir in der Zentralschweiz befragt haben, leiden darunter.
8: Ich hatte eine Nachbarin und sie hat wirklich einen Ausschlag am Hals und also es war für sie ein richtiger Pain.
9: Ja, Augen brennen meistens.
10: Ja, ich niesse selber ziemlich viel. Es hat so viel gelbe Pollen rum.
11: Es wäre meine Frau, die betroffen ist.
12: Ja, es ist wegen dem Heuschnupfen, den sie hat.
13: Mit der Nase, die läuft, es kratzt im Hals, in den Ohren, beißt, die Augen brennen. Es ist wirklich nicht so einfach und auch der Schlaf, merke ich, ist auch nicht so gut und ich fühle mich wirklich nicht erholt.
7: Nicht alle nehmen aber Medikamente dagegen, das unter anderem, weil sie das zu müde würde machen. Und in der Stadt Luzern sind 15 Autos verkratzt worden. Passiert ist es vorletzte Nacht an der Schädrütti-Strasse, meldet die Luzerner Polizei. Der Sachschadendelikt bei mehreren tausend Franken. Die Polizei sucht Zeugen.
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Ein absoluter Klassiker aus den 80er Jahren, Roxette, Listen to Your Heart. Wir gehen auf die Mittagspause zu, an dem Montag. 11:45 ist es. Im besten Fall könnt ihr die Mittagspause verrissen geniessen. Es sollte dann vielleicht am Nachmittag auch einmal regnen, aber jetzt noch relativ freundlich und auch angenehm verrissen. Ja, angenehm, das liegt immer ein bisschen im Auge des Betrachters. Ja, gerade die Allergiker, die haben nicht so Freude. Genau so tönt es nämlich Land auf, Land ab. Pollenbelastung, die sind aktuell besonders hoch. An was das liegt und wie das sich da die Leute im Zentralland zu helfen wissen, das gehört ihr hier bei uns dann nach um 12 Uhr im Zentralinfo. An dieser Stelle übernimmt Christian Eie. Er begleitet euch durch den Montagnachmittag und er hat ein Geschenk dabei. Er hat Billett zum Verschenken und zwar für den nächsten FCL Heimmatch an dem Samstag gegen Servette. Und zwar nicht einfach Zuschauerplätze, sondern VIP-Tickets gibt es bei ihm zum Gewinnen. Ich wünsche euch ganz einen schönen Montag weiterhin.

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7: Ich wünsche euch einen guten. Jetzt ist 12 im Messen, 18 Grad, Schmerike, 17 Grad, sind's Schattdorf.
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8: Der Nachrichtendienst macht sein Dossier zum Josef Mengele zugänglich. Der Arbeitsmarkt in der Schweiz ist vom hohen Ölpreis nicht betroffen. Und knapp ein Drittel der Schweizer schämt sich fürs Fliegen. Am Mikrofon der Lucia Rahm. Der Schweizer Nachrichtendienst gewährt künftig Zugang zu seinem Dossier über den Nazi-Verbrecher Josef Mengele. Hintergrund der neuen Haltung ist eine hängige Beschwerde gegen ein abgewiesenes Einsichtsgesuch, wie der Nachrichtendienst des Bundes mitteilt. Unter welchen Auflagen das Dossier eingesehen werden kann, müsse noch definiert werden. Josef Mengele war im Konzentrationslager Auschwitz für grausame medizinische Experimente verantwortlich. Sogenannte Flugscham ist bei der Schweizer Bevölkerung kaum ein Thema. Eine Mehrheit ist gegen strengere Regeln wie kürzere Betriebszeiten und lehnt eine Flugticketabgabe ab, wie aus einer Studie des Instituts Sotomo im Auftrag des Verbandes für Schweizer Luftfahrt hervorgeht. Generell bewerteten 61% der Bevölkerung Flugreisen als positiv, wie der Verband mitteilt. Demnach schämen sich hingegen 28% der Befragten, wenn sie eine Flugreise buchen. In der Schweiz haben sich zudem die Aussichten für die Beschäftigung trotz steigender Ölpreise bisher nicht eingetrübt. Das zeigt der Beschäftigungsindikator der Konjunkturforschungsstelle der ETH Zürich, wie diese mitteilt. Insgesamt rechnen nach wie vor mehr Unternehmen mit einem Stellenaufbau als mit einem Stellenabbau. Auf einem Kreuzfahrtschiff im Atlantik ist eine tödliche Krankheit ausgebrochen. Mindestens 3 Menschen starben, ein weiterer Patient liegt auf einer Intensivstation in Südafrika. Nach Angaben der Weltgesundheitsorganisation gehen die Fälle mutmaßlich auf Infektionen mit dem Hantavirus zurück. Diana Kramer berichtet.
9: Das Hantavirus wird laut WHO meist durch Kontakt mit den Ausscheidungen von Nagetieren wie Ratten oder Mäusen übertragen, zum Beispiel wenn man kontaminierten Staub einatmet. In seltenen Fällen wird der Erreger auch von Mensch zu Mensch übertragen. Die Infektion kann zu hohem Fieber und Störungen der Nierenfunktion führen. Wie und wo genau sich die Passagiere des Kreuzfahrtschiffes infiziert haben könnten, wird noch untersucht. An Bord des Schiffes eines niederländischen Betreibers sind 170 Passagiere und etwa 70 Besatzungsmitglieder.
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7: Die Aussichten mit dem Klaus Marquardt.
10: Am Nachmittag gibt es eine veränderliche Mischung aus Wolken und mal mehr, mal weniger durchscheinender Sonne. Es ist zum überwiegenden Teil trocken, von Südwesten her können aber doch einzelne lokale Regengüsse durchziehen. Die Temperaturen erreichen höchstwert um 20 Grad. In der Nacht ist es wechselnd bewölkt, aber mehrheitlich trocken. Und am Dienstagvormittag ist es noch zum überwiegenden Teil trocken, die Wolken dominieren aber bereits klar, die Sonne zeigt sich zwischendurch. Im Laufe vom Nachmittag muss man dann von Südwesten her zunehmend mit durchziehenden Regengüsse und Gewitter rechnen. Die Temperaturen erreichen wieder um 20 Grad. Am Mittwoch ist es dann wechselnd bis stark bewölkt und immer wieder nass mit Regengüssen und Gewitter. Dabei kann es auch mal kräftiger schütten. Am Donnerstag und Freitag erwartet uns dann eine Mischung aus Sonne und Quellwolken. Entlang von der Berg kann es noch Platzregen haben, ansonsten ist es meistens trocken.
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7: Vor dem Gotthardtunnel stocken jetzt nämlich zurück in Orte. Zwischen Quinto und Airolo haben wir 6 km Stau. Braucht ihr etwa eine Stunde länger und die Fahrt Airolo, die ist gesperrt.
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7: Guten Mittag wünscht der Christian Eie mit diesen Themen. Die Pollenbelastung in der Zentralschweiz ist hoch, aber nicht mehr lang. Der Kanton Luzern kauft dem Kanton Uri die Aktien von der CKW ab. Der Nidwaldner Skifahrer Marco Odermatt kommt den Doktortitel über und zwei weitere Schweizer NHL-Stars verstärken die Nazi an der WM.
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7: Das Zentral Info mit dem Marc Zimmermann.
1: Die Gräser- und Birkenpollen haben im Mai und Juni Hochsaison. Allerdings ist die Belastung für die Pollenallergiker in unserer Region schon seit Anfang Jahr hoch. Der Grund? Das trockene und sonnige Wetter haben den Pollenflug begünstigt. Der Beitrag von Lukas Wedekind.
3: Was die meisten Menschen nicht so freut, ist für die Pollenallergiker eine Wohltat. Das zeigt unsere Umfrage. In den nächsten zwei Tagen ist Regen angesagt.
4: Das ist auch sehr gut. Dann tut das alles wieder ein bisschen die Luft reinigen. Und die Autos sehen auch ein bisschen anders aus.
5: Auch wenn es kalt ist, hilft es schon etwas. Also wenn es nicht gerade so heiß ist.
11: Ja, da bin ich Gott froh, ja.
12: Ja, ich hoffe es schon. Manchmal ist es bei Regen fast noch schlimmer. Ich weiss nicht genau, wie es funktioniert. Aber vielleicht später, dass es dann wirklich so ein bisschen weggewaschen ist.
3: Wie sich der Regen auf einen Pollenflug auswirkt, das weiss der Quirin Beck von Meteo News.
13: Bei Niederschlag ist es halt so, dass die Pollen dann so wie aus der Luft ausgewaschen werden, wodurch dann auch die Belastung kurzfristig deutlich sinkt. Das Problem ist dann halt, dass der Effekt meistens nur von kurzer Dauer ist, weil nach dem Regen da steigen dann die Pollenwerte schon wieder an, weil die Pflanzen dann eben durch die Feuchtigkeit dann auch neue Pollen freisetzen können und sich dann die Vegetation schnell erholen tut.
3: Der Wetterwechsel ist also keine grosse Hilfe. Was hilft denn sonst gegen Heuschnuppen?
5: Medizin. Immer auf WC müssen nassen schnitzen, ist nicht so geil.
11: Ich mache gar nichts dagegen. Weil bei mir ist es nicht extrem, aber die allergisch sind, sind dann natürlich jetzt arme um diese Zeit.
12: Ich persönlich habe jetzt mit Pranic Healing angefangen. Das ist, wo man auf der energetischen Ebene versucht, Energiezentren reinigen und aktivieren. Das ist ein alternativer Approach. Es gibt natürlich auch Medikamente, aber da bin ich jetzt nicht so Fan davon, weil es halt auch müde macht.
3: Besonders aktiv sind im Moment Gräser Pollen. Aber auch Pollen von Bäumen wie Eichen oder Birken sind weit verbreitet. Das merkt auch der Wetterexperte Quirin Beck.
13: Ich halte auch das Pech. Ich bin auf Birkenpollen bin ich allergisch. Und unser Nachbar hat auch gerade einen Birkenbaum im Garten stehen. Und da merke ich es momentan schon sehr stark, dass der Birkenbaum momentan am Blühen ist. Aber es geht schon einfach diesen täglichen Kleidung weg.

0: jetzt bei der Axpo als Mehrheitsaktionärin Auskunft verlangen und kann von ihr nicht mehr aus der AG rausgerührt werden. Wie viel die Aktien gekostet haben, sagen die beiden Kantone nicht. In der Stadt Luzern sind 15 Autos verkratzt worden. Passiert ist es vorletzte Nacht an der Schädrüti-Strasse, meldet die Luzerner Polizei. Der Sachschaden liegt bei mehreren Tausend Franken. Die Polizei sucht Zeugen. In der Stadt Luzern gibt es prozentual im Kanton am wenigsten Eigentumswohnungen. In Luzern hat nur jede siebte eine Eigentumswohnung. Am höchsten ist die Quote im Entlebuch, da ist es jede zweite. Das zeigen die aktuellen Zahlen von Lustat Statistik Luzern. Der Sempacher Seelauf von Sursee war am Wochenende einmal mehr ein Erfolg gewesen. Über 2600 Teilnehmer sind dabei gewesen. Die Rekordteilnehmerzahl vom Vorjahr ist damit knapp nicht erreicht worden. Das, weil mehrere Läuferinnen und Läufer nicht gekommen sind, die sich angemeldet haben. Auch das OK vom Sempacher Seelauf merkt der Laufsport Boom, heisst es auf unsere Anfrage. Die Warteliste wird jedes Jahr länger. Der Nidwaldner Skifahrer Marc Odermatt ist jetzt auch noch Doktor. Er kommt von der Eidgenössischen Technischen Hochschule Lausanne den ihren Doktortitel über. Die ETH würdigt damit seine außergewöhnliche Karriere und seine Wirkung über den Sport heraus. Der Doktortitel wird dem Nidwaldner heute Abend übergeben, das Écublanc im Kanton Waadt. Der Kanton Nidwalden präsentiert sich an der Nidwaldner Gewerbeausstellung «Einheimisch». Er will den Besuchern seine Dienstleistungen und Aufgaben näher bringen, schreibt er in einer Mitteilung. So wird der Kanton zeigen, für was die Steuergelder eingesetzt werden. Es gibt einen Rundgang mit einem interaktiven Quiz. Dabei sind unter anderem die Kantonspolizei, die Wirtschaftsförderung oder das Amt für Wald und Natur gefahren. Die Einheimische ist vom 14. bis am 17. Mai auf dem Herderer Areal zu Ennetbürgen. Auf der Luzerner Strasse hat es am Wochenende mehrere Unfälle gegeben. Unter anderem ist in Nottwil ein Velofahrer umgefallen. Der 69-Jährige hat sich dabei schwer verletzt. Zweckis hat eine Autofahrerin mit 1,7 Promille Alkohol im Blut einen Unfall gebaut. Sie ist unverletzt geblieben. Und zu Uffiken hat die Feuerwehr eine Frau müssen aus ihrem Auto holen. Die 65-Jährige ist von der Strasse abgekommen und mit dem Auto auf die Seite gekippt, meldet die Luzerner Polizei. Die Frau hat zur Kontrolle ins Spital müssen. Die Hinterbergstrasse Steinhausen wird von heute an saniert. Die Strasse kommt einen neuen, geräuscharmen Belag über. Es gibt auch einen breiteren Veloweg und neue Strassenlampen mit LED. Die Bauarbeiten gehen bis Ende Juni. Der Verkehr wird während dieser Zeit einspurig geführt. Und was willst du einmal werden? Mit dieser Frage beschäftigen sich aktuell ganz viele Oberstufenschüler in der Region. Sie müssen sich entscheiden, was sie nach der obligatorischen Schulzeit machen wollen. Dabei ist eine Lehrstelle suchen und finden nicht für alle ganz einfach, sagt die Oberstufenschülerin Linda Benninger aus Cham.
1: Es ist in der zweiten Oberstufe eigentlich am meisten, wo die Berufswahl eine Rolle spielt, da man eben viel schnuppern kann und man sich langsam entscheiden muss und sich halt eben auch Ideen sammeln muss, was man will, was man nicht will, weil es halt doch viele gibt, die nicht genau wissen, was sie machen wollen. Und ein paar haben natürlich schon den Traumberuf, den sie wollen.
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3: Tippage Mode steht bereit mit People are People. Und vorher bzw. nachher, da reden wir über das Abwehrsystem. Die Schweiz hat heute nämlich keine Möglichkeit, ballistische Raketen abzuwehren. Und die Lieferung vom amerikanischen Luftabwehrsystem Patriot braucht jetzt länger als geplant. Jetzt prüft der Bundesrat Martin Pfister andere Luftabwehrsysteme. Was Politiker zu diesem Plan meinen, gehört ihr in rund 3 Minuten.

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1: Eine gute Mittagspause wünsche ich euch. Wir haben jetzt 16 Minuten nach den 12. Der Schweizer Luftraum ist im Moment ziemlich ungeschützt. Darum hat die Schweiz ein Luftabwehrsystem Patriot von den USA bestellt. Wegen dem Ukraine- und auch dem Iran-Krieg braucht die Lieferung jetzt aber viel länger als geplant. Darum will der Verteidigungsminister Martin Pfister jetzt ein zweites Luftabwehrsystem bestellen. Felix Haldimann.
2: Und nicht nur der Name macht Lust auf mehr. Dass man in Italien und Frankreich nach einem Luftabwehrsystem suche, sei sinnvoll, sagt Aargauer FDP-Nationalrätin Maja Riniker. Wichtig sei vor allem, dass die Schweiz so schnell wie es geht ihren Luftraum schützen können.
3: Weil wir nicht wissen, wann effektiv die Patriot-Systeme, die wir in den USA bestellt haben, können und werden geliefert werden, müssen wir in Alternativen denken. Und darum bin ich sehr froh, dass der Bundesrat jetzt hier in Varianten denkt.
2: Auch der Bündner Mitte-Nationalrat Martin Gandinas unterstützt den Plan, eine Alternative zum US-Abwehrsystem zu prüfen. Aber man soll nicht einfach irgendeins kaufen. Irgendeins sagt zwar besser als keins, sagt Martin Gandinas, aber er will ein gutes Luftabwehrsystem.
4: Darum ist für mich entscheidend, wie ist der Lieferzeitpunkt, wie sind die Kosten und welche Leistungsfähigkeit sind damit verbunden.
2: Der Martin Gandinas sagt auch, das Mamba-Luftabwehrsystem sei nur da, um die Lücke zu schliessen, bis das amerikanische Patriot-System tatsächlich geliefert wird.
4: Es wäre eigentlich fatal, wenn das Patriot nicht das beste System wäre, weil dann hätte man ja am falschen Ort bestellt, wo man die Bestellung ausgelöst hätte. Entsprechend ist für mich klar, dass das System nicht gleich leistungsfähig sein wird.
2: Das Patriot-System dürfte halt erst frühestens in 8 Jahren da sein. Darum sei es wichtig, dass ein anderes System den Schweizer Luftraum bis dann schütze, sagt Maja Riniker.
3: Wenn wir hier innerhalb von Europa können jetzt sehr schnell das Luftabwehrsystem beschaffen, befürworte ich das sehr.
2: Die NZZ am Sonntag schreibt, das Mamba-System könnte die Schweiz schon in 3 Jahren haben.
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4: Einen guten wünsche ich euch, das ist Albi 1.
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6: Mit dem Lucien Rahm. Das Ölgemälde «Thunersee mit Blümlisalb und Niesen» von Ferdinand Hodler wird an die Erben der früheren jüdischen Besitzerin übergeben. Darauf haben sich die Winterthurer Stiftung für Kunst, Kultur und Geschichte und die Erben geeinigt. Seit 1998 war das über 100-jährige Gemälde Teil der Sammlung der Stiftung. Forschungen zur Herkunft des Gemäldes haben ergeben, dass die frühere Besitzerin das Gemälde 1941 gezwungenermaßen verkauft hatte, weil sie von den Nationalsozialisten verfolgt wurde. Die SBB kündigen für die Feiertagswochenenden an Auffahrt und Pfingsten fast 60 Extrazüge zwischen der Deutschschweiz und dem Tessin an. Das seien rund 130.000 zusätzliche Sitzplätze, eine Zunahme von rund 25% gegenüber dem Vorjahr. Frankreichs Staatschef Emmanuel Macron hat die von Donald Trump angekündigte Hilfe für Schiffe begrüßt, die in der Straße von Hormuz feststecken. Man werde sich aber nicht an gewaltsamen Operationen beteiligen, sagte Macron weiter.
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7: Und die ist im Minus der SMI, nämlich mit 1,06%, der DAX im Minus mit 0,88%. Ein Euro gibt für 91,73 und der US-Dollar für 78,38.
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7: Heute Nachmittag ja recht veränderlich, ein Mix aus Sonne und Wolken. Es kann lokal auch mal kommen, regnen bei Temperaturen, die bewegen sich so um die 20 Grad. Morgen bleibt es dann am Morgen noch trocken, gegen Nachmittag dann immer mal wieder Regen möglich bei um die 19 Grad.
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7: Vor dem Gotthardtunnel stocken zurück in Norden 7 Kilometer, braucht ihr etwa eine Stunde länger und die Fahrt Airolo, die ist gesperrt.
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7: Welche zwei NHL Stars, die Schweizer Eishockey-Nationalmannschaft verstärkt, das gehört bei uns in rund 8 Minuten.

0: Im Duo der Michael Jackson und der Paul McCartney. Wo ist der begleitet? Dort Mittagspause. Es ist 20 vor 1.
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0: Ja, und wir bleiben gerade bei einem Duo, denn zwei kommen jetzt an die Eishockey-WM und verstärken die Schweizer Nationalmannschaft. Andres Elbert.
2: Ja, und das sind zwei ganz wichtige Spieler, zwei aus der NHL, der Roman Josi von den Nashville Predators und der Nino Niederreiter von den Winnipeg Jets sind nämlich bei der WM mit dabei. Das geben die beiden in einer Videobotschaft auf Instagram bekannt.
3: Hallo zusammen, hier ist Roman. Ich freue mich riesig, schon gleich dürfen zum Team zu stossen. Freue mich natürlich extrem auf die MWM. MWM zu spielen ist ein riesen Privileg. Speziell für unsere unglaublichen Fans, vor allem Schweizer Fans. Das wird ein riesen Fest und wir können es kaum erwarten.
4: Hallo miteinander, hier ist der Nino. Endlich ist es soweit. Wir dürfen eine Heim-WM in der Schweiz spielen. Ich freue mich riesig drauf und ich hoffe, es wird ein mega Fest. Wir werden unser Bestes geben, um euch alle stolz zu machen.
2: Der Roman Josi und der Nino Niederreiter. Sie beide also verstärken die Schweizer Nationalmannschaft an der WM. Schon davor war bekannt, dass der Nico Hischier, der Timo Meier, der Jonas Siegenthaler und der Pius Sutter an der WM mit dabei sind. Die WM ist von Mitte bis Ende Mai in der Schweiz. Und noch Meldung vom Fußball: der Fabio Celestini ist sein Job zu Russland schon wieder los. Der ehemalige FCL-Trainer ist bei ZSKA Moskau kurz vor Saisonende entlassen worden. Der Fabio Celestini hat den Job erst Anfang Saison übernommen. Davor ist er mit dem FC Basel Meister und Göpsieger geworden.
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0: Olivia Newton-John. Die größte Spielit auf Zentra.
1: 20 Grad messen wir das Buchs, 19 Grad haben wir das Bild. Jetzt ist Eis.
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2: Die Schweizer Regierung sucht offenbar nach Alternativen für die Luftabwehr. Frauen in der Schweiz sollen in Zukunft früher eingeladen werden für ein Brustkrebs-Screening. Und Windenergie muss nicht zwingend schöne Landschaften verwüsten. Im Studio Marc Zimmermann. Die Schweiz müsse ihren Luftraum so schnell wie möglich schützen können. Das sagt die Aargauer FDP-Nationalrätin Maya Riniker. Wegen der Verzögerung beim US-amerikanischen Patriot-Luftabwehrsystem will Verteidigungsminister Martin Pfister ein alternatives Abwehrsystem beschaffen. Unter anderem schaut sich der Bund das französisch-italienische Mamba-System an. Dass Pfister ähnliche Systeme in Betracht ziehe, sei eine gute Idee, sagt Maya Riniker.
3: Weil wir nicht wissen, wenn effektiv die Patriot-Systeme, die wir in den USA bestellt haben, können und werden geliefert werden, müssen wir in Alternativen denken. Und darum bin ich sehr froh, dass der Bundesrat jetzt hier in Varianten denkt.
2: Recherchen von CH Media zeigen, dass die Schweiz offenbar auch südkoreanische und israelische Systeme prüft. Frauen in der Schweiz sollen in Zukunft schon ab 45 Jahren regelmäßig zur Brustkrebs-Früherkennung eingeladen werden. Dies fordern drei medizinische Fachgesellschaften. Brustkrebs trete zunehmend häufiger bei Frauen unter 50 Jahren auf, begründen sie die Forderung. Studien würden zeigen, dass regelmäßiges Screening ab 40 Jahren die Sterblichkeit deutlich senken können. Derzeit werden in zahlreichen Kantonen Frauen ab 50 Jahren alle 2 Jahre zu einem Brustkrebs-Screening eingeladen. Der Ausbau der Windenergie in Europa müsse nicht auf Kosten schöner Landschaften gehen. Eine ETH-Studie zeigt, dass die Stromkosten im europäischen Schnitt stabil bleiben, auch wenn Windräder aus malerischen Gebieten ferngehalten werden. Standorte mit starken und konstanten Winden, die gut erschlossen sind, würden oft außerhalb schöner Gebiete liegen. Dort könnte ein größerer Teil der Stromproduktion stattfinden. Auf Gebirgsregionen wie den Alpen oder Norwegen treffe dies aber nicht zu. Die SBB kündigen für die Feiertagswochenenden an Auffahrt und Pfingsten fast 60 Extrazüge zwischen der Deutschschweiz und dem Tessin an. Das seien rund 130'000 zusätzliche Sitzplätze, eine Zunahme von rund 25% gegenüber dem Vorjahr.
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1: Mit unserem Zentralmeteorolog Klaus Marquardt.
4: Am Nachmittag gibt es eine veränderliche Mischung aus Wolken und mal mehr, mal weniger durchscheinender Sonne. Es ist zum überwiegenden Teil trocken, von Südwesten her können aber doch einzelne lokale Regengüsse durchziehen. Die Temperaturen erreichen Höchstwert um 20 Grad. In der Nacht ist es wechselnd bewölkt, aber mehrheitlich trocken. Und am Dienstagvormittag ist es noch zum überwiegenden Teil trocken, die Wolken dominieren aber bereits klar, die Sonne zeigt sich zwischendurch. Im Laufe vom Nachmittag muss man dann von Südwesten her zunehmend mit durchziehenden Regengüsse und Gewitter rechnen. Die Temperaturen erreichen wieder um 20 Grad. Am Mittwoch ist es dann wechselnd bis stark bewölkt und immer wieder nass mit Regengüssen und Gewitter. Dabei kann es auch mal kräftiger schütten. Am Donnerstag und Freitag erwartet uns dann eine Mischung aus Sonne und Quellwolken. Entlang von der Berg kann es noch Platzregen haben, ansonsten ist es meistens trocken.
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1: 3 ab 3, eine Meldung vor dem Gotthardtunnel stocken sie nämlich zurück in Norden. 7 Kilometer brauchen sie etwa 1 Stunde, 10 länger. Und die Fahrt Airolo, die ist gesperrt.
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2: Der Kanton Uri gibt sein Aktienpaket von der zentralschweizerischen Kraftwerk CKW an Kanton Luzern ab. Der Kanton Uri hat bis jetzt einen kleinen Anteil von 0,4% gehabt. Der Verkauf habe keinen Nachteil für die Urner Energieversorgung, sagt der Landamme Christian Arnold.
5: Das ist dem Regierungsrat auch wichtig gewesen, dass man das wirklich jetzt über das Klären hat, weil wir haben ja schon für die Zukunft noch verschiedene Zusammenarbeiten, jetzt gerade auch mit, unter anderem mit der CKW, sei es jetzt zum Beispiel KW Gischen AG, mit der ganzen Steuerdämmerhechung, aber natürlich auch die Risikoskade, wo allenfalls könnte ja die CKW noch eine Rolle spielen. Aber wir gehen heute wirklich davon aus, dass es eigentlich keinen Einfluss hat auf die zukünftige Konzessionsvergabungen.
2: Der Kanton Luzern auf der anderen Seite hat neu über 10% der CKW-Aktien. Durch das hat er mehr Recht. Zum Beispiel kann er jetzt bei der Axpo als Mehrheitsaktionärin Auskunft verlangen und kann von ihr nicht mehr aus der AG rausgerührt werden. Wie viel die Aktien gekostet haben, sagen die beiden Kantone nicht. Der Sempacher Seelauf von Sursee war am Wochenende einmal mehr ein Erfolg. Über 2600 Teilnehmer waren dabei. Die Rekordzahl vom Vorjahr ist damit knapp nicht erreicht worden. Das, weil mehrere Läuferinnen und Läufer nicht gekommen sind, die sich angemeldet haben. Auch das OK vom Sempacher Seelauf merkt der Laufsport-Boom, heisst es auf Anfrage. Die Warteliste wird jedes Jahr länger. Der Nidwaldner Skifahrer Marco Odermatt ist jetzt auch noch Doktor. Er kommt von der Eidgenössischen Technischen Hochschule Lausanne ihren Doktortitel über. Die ETH würdigt damit seine außergewöhnliche Karriere und seine Wirkung über den Sport heraus. Der Doktortitel wird dem Nidwaldner heute Abend übergeben, in Aiguillon im Kanton Waadt. Und die Pollenkonzentration hat in den letzten Tagen wegen dem schönen und warmen Wetter zugenommen. Viele Leute, die wir in der Zentralschweiz gefragt haben, leiden darunter. Sie sagen in unserer Umfrage, was sie dagegen machen.
6: Medisten. Immer auf WC müssen nassen schnitzen, ist nicht so geil.
7: Ich mache gar nichts dagegen. Weil bei mir ist es nicht extrem, aber die allergisch sind, sind dann natürlich jetzt arme um diese Zeit.
8: Das hat viel mit der Ernährung auch zu tun. Ich wollte jetzt nicht irgendjemanden verletzen oder so, oder? Aber wir essen hauptsächlich Gemüse und Früchte, aber auch Fisch.
9: Ich persönlich habe jetzt mit Pranic Healing angefangen. Das ist, wo man auf der energetischen Ebene versucht, Energiezentren reinigen und aktivieren. Das ist ein alternativer Approach. Es gibt natürlich auch Medikamente, aber ich bin jetzt nicht so Fan davon, weil es halt auch müde macht.
2: Die Betroffenen freuen sich, dass es sicher morgen und übermorgen wieder ein bisschen kühler ist und wieder

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1: Es geht manchmal so schnell, auch die Mittagspause, die ist schon wieder durch. Das Kaffee rauslassen und dann geht es zurück an den Arbeitsplatz. Mit uns, mit Ace of Base, mit ihm, mit dem Brian Adams. Und wenn ihr noch ein Energie braucht, mit dem sicher einer, der genau hier reinpasst. Ottawan, Hands up, schönen Montag, wünscht euch.

0: hoffe, ihr könnt es ein bisschen geniessen, das schöne Frühlingswetter mit eurem Radio mit Herz und den Pet Shop Boys. Und am Samstag, da ist es losgegangen, das erste Abenteuer für die Veronika Fusaro. Ja, wie geht's unserer ESC-Hoffnung?
1: Ich bin immer noch relativ entspannt, würde ich sagen. Ich freue mich, geht's los. Ein bisschen wehmütig bin ich schon, dass es alles durch ist. Es ist so schnell gegangen, von Januar bis im Mai. Ich genieße aber gleich den Moment mega fest. Ich will mich mega fest auf den Moment, auf die Gegenwart konzentrieren und das einfach aufsuchen. Und egal, wie es ausgeht, ich kann nicht verlieren. Es ist so oder so gewinnend für mich persönlich.
0: Der erste Auftritt hat sie dann am Donnerstag in einer Woche im zweiten Halbfinal mit einem noch geheimen Auftritt.
1: Über einen Auftritt kann ich bzw. will ich immer noch nicht gross etwas erzählen. Das Einzige ist wirklich, ich wiederhole mich, aber es ist der Gitarrenmoment, wo ich mich immer mehr darauf freue. Wirklich, jetzt, als ich zu Hause noch mal geübt habe, ist so der Moment, habe ich sogar manchmal so ein bisschen Hühnerhaut bekommen, so beim Gedanken, dass ich das auf der grossen Bühne machen darf und diesen Song auf der grossen Bühne. Und es wird immer realer.
0: Wir drücken jetzt schon die Daumen unserer ESC-Hoffnung, Veronika Fusaro, am ESC 2026 zu Wien.

0: Zambach, Wassermer 21 Grad, Zielbruck sind es 20, jetzt sind wir 2.
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2: Der Verteidigungsminister analysiert Alternativen für die Luftabwehr. Schweizer Frauen sollen in Zukunft früher eingeladen werden für ein Brustkrebs-Screening. Und in Deutschland und Tschechien gibt es grössere Waldbrände. Im Studio Marc Zimmermann. Die Schweiz müsse ihren Luftraum so schnell wie möglich schützen können. Das sagt die Aargauer FDP-Nationalrätin Maya Riniker. Wegen der Verzögerung beim US-amerikanischen Patriot-Luftabwehrsystem will Verteidigungsminister Martin Pfister ein alternatives Abwehrsystem beschaffen. Unter anderem schaut sich der Bund das französisch-italienische Mamba-System an. Dass Pfister ähnliche Systeme in Betracht ziehe, sei eine gute Idee, sagt Maya Riniker.
3: Weil wir nicht wissen, wenn effektiv die Patriot-Systeme, die wir in den USA bestellt haben, können und werden geliefert werden, müssen wir in Alternativen denken. Und darum bin ich sehr froh, dass der Bundesrat jetzt hier in Varianten denkt.
2: Recherchen von CH Media zeigen, dass die Schweiz offenbar auch südkoreanische und israelische Systeme prüft. Frauen in der Schweiz sollen in Zukunft schon ab 45 Jahren regelmäßig zur Brustkrebs-Früherkennung eingeladen werden. Dies fordern drei medizinische Fachgesellschaften. Brustkrebs trete zunehmend häufiger bei Frauen unter 50 Jahren auf, begründen sie die Forderung. Studien würden zeigen, dass regelmäßiges Screening ab 40 Jahren die Sterblichkeit deutlich senken könne. Derzeit werden in zahlreichen Kantonen Frauen ab 50 Jahren alle 2 Jahre zu einem Brustkrebs-Screening eingeladen. Die St. Galler Staatsanwaltschaft hat einen ehemaligen Assistenzarzt einer Privatklinik bestraft wegen Urkundenfälschung und Identitätsmissbrauch. Er stellte sich selbst Rezepte aus für verschreibungspflichtige Medikamente, um seine Arzneimittelabhängigkeit zu stillen. Er bezog in verschiedenen Apotheken der Schweiz unter anderem diverse starke Schlafmittel, Beruhigungsmittel oder Opiate. Der Mann erhielt eine bedingte Geldstrafe und eine Buße. Große Waldbrände in Deutschland und Tschechien halten Einsatzkräfte auf Trab. In der Region am tschechischen Nationalpark Böhmische Schweiz lodert seit Samstag ein Waldbrand, der sich zumindest nicht weiter ausbreitet. Dramatischer ist die Lage im brandenburgischen Jüteborg. Dort brennt es auf einem mit Munition belasteten früheren Truppenübungsplatz. Diana Kramer berichtet.
4: Mehr als 100 Hektar Fläche stehen in Jüterbog in Flammen und die Einsatzkräfte können nur zuschauen, denn die Altmunition und auch Chemikalien, die dort im Boden lagern, machen einen Löscheinsatz quasi unmöglich. Mit Schneisen soll zumindest ein Ausbreiten der Flammen verhindert werden. Wie in Brandenburg hoffen auch die Einsatzkräfte in Tschechien auf Regen. Mit Helikoptern wird im Nationalpark Böhmische Schweiz derzeit versucht, den Brand aus der Luft zu löschen. Denn das Gelände nahe der Grenze zu Sachsen ist schwer zugänglich. Dazu kommen Hitze, Trockenheit und Wind.
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5: Am Nachmittag begleitet uns ein Mix aus Sonne und Wolken. Lokal Platzregen nicht ausgeschlossen bei um die 20 Grad. Und am Morgen haben wir sehr ähnliches Wetter am Morgen. Gegen Nachmittag tut es nämlich mehr zu. Da kommt es regnen, wieder am Mittwoch, wo immer wieder Regen angesagt ist, bei um die 15 Grad.
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5: Es stockt vor dem Gotthardtunnel und zwar zurück in Norden. 7 Kilometer brauchen etwa 1 Stunde und 10 Minuten länger. Und die Fahrt Airolo, die ist gesperrt.

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1: Wenn ihr jetzt gerade an eurem Arbeitsplatz sitzt, ein bisschen die Augen Mühe habt aufzuhalten, wir haben das richtige Mittel dagegen. AC/DC. Yeah. New Diamond. Und auch ABBA. Schönen Montag. Wünscht euch ein Gastgeber, der Christian Eie.

0: Gute Laune Musik mit dem Neil Diamond und Sweet Caroline an dem 4. Mai. Und der 4. Mai, das ist ein besonderer Tag für alle Star Wars Fans. Michi Hauser.
1: Ja, das ist der Tag, wo Star Wars Fans sagen, May the Force be with you. Der abgeänderte Satz von May the Force be with you, also möge die Macht mit dir sein. Heute der offizielle Star Wars Day, eine Filmsaga, die schon so viele Leute begeistert hat. Der erste Teil 1977 hat ja das Kino revolutioniert mit all diesen Special Effects. 9 Hauptfilme sind das und auch weitere Serien kann man streamen dank der Plattform Disney+. Bücher, Games, ja noch ganz viel mehr. Und auch Filmfiguren, die man kennt, selbst wenn man den Film nicht gesehen hat. Ich sage da nur Luke Skywalker oder Darth Vader. Ich meine, dank Darth Vader können wir einen von diesen Filmzitaten überhaupt.
2: Obi-Wan hat dir nie erzählt, was wirklich mit deinem Vater passiert ist.
3: Er hat mir genug erzählt. Er hat mir gesagt, dass sie ihn umgebracht haben.
2: Nein. Ich bin dein Vater.
1: Ja, der 4. Mai. Für die einen ein ganz normaler Tag, für den anderen der hochheilige Star Wars Day.
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4: Wir haben 14:30 und wir schauen auf die Straße, nämlich einen Unfall auf der A2 zwischen Hergiswil und Stannstadt. Ist der rechte Fahrstreifen blockiert. Dann stockt es auf der A2 zwischen Luzernhorb und dem Sonnenbergtunnel. Und auch vor dem Gotthardtunnel braucht es Geduld. Zurück in Norden, 7 km, braucht ihr etwa eine Stunde, 10 länger. Und die Fahrt Airolo, die ist gesperrt. Ich wünsche euch eine gute und vor allem eine sichere Fahrt.

0: mitzunehmen.
1: Wir haben doch schon ein Privileg, Berge, wo man her schaut, schöne Landschaften. Und auch wenn ihr sie jetzt nicht gerade seht, denkt kurz an die Regi oder an Pilatus und geniessen die Musik dazu von Louis Armstrong, «What a Wonderful World».

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2: Eine 20 Grad messen wir zu Engelberg. 20 Grad sind zu Elm. Jetzt haben wir 3.
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4: Der Bundespräsident Guy Parmelin redet mit der Giorgia Meloni über Tramontana. Aktuell fliegen in der Schweiz verschiedene Pollenarten umeinander und deutsche Ermittler suchen jetzt wieder nach Goldmünzen. Im Studio Marc Zimmermann. Bundespräsident Guy Parmelin hat einem internationalen Treffen mit Italiens Premierministerin Giorgia Meloni über die Brandkatastrophe von Tramontana gesprochen. Er habe ihr bestätigt, dass der Bundesrat die Frage nach der Verrechnung der Spitalleistungen angehen werde, schreibt der Bundesrat auf einer Online-Plattform. Zusammen hätten sie vereinbart, dass die zuständigen Behörden beider Länder in Kontakt bleiben würden. Weiter hielt Guy Parmelin fest, dass die bei der Brandkatastrophe verletzten Personen und ihre Familien für die in der Schweiz unmittelbar nach dem Unglück erbrachten medizinischen Leistungen nichts bezahlen müssten. Je nachdem würden die Kosten von der Opferhilfe übernommen. Viele Menschen spüren seit einiger Zeit die Pollenbelastung. Bei Allergikern läuft etwa die Nase oder die Augen Tränen. Es fliegen aktuell aber verschiedene Pollenarten umher, sagt Benoit Crousi, Pollenexperte bei Meteo Schweiz.
5: Es waren auch Nadelbäume zum Beispiel. Diese Pollenarten, die verursachen keine Allergien, aber die können trotzdem ein bisschen die Augen reizen. Geben auch den Eindruck, dass die Luft ja voll mit Pollen ist.
4: Ganz allgemein könne mit einfachen Massnahmen die Pollenbelastung reduziert werden, Benoit Crousi erklärt.
5: Zum Beispiel, indem man Sonnenbrille trägt, das verhindert, dass das Pollen in den Augen kommt. Man kann auch schauen, dass man die Wäsche lieber drinnen hängt, dass das Pollen nicht dran haftet. Und dass man das Pollen nicht im Bett bringt, dass man am Abend sich die Haare wäscht.
4: In den kommenden Tagen könnte sich die Pollensituation etwas beruhigen. Ab morgen am Nachmittag sind in der Zentralschweiz Regengüsse zu erwarten. Mehr als 3 Jahre sind vergangen seit dem spektakulären Golddiebstahl aus dem Kelten- und Römermuseum im deutschen Manching. Jetzt suchen Ermittler wieder nach der Beute. Florian Klaus berichtet.
6: Am Morgen haben Kunstfahnder begonnen, das Grundstück des Hauptverdächtigen in Plate in Mecklenburg-Vorpommern zu durchsuchen. Den Ermittlern zufolge gibt es neue Erkenntnisse, dass der Großteil der Beute auf dem Grundstück professionell versteckt worden ist. Es geht unter anderem um 411 Goldmünzen. 4 Täter wurden zu langjährigen Haftstrafen verurteilt.
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2: Ein Mix aus Sonne und Wolken haben wir im Zentralland. Lokal Regen gut möglich heute noch bei um die 20 Grad. Morgen Morgen ähnliches Wetter. Gegen Nachmittag tut es nicht mehr zu. Dann kommt es auch regnen bei um die 20 Grad. Und am Mittwoch, ja, sicher der schlechteste Tag von der ganzen Woche, wenn es ums Wetter geht. Viele Wolken, es regnet immer wieder bei um die 15 Grad.
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2: Ein Unfall hat es auf der A2 zwischen Hergiswil und Stand-Staat. Der rechte Fahrstreifen ist blockiert. Ein Unfall hat es auch gegeben, und zwar zwischen Lobertunnel und Killenwald-Tunnel. Und dann stockt es auch noch vor dem Gotthard-Tunnel zurück in Norden. 6 Kilometer, braucht etwa eine Stunde länger und die Fahrt Airolo, die ist gesperrt.
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2: Gute Launenmusik von den ersten Sekunden an. Mit den Bee Gees. Oder auch mit ihr, mit der Kerstin Ott und noch mit vielen, vielen mehr. Lasst euch überraschen. Mit euch im Radio mit dem Herz, Radio Zentral und mit mir, mit dem Christian Heiling.

gehört dazu, wie das Kaffee zum Zvieri, die Rolling Stones auf Radio Zentral an diesem Montagnachmittag. Und was natürlich auch dazu gehört zu uns, das ist der FC Luzern. Ja, noch 3 Spiele, dann ist die Saison schon wieder durch. Und das nächste Spiel ist dann am Samstag gegen Servette. 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

0: ist Kessnot mit «Die immer lacht». Ja, und wer sicher auch jetzt etwas zu lachen hat, ist die Irene Wild, der Markus Graf und auch der Matthias Fuchs, die uns da Sprache geschickt haben für VIP-Tickets FCL Servette.
1: Die Tickets, die möchte ich gerne haben, dass ich an FCL-Match gehen kann. Als VIP in der Arena sein, toller Match und ein Gläschen Wein. Das wäre ganz verreckt, das würde mich freuen. Ich hoffe, das Zentralteam mir die Billette zustreuen.
0: Das machen wir. Viel Spass beim Spiel als VIP FC Luzern Servette am Samstag um 8:30 Uhr.

0: Schönen Montagnachmittag. Jetzt haben wir 4 Uhr in Nevels, messen wir 20 Grad. In Nottwil sind es 19.
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2: Der Bundespräsident Guy Parmelin redet mit der Giorgia Meloni über Tramontana. Aktuell fliegen in der Schweiz verschiedene Pollenarten umeinander und der Wal in der Nordsee liefert weiter Gesprächsstoff. Im Studio Marc Zimmermann. Bundespräsident Guy Parmelin hat an einem internationalen Treffen mit Italiens Premierministerin Giorgia Meloni über die Brandkatastrophe von Tramontana gesprochen. Er habe ihr bestätigt, dass der Bundesrat die Frage nach der Verrechnung der Spitalleistungen angehen werde, schreibt der Bundesrat auf einer Online-Plattform. Zusammen hätten sie vereinbart, dass die zuständigen Behörden beider Länder in Kontakt bleiben würden. Viele Menschen spüren seit einiger Zeit die Pollenbelastung. Bei Allergikern läuft etwa die Nase oder die Augen Tränen. Es fliegen aktuell aber verschiedene Pollenarten umher, sagt Benoit Crousi, Pollenexperte bei Meteo Schweiz.
3: Es waren auch Nadelbäume zum Beispiel. Diese Pollenarten, die verursachen keine Allergien. Aber die können trotzdem ein bisschen die Augen reizen geben auch den Eindruck, dass die Luft ja voll mit Pollen ist.
2: In den kommenden Tagen könnte sich die Pollensituation etwas beruhigen. Ab morgen am Nachmittag sind in der Zentralschweiz Regengüsse zu erwarten. In Chiasso im Tessin mussten wegen eines Feuers vorsichtshalber 30 Personen in Sicherheit gebracht werden. Der Brand ist bei Arbeiten auf dem Dach eines Wohngebäudes ausgebrochen, dies wohl als Arbeiter mit einem Gasbrenner Arbeiten ausführten, teilt die Polizei mit. Ein Arbeiter erlitt leichte Verbrennungen, ein weiterer zeigte leichte Symptome einer Rauchvergiftung. War die Rettung des Wals in der Nordsee durch eine private Initiative nun ein Erfolg oder doch nicht? Die Retter sind wieder zurück an Land. Es gibt aber Zweifel am Sender, den sie am Wal angebracht haben sollen. Tanja Wagner, was stimmt denn nicht mit diesem Sender?
4: Laut Initiative soll der Tracker Vitaldaten, also Atem- und Herzfrequenz, liefern. Dazu müsste er aber direkt am Wal angebracht sein. Üblicherweise wird ein Sender aber mit Durchstich an der Finne befestigt und da könnte er höchstens GPS-Daten liefern. Aktuell heißt es nur, dass der Tracker einige Daten übermittelt hat, aber dass es noch Probleme gibt. Weitergegeben wurden diese Daten bisher allerdings nicht und überprüft wurde der Sender vor dem Aussetzen von Timmy wohl auch nicht.
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5: Und die ist im Minus der SMI mit 0,67%, der DAX mit 0,37%. Der Dow Jones Index, auch der ist im Minus gestartet mit 0,80%. Ein Euro gibt es für 91,69 und der US-Dollar für 78,28.
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5: Viele Wolken haben wir im Zentralland und es kann dann auch lokal regnen. In der Nacht sollte es aber wieder trocken bleiben, wie dann auch morgen Morgen. Erst gegen Nachmittag gibt es dann wieder Regen bei Temperaturen so um die 20 Grad.
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5: Und da schauen wir vor den Gotthardtunnel stocken zwischen Quinto und Airolo 60 km. Braucht ihr etwa eine Stunde länger und die Fahrt Airolo, die ist gesperrt.
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6: Am Mikrofon Michel Grünig. Die Luzerner Polizei hat in Rotenburg einen Raser verwutscht. Der Autofahrer ist auf einer 80er-Strecke doppelt so schnell gefahren als erlaubt, nämlich mit 161 km/h. Die Polizei hat 21-Jährigen verhaftet, der Scheck ist er los. Auch beim Inseli in der Stadt Luzern sind am Wochenende mehrere Leute schnell gewesen. Eine junge Autofahrerin hat in der 30er-Zone fast 70 Stundenkilometer auf dem Tacho gehabt. Und ein TÜV-Fahrer ist durch ein Verbot gefahren und hat den TÜV aufheulen. Außerdem hat er über 1 Promille Alkohol im Blut gehabt, schreibt die Luzerner Staatsanwaltschaft. Im Gebiet Dannenbergstrasse zu Weggis werden in den nächsten Tagen Bäume umgetan. Das Ziel, man will das Gebiet, wo der Hang ins Rutschen kam, ist, besser überwachen können. Der Schutzwald ist vom Holzschlag nicht betroffen, informiert die Gemeinde Weggis. Die gefällten Bäume werden mit Helikopter weggeflogen. Die Arbeiten gehen etwa 2 Wochen. Die Bevölkerung soll sich weiterhin an das Verbot im Gebiet Dannenbergstrasse halten, schreibt die Gemeinde Weggis. Die höchste Zürcherin ist nicht Romaine Rogenmoser. Die SVP-Kantonsrätin aus Bülach ist zur Präsidentin vom Zürcher Kantonsparlament gewählt worden. Romaine Rogenmoser hat 136 von 150 Stimmen bekommen.
7: Dieses Amt ist keine Selbstverständlichkeit. Es ist ein Auftrag. Und ich nehme ihn mit grosser Dankbarkeit an. Ich trete dieses Amt mit Demut und Respekt an. Demut vor der Aufgabe, vor der Geschichte dieses Rates und vor den Menschen, die wir vertreten. Respekt vor unterschiedlichen Meinungen, vor engagierten Debatten, aber immer auch auf der gemeinsamen Suche nach Lösungen.
6: Romaine Rogenmoser ist für ein Jahr zur Zürcher Kantonsratspräsidentin gewählt worden. Sachsle ist auf einem Fabrikareal eine giftige Flüssigkeit aus Fässern ausgelaufen. Fußgänger haben das am Samstagabend gesehen und sofort gemeldet. Die Feuerwehr Sachsle und die Chemiewehr Emmen haben diese Gefährdung von Mensch, Tier und Umwelt können verhindern, schreibt heute die Kantonspolizei Obwalden. Der Sembacher See Live aus Ursee war am Wochenende einmal mehr ein Erfolg. Über 2600 Teilnehmer waren mit dabei, fast gleich viele wie letztes Jahr. Auf der Warteliste hatten es über 800 Leute. Wie jedes Jahr tauchen auf der anderen Seite 10% der Leute, die sich angemeldet haben, am Live-Tag nicht auf. Das sei schade, sagt der OK-Präsident vom Sembacher See Live, Ivo Pfister. Es sei aber auch nicht möglich, nur mehr Läuferinnen und Läufer zuzulassen.
8: Wir haben das am Anfang recht intensiv diskutiert. Wir haben aber einfach limitierende Sachen. Das ist zentral sicher die Strecke, wo einfach die Tunnelnot wirklich eng wird. Start-Zielraum, wo es halt eng wird. Und wir haben dann wirklich gesagt, wir wollen nicht riskieren, dass der Läufer nicht mehr zufrieden ist, sondern wir wollen eigentlich den Läufern, die sich früh anmelden, die Freude haben zu kommen, möglichst optimales bieten. Und dementsprechend haben wir wirklich uns selber eigentlich eingeschränkt und gesagt, schau, mehr Leute lassen wir nicht auf die Piste und auf den Platz.
6: Ganz generell hat man am Sembacher See Live aber eine super Stimmung gehabt. Es sei ein friedliches Live-Fest gewesen. Franziska Auderer tritt ihr Amt als Verwaltungsratspräsidentin von der Organisation Glarus Südcare früher an. Statt Anfang Juli fährt sie schon in 2 Wochen an, schreibt die Gemeinde Glarus Süd. Franziska Auderer sei sich schon am Einschaffen. Im Mittelpunkt stehen die Geschäfte der Gemeindeversammlung Mitte Juni. Zu Glarus Südcare gehören die 3 Altersheime Schwanden, Elm und Lintel. Auch die Spitex Sernftal ist integriert. Letztes Jahr hat die Gemeindeversammlung den Geschäftsbericht von Glarus Südcare wegen dem finanziellen Verlust klar abgelehnt. Der Gemeinderat sei überzeugt, dass Franziska Auderer bei Glarus Südcare jetzt für Ruhe sorgen kann.
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0: Nazareth, Love Heart auf Radio Zentral. 20.04 ist es.
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0: Klaus Marquardt, wenn ich da rausschaue, ja, es wird mich ein bisschen mulmig. Ich bin mit der Vespa heute arbeiten. Ich gehe davon aus, da muss ich mich warm anlegen, wenn ich dann wieder heimgehe.
2: Ja, warm. Kalt ist es nicht. Das ist nicht das Problem. Eventuell brauchst du noch einen Regenschutz. Das kann sein. Also so die westliche Landeshälfte ist jetzt inzwischen verbreitet nass. Also so zwischen Genfersee, Bernbiet, bald und Nordwestschweiz, da breitet sich Regen aus. Zentralschweiz ist gerade so an der Kante. Also je weiter es da richtig Westen schauen oder auch im Norden vom Kanton Luzern beispielsweise, da wird es ziemlich sicher noch nass werden. In den Alpen bläst aber der Föhn und der drückt das Ganze auch weg. Und wenn man jetzt so schaut, der Altdorf hat jetzt gerade 60 km/h in Böe, 21 Grad. Und der Föhn bläst halt jetzt am Abend, lädt in der Nacht nach, gibt den Morgen wieder ein Comeback. Und der Regen, der da jetzt, wie erwähnt, also im Westen vom Land sich ausbreitet, das zieht sich so ein bisschen durch den Abend, aber dann in der Nacht fällt es wieder in sich zusammen und es ist über weite Strecken trocken.
0: Trocken. Morgen am Nachmittag soll es dann aber wirklich regnen und vor allem am Mittwoch ist Gewitter angesagt sogar.
2: Es ist so, dass morgen Vormittag auch noch eben föhnig ist. Es ist mehrheitlich trocken, nicht strahlend schön, aber also zwischen den Wolken halt ein bisschen Sonne, ähnlich wie das heute halt auch der Fall war. Danach wird danach aber am Nachmittag von Südwesten her immer feuchtere Luft ins Land transportiert, auch labil geschichtete Luft. Es bilden sich dann Regengüsse und Gewitter und das zieht sich dann halt so am Nachmittag, Abend weiter und dann auch noch in der Nacht auf den Mittwoch. Am Mittwoch selber hocken wir ziemlich genau im Bereich vom Tief. Viele Wolken, immer wieder Regengüsse, zum Teil eingelagerte Gewitter. Es ist also nicht so, dass es die klassischen Sommergewitter oder etwas wären, sondern einfach so eingelagert, dass es vielleicht halt auch mal irgendwo Blitz und Donner mit dabei hat. In jedem Fall ein ziemlich durchzogener Tag. Der Regen ist einerseits nötig. Schönes Wetter, ja, ist natürlich nett, aber da machen wir den halt durch und die Temperaturen gehen ein bisschen zurück.
0: Ja, und alle, die ein bisschen Heuschnupfen haben, werden auch nicht unglücklich sein, wenn es da mal ein bisschen wegspielt, all die Pollen. Wir schauen noch kurz weiter. Ich glaube, es ist aber schon der schlechteste Tag der Mittwoch.
2: Das ist so. Also ich bin dann auch froh, wenn es einmal kräftiger regnet, weil das Auto ist dreckig und Gartentisch, überall die Pollen von den Tannenbäumen drauf. Und ja, das ist sicher jetzt einmal etwas, was nötig ist. Am Donnerstag und am Freitag wieder eine Stufe freundlicher. So eine Mixtur aus Sonne und Quellwolken. Und aus diesen Quellwolken kann speziell entlang von den Bergen jeweils am Nachmittag ein paar Platzregen haben. Zum überwiegenden Teil ist es aber trocken. Am Donnerstag Temperatur auch so ja, 16, 17 Grad, aber dann ab Freitag orientieren wir uns wieder an der 20 Grad Marke.
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5: Es ist halb fünf.
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6: Im Studio Marc Zimmermann. Die Stromproduktion aus Schweizer Wasserkraft ist im letzten Jahr trotz zusätzlicher Anlagen leicht gesunken. Unter anderem wegen Unwetterschäden und geringer Zuflüsse, teilt das Bundesamt für Energie mit. In Chiasso im Tessin mussten wegen eines Feuers vorsichtshalber 30 Personen in Sicherheit gebracht werden. Der Brand ist bei Arbeiten auf dem Dach eines Wohngebäudes ausgebrochen. Dies wohl als Arbeiter mit einem Gasbrenner Arbeiten ausführten, teilt die Polizei mit. Ein Arbeiter erlitt leichte Verbrennungen, ein weiterer zeigte leichte Symptome einer Rauchvergiftung. Über 2000 Handelsschiffe stecken teilweise seit Wochen in der Straße von Hormuz fest, darunter mindestens 75 Öltanker. Die USA wollen heute eine Initiative starten, um ihnen die Durchfahrt zu ermöglichen. Der Iran warnte die USA schon vor Aktionen in der strategisch wichtigen Meerenge. Tina Eck berichtet.
7: Ein Krieg der Worte geht den maritimen Aktionen in der Straße von Hormuz voraus. Die USA behaupten, zwei Handelsschiffen unter US-Flagge die Durchfahrt ermöglicht zu haben. Der Iran aber behauptet auch, zwei US-Zerstörer gehindert zu haben, in die Straße von Hormuz einzufahren. Weitere Berichte schwirren umher. So will der Iran ein US-Kriegsschiff mit Raketen beschossen haben. Die US-Seite bestreitet das. Kein Schiff der US-Marine sei getroffen worden. Überprüfen lässt sich das alles auf die Schnelle nicht.
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9: Viele Wolken und auch Regen, immer mal jetzt wieder möglich gegen Abend zu. In der Nacht sollte es dann aber trocken bleiben, wieder auch morgen am Morgen. Gegen Nachmittag kommt es dann aber wieder regnen bei Temperaturen so um die 20 Grad. Schauen wir auf den Mittwoch. Sicher der schlechteste Tag von der ganzen Woche. Viele Wolken, immer wieder Regen bei 15 bis 16 Grad.
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9: Wir haben Stop and Go auf der A14 Richtung Luzern zwischen Buri und der Verzweigung Rotsee. Wie auch vor dem Gotthardtunnel stocken es noch 5 km Richtung Norden zurück. Braucht ihr etwa noch 50 Minuten länger und die Fahrt Airolo, die ist gesperrt.
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9: Ein richtiges Musikfeuerwerk.

Mexican Girl. Ja, gerade bei so Musik, da ist ja auch nicht so schlimm, wenn man ein bisschen um Stau steht. Und das könnt ihr, wenn ihr auf der A14 unterwegs seid, Richtung Luzern, zwischen Giesigenrot und der Verzweigung Rotsee. Stop und Go auf der A2 zwischen Luzern, Kriens und der Verzweigung Rotsee. Wie vor dem Gotthardtunnel braucht ihr etwa noch 45 Minuten länger zurück in Norden. Die Fahrt Airolo, die ist gesperrt.

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4: Schönen Feierabend wünsche ich euch. Jetzt ist Fifi zu Lauet, da messen wir 20 Grad, zu Lachen sind es 19.
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6: Eine mögliche Flugticketabgabe soll nicht in ÖV fliessen. Der Bundespräsident Guy Parmelin redet mit der Giorgia Meloni über Camontana und in Deutschland streitet die schwarz-rote Koalition. Im Studio Marc Zimmermann. Guten Abend. Drei Viertel der Bevölkerung befürwortet eine Flugticketabgabe. Allerdings nicht, wenn die Abgabe in den öffentlichen Verkehr fließt. So soll eine Flugticketabgabe etwa in die Förderung nachhaltiger Treibstoffe fließen. Das zeigt eine Sotomo-Umfrage im Auftrag von Aviation Suisse. Öko-Kerosin sei aber illusorisch, sagt die Baselbieter Grünen-Nationalrätin Florence Brenzikofer.
7: Da ist man in der Entwicklung noch nie. Sie sind einerseits sehr energieintensiv in der Herstellung und sie sind sehr kostspielig. Das heisst, man kann nicht auf das setzen.
6: Seit diesem Jahr müssen Flugzeuge an Schweizer Flughäfen mindestens 2% sogenannt nachhaltigen Treibstoff tanken. Bundespräsident Guy Parmelin hat an einem internationalen Treffen mit Italiens Premierministerin Giorgia Meloni über die Brandkatastrophe von Camontana gesprochen. Er habe ihr bestätigt, dass der Bundesrat die Frage nach der Verrechnung der Spitalleistungen angehen werde, schreibt der Bundesrat auf einer Online-Plattform. Zusammen hätten sie vereinbart, dass die zuständigen Behörden beider Länder in Kontakt bleiben würden. Frauen in der Schweiz sollen in Zukunft schon ab 45 Jahren regelmäßig zur Brustkrebs-Früherkennung eingeladen werden. Dies fordern drei medizinische Fachgesellschaften. Brustkrebs trete zunehmend häufiger bei Frauen unter 50 Jahren auf, begründen sie die Forderung. Studien würden zeigen, dass regelmäßige Screening ab 40 Jahren die Sterblichkeit deutlich senken könne. Derzeit werden in zahlreichen Kantonen Frauen ab 50 Jahren alle 2 Jahre zu einem Brustkrebs-Screening eingeladen. In Deutschland steckt kurz vor ihrem ersten Jahr im Amt die Koalition Schwarz-Rot im Umfragetief. Bundeskanzler Friedrich Merz nimmt nun die SPD ins Visier. In einer ARD-Sendung fordert er mehr Kompromissbereitschaft. Fraglich ist, ob das reicht, die Kurve zu kriegen. Claudia Wächter berichtet.
8: Wir können Kompromiss, das habe man bewiesen, sagt die SPD und ist wenig angetan von Merz' Forderung. Es brodelt also weiter, man streitet, wer wen blockiert und damit auch die schwierigen Reformprojekte der Regierung. Aber aus allen Ecken hört man, wir müssen uns zusammenraufen. Die Mehrheit der Wähler glaubt allerdings nicht daran, dass die Koalition noch lange hält. Luft verschaffen würde Schwarz-Rot Wirtschaftswachstum, aber das ist auch nicht in Sicht.
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4: Der SMI im Minus mit 0,79%, der DAX im Minus mit 0,41%. Ebenfalls Minus ist der Dow Jones Index mit 0,79%. Ein Euro, der gibt es für 91,61 und der US-Dollar für 78,23.
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4: Viele Wolken und auch Regen jetzt möglich gegen Abend zu. Wieder auch morgen, vor allem am Nachmittag. Am Morgen soll es nämlich noch trocken bleiben. Temperaturen morgen dann so um die 20 Grad. Am Mittwoch viele Wolken da. Es regnet auch immer mal wieder. Auch Gewitter möglich. Temperaturen, die sind dann so um die 15 bis 16 Grad.
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4: Wir haben es Top & Go auf der A14 Richtung Luzern zwischen Giesikerod und der Verzweigung Rotsee, wie auch auf der A2 zwischen Luzern-Kriens und der Verzweigung Rotsee. Vor dem Gotthardtunnel stocken, zurück in Norden, noch 4 Kilometer, brauchen etwa noch 40 Minuten Geduld und die Fahrt Airolo, die ist gesperrt.
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4: Da haben wir folgende Themen für euch parat. Der Laufsportboom geht in der Zentralschweiz weiter und weiter. Für einen besseren Überblick im Hangrutschgebiet Zweggis werden die Bäume umgetan. Der Kanton Luzern kauft dem Kanton Uri die Aktien von der CKW ab. Und in Sachseln ist auf einem Fabrikareal eine giftige Flüssigkeit ausgelaufen.
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6: Der Kanton Luzern kauft am Kanton Uri die Aktien von der zentralschweizerischen Kraftwerk CKW ab. Es sind zwar nur etwa 0,4% von allen Aktien, wegen diesem kleinen Anteil kommt der Kanton Luzern jetzt aber auf über 10%. Das habe ich grosse Vorteile, sagt der Luzerner Regierungsrat Fabian Peter.
10: Erstens ist ein sogenanntes Squeeze-Out nicht mehr möglich. Mit einem Squeeze-Out kann man nämlich eine Mehrheit der Gesellschaften andere Gesellschaften rausdrängen, wenn die mindestens 90% haben. Und das hätte natürlich passieren können, wenn wir 9,1 Grad Aktien haben. Und zweitens ist man mit über 10% auch berechtigt, sogenannte Sonderuntersuchungen, basiert auf Auskunftsrecht, eben einzuleiten. Und das ist ebenfalls ein Recht, das wir so als Minderheitsaktionär mit über 10% uns sichern können.
6: Wie viel die Aktien gekostet haben, sagen die Kantone Luzern und Uri nicht. Die Wartelisten sind lang. Der Laufsport-Boom geht in der Zentralschweiz weiter. Viele würden gerne beim Swiss City Marathon zu Luzern mitmachen. Seit heute ist aber klar, der Anlass, der erst Ende Oktober ist, ist schon jetzt ausgebucht. Und auch der Sempacher Seelauf von Sursee war am Wochenende ein grosser Erfolg. Der Lukas Palmer berichtet.
11: Tauchen wir zuerst einmal ins Wochenende ein. Der Sempacher Seelauf von Sursi ist am Wochenende tatsächlich ein gelungener Anlass gewesen, sagt der UK-Präsident Ivo Pfister.
12: Wir hatten bombastisches Wetter, wir hatten eine hervorragende Stimmung auf dem Platz. Es war wirklich einfach rundum ein Lauffest gewesen, ja.
11: Und das kommt nicht von ungefähr. Der Laufsportboom geht in der Zentralschweiz und darüber hinaus tatsächlich immer weiter und weiter. Die Wartelisten für die Läufe in der Region sind nämlich tatsächlich lang. Auch beim Sempacher Seelauf war das so gewesen, sagt Ivo Pfister.
12: Am Schluss haben wir 825 Leute auf der Warteliste gehabt. Bei einer Teilnehmerzahl von 2651 Teilnehmern, also rund um 4000, die sich da noch wollten anmelden, aber wo wir einfach nicht haben können zum Zug kommen.
11: Und so sind wieder etwa gleich viele Läuferinnen und Läufer am Sempacher Seelauf dabei gewesen wie im Vorjahr. Sie haben intensiv diskutiert, ob sie mehr Teilnehmer zulassen wollen. Wegen zum Teil langen Streckenabschnitten wollten sie nicht riskieren, dass die Läufer nicht mehr zufrieden sind und sich darum dagegen entschieden. Ähnlich tun sie beim Co-Direktor vom Swiss City Marathon von Luzern, Reto Schorno. Zuerst aber eben mal vorweg. Schon heute, ein halbes Jahr vor dem Swiss City Marathon, sind tatsächlich alle Kategorien schon ausverkauft. Das ist so früh wie noch nie.
13: Wir mussten ja schon Anfang Dezember mal einen Halbmarathon durchschliessen. Im Februar war der 10 Kilometer schon voll. Und jetzt, Anfang Mai, auch der Marathon. 4.500 Teilnehmende, das ist schon gerade verrückt, der Boom auf die Laufveranstaltungen generell. Es freut uns ja. Aber wir sind natürlich auch gefordert, dass wir diesen Ansprüchen weiterhin gerecht werden.
11: Auch beim Swiss City Marathon gibt es das Problem, dass sie nicht einfach mehr Teilnehmer können zulassen können, erklärt der Reto Schorno.
13: Es ist wie ein Wasserschlauch, wo man einfach gewisse Engstellen drin hat und gewisse Kapazitätsengpässe, wo man, wenn man den einen beseitigt hat, dann fließt das Wasser einfach bis zum nächsten Engstelle und dann ist dann dort zu eng. Das fängt letztlich an bei der Anreise bis Garderobe, WC, Duschen, nachher der Lauf und am Schluss auch der Zieleinlauf.
11: Und nachher müssen ja alle Leute auch wieder heimkommen. Aus allen 26 Kantonen und auch aus fast ganz Europa sägen Läufer am Swiss City Marathon jeweils am Start. Wichtig ist im Reto Giorno und auch im Ivo Pfister, gerade auch bei der langen Warteliste, dass man nicht einfach am Lauftag nicht auftaucht, sondern wenn man nicht mitmachen will, den Startplatz frühzeitig für jemand anderen freigibt.
13: Darum ist es uns wichtig, dass man möglichst vielen möglichst einfach ermöglichen können, den Startplatz weiterzugeben oder auch möglichst lang kann man sich bei uns noch abmelden, dass wir Leute von der Warteliste wieder nachziehen können, die jetzt dann warten, dass sie noch teilnehmen könnten.
11: Sagt also der Reto Giorno vom Swiss City Marathon. Der

0: Empacher Seelauf.
1: Zusätzlich ist halt Laufsport wirklich sehr niederschwellig. Ich meine, was brauchst du? Eigentlich brauchst du einen guten Laufschuh und du kannst bei dir vor der Haustüre anfangen starten. Am Schluss ist es halt so niederschwellig und einfach zu machen, dass das wirklich auch gerade bei Jungen sehr, sehr gut ankommt. Und ältere Generationen sind schon immer im Springen gewesen. Und jetzt summiert sich das in meinen Augen.
0: Wer jetzt noch auf einer Warteliste für einen Lauf ist, dem wünschen wir viel Glück, dass er sich doch noch einen Startplatz ergattern kann.
2: Der Beitrag von Lukas Palmer. Zu weiteren Meldungen: Im Gebiet Tannenbergstrasse zu Weggis werden in den nächsten Tagen Bäume umgetan. Das Ziel: Man will das Gebiet, wo der Hang ins Rutschen gekommen ist, besser überwachen können. Der Schutzwald ist vom Holzschlag nicht betroffen, informiert Gemeinde Weggis. Die gefällten Bäume werden mit Helikopter weggeflogen. Die Arbeiten gehen etwa 2 Wochen. Die Bevölkerung soll sich weiterhin an das Verbot im Gebiet Tannenbergstrasse halten, schreibt die Gemeinde Weggis. Die Luzerner Polizei hat in Rotenburg einen Raser verwünscht. Der Autofahrer ist auf einer 80er-Strecke doppelt so schnell gefahren wie erlaubt, nämlich mit 161 Stundenkilometer. Die Polizei hat den 21-Jährigen verhaftet, der Scheck ist er los. Auch beim Inseli in der Stadt Luzern sind am Wochenende mehrere Leute zu schnell gewesen. Eine junge Autofahrerin hat in der 30er-Zone fast 70 Stundenkilometer auf dem Tacho gehabt. Und ein TÜV-Fahrer ist durch ein Verbot gefahren und hat den TÜV aufheulen lassen. Außerdem hat er über 1 Promille Alkohol im Blut gehabt, schreibt die Luzerner Staatsanwaltschaft. Ein Mann aus dem Kanton Schweiz muss nach einer Schwarzfahrt mit dem Zug eine Strafe von 20'000 Franken zahlen. Grund für die deftige Busse ist, dass der 40-jährige Mann vorbestraft ist und während der Probezeit wieder etwas gebosget hat. Darum habe sich seine Strafe massiv erhöht, schreibt das Online-Portal Blue News. Und außerdem habe er sich während der Billettkontrolle mit einem gestohlenen Ausweis retten. Der Schwindel ist aufgeflogen. Wenn der Mann aus dem Kanton Schweiz Strafe von 20'000 Franken nicht zahlt, muss er für mehrere Monate ins Gefängnis. Der Kanton Luzern geht teilweise mit den Verkehrssteuern runter. Wer ein vollelektrisches Kleinmotorfahrzeug oder ein dreirädriges Motorfahrzeug hat, muss ab nächsten Jahr weniger zahlen, informiert die Luzerner Regierung. Bis 13 Kilowatt Leistung liegt die Verkehrssteuer neu bei 122 Franken im Jahr. Für vollelektrische Fahrzeuge gibt es außerdem einen Steuerrabatt. Mit der Änderung sollen ähnliche Fahrzeuge gleich besteuert und Elektrofahrzeuge gefördert werden. In der Stadt Luzern gibt es prozentual im Kanton am wenigsten Eigentumswohnungen. In Luzern hat nur jede 7. eine Eigentumswohnung. Am höchsten ist die Quote im Entlebuch, da ist jede 2. Eigentumswohnung Besitzer. Das zeigen die aktuellen Zahlen von Lustadt Statistik Luzern. In Kriens wird der Bach unterhalb der Wallfahrtskirche Hergiswald besser gesichert. Die Luzerner Regierung hat das entsprechende Projekt bewilligt. So werden die jetzigen Holzsperren durch 8 neue ersetzt. Gleichzeitig wird auch noch gerade die Fußgängerbrücke zwischen der Kirche Hergiswald und der Einsiedelei neu gemacht. Kostenpunkt ist etwas mehr als 500'000 Franken. Der Grossteil davon übernimmt der Kanton Luzern. Die Albert-Köchlin-Stiftung beteiligt sich an der Fußgängerbrücke. Sachsle ist auf einem Fabrikareal eine giftige Flüssigkeit aus Fässern ausgelaufen. Fußgänger haben das am Samstagabend gesehen und sofort gemeldet. Die Feuerwehr Sachsle und die Chemiewehr Emmen haben eine Gefährdung von Menschen, Tier und Umwelt können verhindern, schreibt heute die Kantonspolizei Obwalden. Die Zugerpolizei stoppt mehrere getunte Autos. An einem bewilligten Tuning-Treffen auf dem Stierenmärtareal Zug hat die Zugerpolizei rund 30 Autos kontrolliert. Dabei haben sie Autos gefunden, die zum Beispiel eine verbotene Abgasanlage eingebaut haben oder eine illegale Tuning-Software installiert ist. Die Fahrer der illegal getunten Autos werden angezeigt und müssen ihr Auto nochmal beim Strassenverkehrsamt vorführen. Und was willst du mal werden? Mit dieser Frage beschäftigen sich aktuell ganz viele Oberstufenschüler.

0: in der Region. Sie müssen sich entscheiden, was sie nach der obligatorischen Schulzeit machen wollen. Dabei ist eine Lehrstelle suchen und finden nicht für alle ganz einfach, sagt die Oberstufenschülerin Linda Benninger aus Cham.
1: Es ist in der zweiten Oberstufe eigentlich am meisten, wo die Berufswahl eine Rolle spielt, da man eben viel schnuppern und man sich langsam entscheiden muss und sich halt eben auch Ideen sammeln muss, was man will, was man nicht will, weil es halt doch viele gibt, die nicht genau wissen, was sie machen wollen. Und ein paar haben natürlich schon den Traumberuf, den sie wollen.
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1: 18:05 ist es. Ich wünsche euch einen ganz schönen Montagabend. Ja, Fliegen ist in der Schweiz so beliebt wie noch nie. Das heisst aber auch, es geht so viel CO2 in die Luft wie noch nie. Das schadet dem Klima. Immer wieder fordert darum Klimaverbände, dass Flugbillett teurer werden. Und das sieht auch eine grosse Mehrheit in der Schweiz so, zeigt die Umfrage im Auftrag von Aviation Suisse. Felix Haldimann.
2: Die Umfrage zeigt, Flugscham gibt es bei uns praktisch nicht. Gleichzeitig würden aber 3/4 der Schweizer Bevölkerung mehr zahlen für klimafreundliches Fliegen. Und rund die Hälfte findet, das Geld sollte wieder in den Luftverkehr zurückfliessen, um das Fliegen nachhaltiger zu machen, sagt Lisa Frisch vom Meinungsforschungsinstitut Sotomo.
3: Geringer ist die Bereitschaft, wenn es darum geht, die finanziellen Mittel dann auch sozusagen anderweitig zu investieren, sprich in den öffentlichen Verkehr oder auch eine Rückverteilung in die Bevölkerung.
2: Auch Regine Sauter, Zürcher FDP-Nationalrätin und Präsidentin von Aviation Suisse, sagt, dass eine CO2-Abgabe auf Flugbillett nicht in öffentlichen Verkehr fliessen soll.
4: Man will auch nicht höhere Ticketabgaben, die nichts dazu beitragen, dass CO2 nicht eingespart wird, sondern man will etwas wirklich, wo CO2 einspart, wo innovativ ist, und das wäre etwas, wo man mittragen politisch auch.
2: Statt in Klimaschutz oder in ÖV soll das Geld in effizientere Flüger oder Öko-Kerosin investiert werden. Gerade zweites sei aber eine Wunschvorstellung, sagt Basler Grüne Nationalrätin Florence Brenzikofer.
5: Das ist ein Trugschluss, und damit dem muss jetzt endlich Schluss gemacht werden, weil wenn man die Zahlen anschaut, dann sieht man, die sogenannten CO2-neutralen Treibstoffe, die Sustainable Aviation Fuels, auch SAF genannt, da ist man in der Entwicklung noch nie. Sie sind einerseits sehr energieintensiv in der Herstellung, und sie sind sehr kostspielig. Das heisst, man kann nicht auf das setzen.
2: Laut Studie ist vielen in der Schweiz bewusst, wie Flüge am Klima schadet. Fast 2/3 sehen das Engagement der Flugbranche für nachhaltiges Fliegen als unglaubwürdig.
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2: Klaas Marquardt, Zentralmeteorologe. Ja, was kommt da auf uns zu heute in der Nacht und dann in den nächsten Tagen?
3: Am Abend ist es wechselnd bewölkt. Vor allem nach Westen zu gibt es so Regengüsse. Ansonsten überwiegend die trockene Phase. In den Alpen bläst der Föhn. In der Nacht hat es dann überall wieder lange trockene Phase und in den Alpen bleibt es föhnig. Am Dienstagmorgen erwartet uns dann eine trockene Mixtur aus Wolken und Sonne. Im Laufe vom Nachmittag muss man dann von Südwesten her zunehmend mit aufkommenden Regengüsse und Gewitter rechnen. Die Temperaturen erreichen davor Höchstwert im Bereich um 20 Grad. Die 0-Grad-Grenze variiert um die 2700 bis 2800 Meter. Auf den Berg bläst ein mäßiger bis starker Süd- bis Südwestwind. Am Mittwoch ist es dann stark bewölkt und es regnet immer wieder, zum Teil dann noch mal kräftiger. Am Donnerstag und am Freitag erwartet uns eine Mixtur aus Sonne und Quellwolken. Es gibt dann noch einzelne Platzregen entlang von der Berg.
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2: Es ist 17:30 Uhr. Wir haben Stop & Go auf der A14 Richtung Luzern zwischen Gisikerod und der Verzweigung Rotsee. Entschuldigung. Wie auf der A2 zwischen Luzern-Kriens und der Verzweigung Rotsee. Ja, rund um die Stadt Luzern, das stockt wie auch vor dem Gotthardtunnel zurück in Norden. Zwischen Quinto und Eirole haben wir nämlich noch 4 km stehen, braucht ihr etwa noch 40 Minuten länger.
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0: Margarita Time, Status Quo. Wir haben jetzt den 20 vor 6.
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0: Michel Grünig, jetzt ist klar, Stan Wawrinka, sein Karriere-Highlight bzw. sein Highlight-Ende wird dann hoffentlich ja, in der Schweiz sein.
2: Ja, es wird ein Heimspiel, das Karriereende von Stan Wawrinka. Das letzte Turnier vom 41-jährigen Wattländer ist Swiss Indoors Basel. Das schreiben die Organisatoren. Die Swiss Indoors gehen vom 24. Oktober bis am 1. November. Der dreifache Grand Slam-Sieger hat sein Rücktrittsjahr schon Anfang Saison angekündigt und macht jetzt also zu Basel endgültig Schluss. Zum Eishockey. Der HC Amri Piotta verlängert den Vertrag mit dem Nathan Boradori. Der 19-jährige Stürmer hat bis 2030 unterschrieben. Der SC Bern hat einen neuen Cheftrainer gefunden. Ab der neuen Saison steht Serge Aubin an der Bande vom SCB. Der 51-jährige Kanadier sei die absolute Wunschlösung, heisst es in einer Mitteilung. Der Serge Aubin war zuletzt bei den Eisbären Berlin und hat mit ihnen 5-mal die deutsche Meisterschaft gewonnen. In der Schweiz hat Serge Aubin bei Genf vom Fribourg gespielt und war als Trainer bei den ZSC Lions. Beim SCB unterschreibt er Headcoach für 3 Jahre. Die Schweizer Eishockey-Nationalmannschaft kommt weitere Verstärkung aus der NHL über. Der Roman Josi von den Nashville Predators und der Nino Niederreiter von den Winnipeg Jets sind bei der WM mit dabei. Das geben die beiden in einer Videobotschaft auf Instagram bekannt.
3: Hallo zusammen, hier ist Roman. Ich freue mich riesig, schon gleich dürfen zum Team zu stossen. Freue mich natürlich extrem auf die MWM. MWM zu spielen ist ein Riesenprivileg. Speziell für unsere unglaublichen Fans, vor allem Schweizer Fans. Das wird ein Riesenfest und wir können es kaum erwarten.
4: Hallo miteinander, hier ist Nino. Endlich ist es soweit. Wir dürfen eine Heim-WM in der Schweiz spielen. Ich freue mich riesig drauf und ich hoffe, es wird ein mega Fest. Und wir werden unser Bestes geben, um euch alle stolz zu machen.
2: Der Nino Niederreiter und der Roman Josi. Schon davor war bekannt, dass der Nico Ischier, der Timo Meier, der Jonas Siegenthaler und der Pius Sutter an der WM mit dabei sind. Die WM ist von Mitte bis Ende Mai in der Schweiz. Nur zum Fußball. Der Fabio Celestini ist sein Job zu Russland schon wieder los. Der ehemalige FCL-Trainer ist bei ZSKA Moskau kurz vor Saisonende entlassen worden. Der Fabio Celestini hat den Job erst Anfang Saison übernommen. Davor hat er mit dem FC Basel das Double geholt.
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0: Wir haben noch das Top and Go auf der A14 Richtung Luzern zwischen Giesikroth und der Verzweigung Rotsee, wie auf der A2 zwischen Luzern-Horb und der Verzweigung Rotsee. Rund ums Glarnerland braucht es Geduld zwischen Apfels und Netschl und auch vor dem Gotthardtunnel heisst es Geduld. Zurück in den Norden 5 km, heisst 50 Minuten, die ihr etwa noch länger braucht. Und die Fahrt Airolo, die ist gesperrt.

0: 17 Grad messen wir in Wolchwil. In Wollerau sind es noch 16 Grad. Ich wünsche euch einen schönen Abend. Jetzt ist es 6 Uhr.
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2: Der Guy Parmelin redet mit der Ursula von der Leyen über Stallschutzmassnahmen. Im Baselbiet steht ein Mann wegen der Tötung von seiner Frau vor Gericht. Und eine nordamerikanische Möwe verirrt sich ins Wattland. Im Studio Marc Zimmermann. Guten Abend. Bundespräsident Guy Parmelin hofft nach einem Gespräch mit EU-Kommissionspräsidentin Ursula von der Leyen auf eine bessere Lösung bei den Stahlschutzmaßnahmen. Beim Stahl werde es nicht so einfach, sagte Guy Parmelin, aber gegenüber Medienschaffenden, die Europäische Kommission schlage keine gute Lösung vor. Weiter sprach beim internationalen Treffen, sprach er mit dem französischen Präsidenten Emmanuel Macron über den kommenden G7-Gipfel im französischen Evian am Genfersee. Da der Ort nahe bei Genf liege, müsse etwa das Thema der Sicherheit koordiniert werden. Im Baselbiet steht ein 43-jähriger Mann wegen der Tötung seiner Frau vor Gericht. Nach der Tötung soll er die Leiche zerstückelt haben. Stefanie Wies berichtet.
3: Der Thomas L. gibt zu, dass er seine Frau, eine ehemalige Miss Schweiz-Kandidatin, getötet hat. Aber er habe aus Notwehr gehandelt. Laut Anklage soll er probiert haben, die Spuren zu verwischen. Die Leiche hat er unter anderem mit der Gartenschere und einem Pürierstab zerstückelt. Der Thomas L. sagt, es sei ein Unfall gewesen, er sei panisch geworden, darum habe er nicht daran gedacht, seine Frau zu retten. Dort bereut er, die Staatsanwaltschaft wirft ihm Mord und Störung von der Totenruhe vor. Laut einem Gutachten gibt es beim mutmaßlichen Täter eine grosse Rückfallgefahr für schwere Gewalttaten. Das Urteil wird nächste Woche bekannt geben.
2: Eine nordamerikanische Möwe verirrt sich in die Schweiz. Zum ersten Mal ist hier eine Bonaparte-Möwe nachgewiesen worden. Ornithologen entdeckten den Vogel am Freitagabend im Wattland. Zahlreiche Vogelbegeisterte reisten in den vergangenen Tagen an den Genfersee, um den seltenen Gast zu beobachten. Nach einem vielbeachteten Auftritt am Samstag war der Jungvogel gestern verschwunden und zeigte sich heute erneut, teilt der Ornithologenverein Lausanne mit. Vermutlich wurde das Jungtier während des Zuges durch starke Winde nach Europa verdriftet. Die Art brütet in Kanada und Alaska und überwintert im Süden der USA und in Mexiko. Der Iran wird nicht an der Kunstbiennale in Venedig teilnehmen. Das teilte die Biennale nach italienischen Medienberichten mit. Gründe wurden nicht genannt. Die Biennale kämpft kurz vor dem offiziellen Beginn am Samstag mit Kontroversen. Im Streit um den Umgang mit Russland und Israel trat die Jury geschlossen zurück. Die Eröffnungsfeier wurde abgesagt. Ebenso wie die übliche Vergabe des Goldenen Löwen zu Beginn. Die Preise sollen jetzt erst am letzten Tag vergeben werden.
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0: Mit dem Klaus Marquardt.
4: Am Abend ist es wechselnd bewölkt, vor allem nach Westen zu gibt es so Regengüsse, ansonsten überwiegend die trockene Phase. In den Alpen bläst der Föhn. In der Nacht hat es dann überall wieder lange trockene Phase und in den Alpen bleibt es föhnig. Am Dienstagmorgen erwartet uns dann eine trockene Mixtur aus Wolken und Sonne. Im Laufe vom Nachmittag muss man dann von Südwesten her zunehmend mit Aufkommen der Regengüsse und Gewitter rechnen. Die Temperaturen erreichen davor Höchstwert im Bereich um 20 Grad. Die 0-Grad-Grenze variiert um die 2700 bis 2800 Meter. Auf den Berg bläst ein mäßiger bis starker Süd- bis Südwestwind. Am Mittwoch ist es dann stark bewölkt und es regnet immer wieder, zum Teil dann noch mal kräftiger. Am Donnerstag und am Freitag erwartet uns eine Mixtur aus Sonne und Quellwolken. Es gibt dann noch einzelne Platzregen entlang von der Berg.
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0: Ein Unfall hat es gegeben, zwar auf der A14 zwischen Bar und Zug. Dort stockt es genauso wie auf der A14 zwischen Giesikroth und der Verzweigung Rothsee. Dann ein Stop-and-Go auf der A2 zwischen Luzernhorb und der Verzweigung Rothsee, wie auch auf der A2 zwischen Rotenburg und Sempach. Und vor dem Gotthardtunnel braucht ihr etwa noch eine halbe Stunde länger. Zurück in Norden, die Fahrt Airolo, die ist gesperrt.
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2: Der Kanton Luzern kauft am Kanton Uri die Aktien von der zentralschweizerischen Kraftwerk CKW ab. Die Urner haben bis jetzt etwa 0,4% der Aktien gehabt. Mit denen kommt der Kanton Luzern auf über 10% Anteil. Er hat jetzt mehr Recht. Trotzdem prüft der Kanton Luzern weiterhin seine Rolle in der Stromversorgung und Beteiligung an der CKW. Im Raum steht auch ein Verkauf von allen Aktien. Es ginge einerseits ums Finanzvermögen vom Kanton, sagt der Luzerner Regierungsrat Fabian Peter.
5: Dort tut man sich auch finanziell, aber auch aktienrechtlich gewisse zusätzliche Rechte jetzt sichern mit dem kleinen Anteil, den man dazu kauft. Und andererseits sind wir die Frage nach wie vor am Klären. Das braucht aber noch ein bisschen Zeit. Aber der Kauf ermöglicht uns natürlich auch, allenfalls je nachdem, was dann rauskommt, aus den weiteren Untersuchungen, wie wir uns wollen, bei der Energieversorgung positionieren, wie der Kanton Luzern Einfluss nehmen will, gibt es allenfalls auch mehr Möglichkeiten für das und so haben wir auch die Chance jetzt genutzt.
2: Wie viel CKW-Aktien gekostet haben, sagen die Kantone Luzern und Uri nicht. In der Zentralschweiz und darüber hinaus geht der Laufsportboom weiter. Der Swiss City Marathon Luzern, der erst Ende Oktober ist, ist so früh wie noch nie ausverkauft. Der Co-Direktor vom Swiss City Marathon, Reto Schorno, bestätigt gegenüber Radio Zentral.
6: Seit gestern Sonntag sind alle Distanzen am Swiss City Marathon 2026 mal ausverkauft. Alle aktuell verfügbaren Startplätze sind weg. Auch in der Hauptdistanz im Marathon, wo wir 4.400 Anmeldungen schon drin haben. Und ja, jetzt müssen wir schauen, was wir noch machen können. Die Nachfrage ist riesig. Wir bekommen einen Haufen E-Mails über und auch auf der Warteliste sind über alle drei Distanzen, also 10 Kilometer Halbmarathon und im Marathon, schon über 3'000 Leute noch registriert, die auch noch gerne teilnehmen
2: möchten. Sie schauen, was sie noch machen können, sagt Reto Schorno. Das Wichtigste sage ich für sie aber Qualität und nicht Quantität. Möglichst viele Teilnehmer zu haben, stehe ich für sie nicht im Vordergrund. Wichtig ist für Soka, jeder, der einen Startplatz hat und schon jetzt weiss, dass er nicht gehen kann, soll seinen Startplatz für jemand anders freigeben. Die Luzerner Polizei hat zu Rotenburg einen Raser verwischt. Der Autofahrer ist auf einer 80er-Strecke doppelt so schnell gefahren, wie erlaubt, nämlich mit 161 Stundenkilometer. Die Polizei hat den 21-Jährigen verhaftet, der Scheck ist er los. Auch im Insel in der Stadt Luzern sind am Wochenende mehrere Leute schnell gewesen. Eine junge Autofahrerin hat in der 30er-Zone fast 70 Stundenkilometer auf dem Tacho gehabt. Und ein TÜV-Fahrer ist durch ein Verbot gefahren und hat den TÜV aufheulen lassen. Außerdem hat er über 1 Promille Alkohol im Blut gehabt, schreibt die Luzerner Staatsanwaltschaft. Zachseln ist auf einem Fabrikareal eine giftige Flüssigkeit aus Fässern ausgelaufen. Fußgänger haben das am Samstagabend gesehen und sofort gemeldet. Die Feuerwehr Zachseln und die Chemiewehr Emmen haben eine Gefährdung von Menschen, Tieren und Umwelt können verhindern, schreibt heute die Kantonspolizei Obwalden. Und ein Mann aus dem Kanton Schweiz muss nach einer Schwarzfahrt mit dem Zug eine Strafe von 20'000 Franken zahlen. Grund für die deftige Busse ist, dass der 40-jährige Mann vorbestraft ist und während der Probezeit wieder etwas gebusst hat. Darum habe sich seine Strafe massiv erhöht, schreibt das Online-Portal Blue News. Und außerdem habe er sich während der Billettkontrolle mit einem gestohlenen Ausweis retten. Der Schwindel ist aufgeflogen. Wenn der Mann aus dem Kanton Schweiz Strafe von 20'000 Franken nicht zahlt, muss er für mehrere Monate ins Gefängnis.
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am Montagabend, wo es vielleicht schon auch eher mal noch den Regenschirm braucht, wenn ihr noch einen Spaziergang macht. Vielleicht habt ihr aber auch Glück und es bleibt ganz trocken. Was ich euch aber sicher kann sagen ist, jetzt sind ihr gefragt. Das Wunschkonzertradio in dieser Stunde, euer Wunsch auf 078 900 33 44 20 mit eurer Sprachnachricht und eurem Musikwunsch spiele ich ihn dann gerne ab. Am Mikrofon der Christian Eiche.

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2: Und das Wochenende, da ist etwas los. Zum Beispiel der internationale Auto-Rallye-Cross bei der Talstation Zhoch-Ybrig. Spannende Rennen, Live-Musik gibt es, Festwirtschaft und noch viel mehr. Der Samstag und am Sonntag der internationale Auto-Rallye-Cross bei der Talstation Zhoch-Ybrig. Und der wird geschwungen, nämlich im Meiermatt zur Oberägeri. Da ist das Zuger Kantonalschwingfest. Am Samstag das Nachwuchsschwingen und am Sonntag dann das grosse Schwingfest mit dem Anschwingen um 19:30 Uhr mit rund 200 Schwinger. Am Samstagabend dann auch noch Ländlermusik mit dem Echo vom Heuboden. Alle Infos gibt es auf zksv.ch.

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5: Es ist jetzt 6:30.
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7: Im Studio Marc Zimmermann. Guten Abend. Bundespräsident Guy Parmelin hat ein internationales Treffen für bilaterale Gespräche genutzt. Mit der italienischen Regierungschefin Giorgia Meloni sprach er über Tramontana, mit EU-Kommissionspräsidentin Ursula von der Leyen über Stahlschutzmaßnahmen und mit dem französischen Präsidenten Emmanuel Macron über den G7-Gipfel in Evian. In der deutschen Stadt Leipzig läuft derzeit ein Großeinsatz der Polizei. In der Innenstadt ist ein Auto in eine Menschenmenge gefahren. Dies bestätigt ein Polizeisprecher dem Mitteldeutschen Rundfunk. Der Vorfall ereignete sich in einer Einkaufsstraße. Es gebe mehrere Verletzte. Gegenüber Radio Leipzig berichten Augenzeugen, dass es Tote gebe. Der Oberbürgermeister bestätigte, dass es 2 Todesopfer gebe. Der Täter sei gefasst. In den Vereinigten Arabischen Emiraten ist Behördenangaben zufolge ein Großbrand ausgebrochen, dies nach einem iranischen Drohnenangriff. Betroffen ist das Industriegebiet einer Hafenstadt. Der Zivilschutz sei dabei, die Lage unter Kontrolle zu bringen. Von iranischer Seite gab es zunächst keine Bestätigung für Angriffe auf Ziele in den Vereinigten Arabischen Emiraten.
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8: Ja, immer wieder kann es regnen kommen. Gegen späteren Abend und auch in der Nacht wird es aber trocken bleiben, wieder auch morgen Morgen. Gegen Nachmittag dann aber wieder Regen möglich mit Temperaturen so um die 19 bis 20 Grad. Am Mittwoch dann viel Regen angesagt und dann auch Gewitter bei 15 bis 16 Grad.
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8: Da noch eine Meldung für euch. Wegen einem Unfall stockt auf der A14 zwischen der Verzweigung Blegi, zwischen Bar und Zug.

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1: Ich möchte einen Wunsch anbringen, und zwar für meinen Bruder und die Schwägerin, Margrit und Theo, für Marta Zahr, für Tanita in Nennendal. Ganz liebe Grüße und ich wünsche mir Ed Sheeran mit Perfect.

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4: 16 Grad messen wir. Schweiz, Zopfstalden sind es noch 15 Grad. Jetzt ist es 7.
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6: Guy Bachmelin nutzt ein internationales Treffen für mehrere bilaterale Gespräche. In Baselbiet wartet ein Mann wegen der Tötung von seiner Frau auf sein Urteil. Und in der deutschen Stadt Leipzig fährt ein Auto in mehrere Menschen. Im Studio Marc Zimmermann. Guten Abend. Bundespräsident Guy Bachmelin hat ein internationales Treffen für bilaterale Gespräche genutzt. Mit der italienischen Regierungschefin Giorgia Meloni sprach er über Camontana, mit EU-Kommissionspräsidentin Ursula von der Leyen über Stahlschutzmaßnahmen und mit dem französischen Präsidenten Emmanuel Macron über den G7-Gipfel in Evian. Die Brandkatastrophe von Camontana stand im Zentrum des Gesprächs mit Giorgia Meloni, sagte Guy Parmelin gegenüber Medienschaffenden. Er habe ihr bestätigt, dass der Bundesrat die Frage nach der Verrechnung der Spitalleistungen von Brandopfern angehen werde. In Baselbiet steht ein 43-jähriger Mann wegen der Tötung seiner Frau vor Gericht. Nach der Tötung soll er die Leiche zerstückelt haben. Stefanie Wies berichtet.
7: Der Thomas L. gibt zu, dass er seine Frau, eine ehemalige Miss Schweiz-Kandidatin, getötet hat. Aber er habe aus Notwehr gehandelt. Laut Anklage soll er probiert haben, die Spuren zu verwischen. Die Leiche hat er unter anderem mit der Gartenschere und einem Pürierstab zerstückelt. Der Thomas L. sagt, es sei ein Unfall gewesen, er sei panisch geworden, darum habe er nicht daran gedacht, seine Frau zu retten. Dort bereut er, die Staatsanwaltschaft wirft ihm Mord und Störung von der Totenruhe vor. Laut einem Gutachten gibt es beim mutmaßlichen Täter eine grosse Rückfallgefahr für schwere Gewalttaten. Das Urteil wird nächste Woche bekannt gegeben.
6: In der deutschen Stadt Leipzig ist ein Auto in der Innenstadt in mehrere Menschen gefahren. Nach Angaben eines Stadtsprechers sind zwei Menschen ums Leben gekommen. Mehrere wurden verletzt. Der Fahrer des Autos wurde festgenommen. Thomas Brockt berichtet.
8: Um kurz nach 17 Uhr kamen die ersten Meldungen. Noch ist vieles unklar, aber das Auto fuhr wohl mit hoher Geschwindigkeit durch die Innenstadt. Ob es sich um einen Unfall handelte oder etwa eine Amokfahrt, wird nun ermittelt. Der Vorfall ereignete sich in der Grimmaischen Straße, die vom Augustusplatz in die Leipziger Fußgängerzone führt. Über den festgenommenen Fahrer ist noch nichts bekannt. Die Polizei konnte aber zumindest Entwarnung geben, dass keine weitere Gefahr bestehe.
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4: In der Nacht auf morgen da bleibt es bewölkt, es sollte aber trocken bleiben, wie dann auch morgen Morgen, wo auch die Sonne noch vorkommt. Gegen Nachmittag gibt es noch immer mehr Wolken und dann kommt es auch regnen bei um die 20 Grad. Am Mittwoch ist es stark bewölkt und es regnet immer mal wieder. Temperaturen zwischen 16 bis 17 Grad. Zwei ab 7. Ich habe eine gute Meldung, nämlich kenne ich mich für euch. Ich wünsche euch eine gute und eine sichere Fahrt. Schönen Abend wünscht euch der Christian Eie.

Ich wünsche einen ganz schönen Montagabend. Schön haben Sie es eingeschaltet. 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Und genau so ein Lied, das so tief ins Herz geht, habe ich jetzt für euch bereit. Mit dem Andrea Bocelli, Vivo Perlé, ich liebe.

0: Wir haben 17 Grad in Hünenberg und 16 Grad sind es Zehnetbürgen. Es ist 8 Uhr.
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0: Der Guy Parmelin nutzt ein internationales Treffen für mehrere bilaterale Gespräche. In der deutschen Stadt Leipzig sterben zwei Menschen bei einer mutmaßlichen Amoktat. Und der neue GC-Trainer Peter Zeidler will den Abstieg vom Rekordmeister verhindern. Im Studio Marc Zimmermann. Guten Abend. Bundespräsident Guy Parmelin hat ein internationales Treffen für bilaterale Gespräche genutzt. Mit der italienischen Regierungschefin Giorgia Meloni sprach er über Camontana, mit EU-Kommissionspräsidentin Ursula von der Leyen über Stahlschutzmaßnahmen und mit dem französischen Präsidenten Emmanuel Macron über den G7-Gipfel in Evian. Die Brandkatastrophe von Camontana stand im Zentrum des Gesprächs mit Giorgia Meloni, sagte Guy Parmelin gegenüber Medienschaffenden. Er habe ihr bestätigt, dass der Bundesrat die Frage nach der Verrechnung der Spitalleistungen von Brandopfern angehen werde. Blaulicht, Chaos, Verletzte. In der deutschen Stadt Leipzig rast ein Auto in eine Menschengruppe. Es gibt zwei Tote und mehrere Verletzte. Nach Angaben der Polizei wurde der Fahrer festgenommen. Leipzigs Oberbürgermeister Burkhard Jung sagt gegenüber NTV:
2: Man ist erschüttert und denkt immer, man möchte die Stadt offen halten und lebendig halten. Und dann erfährt man, dass jemand, ja, aus welchen Gründen auch immer, das wissen wir alles noch nicht, schamlos sozusagen diese Situation ausnutzt und mit dem Auto in die Fußgängerzone fährt, ich bin zutiefst erschüttert und kann mich nur solidarisch mit den Angehörigen der Opfern zeigen und erschüttert zur Kenntnis nehmen, dass zwei Menschen ihr Leben lassen mussten durch eine solche Tat.
0: Die Staatsanwaltschaft ermittelt nach der Todesfahrt von Leipzig wegen Mordes in zwei Fällen sowie versuchten Mordes in mindestens zwei Fällen. Sie würden von einer Amoktat ausgehen, sagte eine Staatsanwältin in einem Pressestatement. Österreich hat drei russische Botschaftsmitarbeiter wegen mutmaßlicher Spionage ausgewiesen. Es sei inakzeptabel, dass diplomatische Immunität genutzt werde, um Spionage zu betreiben, sagte Österreichs Außenministerin in einer Stellungnahme. Zuvor hatte der Sender ORF darüber berichtet, das Trio geriet offenbar ins Visier von Ermittlern, die auffällige Satellitenkommunikationsgeräte auf russischen diplomatischen Gebäuden untersuchten. Fußball, der neue GC-Trainer Peter Zeidler hat sich heute den Medien gestellt. Vor zweieinhalb Wochen ist er bei Lausanne entlassen worden. Jetzt soll er die Grasshoppers vor dem Abstieg retten. Zum Team sagt Peter Zeidler gegenüber SRF:
3: Ich habe die Mannschaft als sehr fleißig gesehen, als sehr bewusst trainierend und auch mit Lust am Fußball. Und genau das wollen wir noch weiter fordern, dass man mit Freude spielt, dass man Freude am Spiel hat und dass man dadurch zum Team wird. Und das Team dann wird den Unterschied machen. Und wenn wir das schaffen, ein richtig starkes Team zu sein, auch in Momenten, wo es nicht so läuft, dann, wie gesagt, haben wir eine gute Chance, das zu schaffen.
0: Der Peter Zeidler würde auch im Fall von einem Abstieg bei GC bleiben. Für den neuen Trainer geht es gerade mit dem Derby gegen den FC Zürich am Samstag los. Und der FC St. Gallen und nicht der FC Basel spielt im Playoff-Halbfinale der Super League der Frauen gegen die Young Boys. Der FC Basel verliert das Viertelfinal-Rückspiel vom letzten Wochenende wie erwartet mit 0-3 Forfait. Sie haben eine Spielerin eingesetzt, die nicht qualifiziert war und dazu zu viele Auswechslungen gemacht. Der FC Basel kann noch einen Rekurs machen.
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0: Das hat uns der Klaus Marquardt. Er schaut voraus.
4: Am Dienstagmorgen erwartet uns eine trockene Mixtur aus Wolken und Sonne. Im Laufe vom Nachmittag muss man dann von Südwesten her zunehmend mit aufkommenden Regengüssen und Gewitter rechnen. Die Temperaturen erreichen davor Höchstwerte im Bereich um 20 Grad. Die 0-Grad-Grenze variiert um die 2700 bis 2800 Meter. Auf der Berg bläst ein mäßiger bis starker Süd- bis Südwestwind. Am Mittwoch ist es dann stark bewölkt und es regnet immer wieder, zum Teil dann noch mal kräftiger. Am Donnerstag und am Freitag erwartet uns eine Mixtur aus Sonne und Quellwolken. Es gibt dann noch einzelne Platzregen entlang von der Berg.
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0: Da schauen wir auf die A2 Luzern-Gotthard. Zwischen Beckeried und Verzweigung Altdorf hat es in beiden Richtungen Stau. Dort werden Bauarbeiten als Grund angegeben. Allen unterwegs, eine gute Fahrt.

0: 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Es ist 9 Uhr. 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
1: Diese Themen haben heute Schlagzeilen gemacht. Guten Abend. Im Baselbiet steht ein 43-jähriger Mann wegen der Tötung seiner Frau vor Gericht. Danach soll er ihre Leiche zerstückelt haben. Stefanie Wies.
2: Der Thomas L. gibt zu, dass er seine Frau, eine ehemalige Miss Schweiz-Kandidatin, getötet hat. Aber er habe aus Notwehr gehandelt. Laut Anklage soll er probiert haben, die Spuren zu verwischen. Die Leiche hat er unter anderem mit der Gartenschere und einem Pürierstab zerstückelt. Der Thomas L. sagt, es sei ein Unfall gewesen, er sei panisch geworden, darum habe er nicht daran gedacht, seine Frau zu retten. Dort bereut er, die Staatsanwaltschaft wirft ihm Mord und Störung von der Totenruhe vor. Laut einem Gutachten gibt es beim mutmaßlichen Täter eine grosse Rückfallgefahr für schwere Gewalttaten. Das Urteil wird nächste Woche bekannt geben.
1: Der Schweizer Nachrichtendienst gewährt Zugang zum Dossier über den Nazi-Verbrecher Josef Mengele. Aufgrund einer Beschwerde hat der Nachrichtendienst die rechtliche Ausgangslage neu beurteilt. Offenbar will ein Historiker herausfinden, ob Mengele 1961 in Kloten war und ob die Schweizer Behörden den international zur Verhaftung ausgeschriebenen Kriegsverbrecher damals entkommen ließen. 3/4 der Bevölkerung befürworten eine Flugticketabgabe. Allerdings nicht, wenn die Abgabe in den öffentlichen Verkehr fließt. So soll eine Flugticketabgabe etwa in die Förderung nachhaltiger Treibstoffe fließen. Das zeigt eine Sotomo-Umfrage im Auftrag von Aviation Suisse. Öko-Kerosin sei jedoch illusorisch, sagt die Baselbieter Grünen-Nationalrätin Floros Brenzikofer.
3: Da ist man in der Entwicklung noch nie. Sie sind einerseits sehr energieintensiv in der Herstellung und sie sind sehr kostspielig. Das heisst, man kann nicht auf das setzen.
1: Seit diesem Jahr müssen Flugzeuge an Schweizer Flughäfen mindestens 2% sogenannte nachhaltigen Treibstoff tanken.
4: Die Schweiz müsse ihren Luftraum so schnell wie möglich schützen können. Das sagt die Aargauer FDP-Nationalrätin Maya Renika. Wegen der Verzögerung beim US-amerikanischen Patriot-Luftabwehrsystem will Verteidigungsminister Martin Pfister ein alternatives Abwehrsystem beschaffen. Unter anderem schaut sich der Bund das französisch-italienische Mamba-System an. Dass Pfister ähnliche Systeme in Betracht ziehe, sei eine gute Idee, sagt Renika.
5: Weil wir nicht wissen, wenn effektiv die Patriot-Systeme, die wir in den USA bestellt haben, können und werden geliefert werden, müssen wir in Alternativen denken. Und darum bin ich sehr froh, dass der Bundesrat jetzt hier in Varianten denkt.
4: CH-Media-Recherchen zeigen, dass die Schweiz auch südkoreanische und israelische Systeme prüft.
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6: In der Nacht auf morgen da bleibt es bewölkt, es sollte aber trocken bleiben, wie dann auch morgen Morgen, wo auch die Sonne noch vorkommt. Gegen Nachmittag gibt es noch immer mehr Wolken und dann kommt es auch regnen bei um die 20 Grad. Am Mittwoch ist es stark bewölkt und es regnet immer mal wieder. Temperaturen zwischen 16 bis 17 Grad.
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6: Wir wünschen dir gute Fahrt in der Nacht durchs Zentralland. 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

0: 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Es ist 10 Uhr. 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
1: Diese Themen haben heute Schlagzeilen gemacht. Guten Abend. Flugscham ist bei der Schweizer Bevölkerung kaum ein Thema. Mehr als die Hälfte der Befragten ist stolz auf die Schweizer Luftfahrt, wie eine Umfrage im Auftrag von Aviation Suisse zeigt. Trotzdem wären 3/4 der Bevölkerung bereit, eine Flugticketabgabe zu bezahlen. Allerdings nicht, wenn die Abgabe in den öffentlichen Verkehr fließt, sagt Regine Sauter, Präsidentin von Aviation Suisse und Zürcher FDP-Nationalrätin.
2: Man will auch nicht höhere Ticketabgaben, die nichts dazu beitragen, dass CO2 nicht eingespart wird, sondern man will etwas wirklich, wo CO2 einspart, wo innovativ ist, und das wäre etwas, wo man politisch mittragen kann politisch auch.
1: Die Umweltorganisation Umverkehr warnt hingegen, Technologien wie Öko-Kerosin seien illusorisch. Frauen sollen künftig bereits ab 45 und nicht erst mit 50 Jahren regelmäßig Brustkrebs-Screenings machen. Das fordern 3 medizinische Fachgesellschaften der Schweiz. Damit könnten die Überlebensraten verbessert werden. Immer häufiger werde Brustkrebs bei Frauen unter 50 Jahren diagnostiziert. Bei Frauen zwischen 40 und 49 Jahren ist Brustkrebs die zweithäufigste Todesursache.
3: Zuwanderer sind wichtig für die Finanzierung der Sozialversicherungen. Das sagt Bundesrätin Elisabeth Baumschneider zum Tagesanzeiger. Die ausländische Bevölkerung zahle mehr in die AHV ein, als sie beziehe. Sie entlastet damit die Gesellschaft. Zudem hilft die Zuwanderung, das Wachstum der Krankenkassenprämie zu dämpfen, da Zuwanderer oft jünger sind und eine ältere Bevölkerung auch höhere Gesundheitskosten verursache. Der deutsche Detailhändler Lidl besetzt in der Schweiz die Spitze neu. Erstmals übernimmt nun ein Schweizer die Leitung für das Geschäft in der Schweiz. Neuer CEO wird Michael Kunz, derzeit Chef von Lidl Österreich. Der 41-jährige Schweizer kehrt damit in sein Heimatland zurück und übernimmt die Funktion im Herbst.
1: Ob die Schweiz ein amerikanisches oder europäisches Luftabwehrsystem kaufe, sei nicht wichtig. Die Schweiz müsse ihren Luftraum einfach so schnell wie möglich schützen können. Das sagt der Bündner Mitte-Nationalrat Martin Kandinas. Wegen Verzögerungen beim Patriot-Luftabwehrsystem will Verteidigungsminister Martin Pfister eine Alternative beschaffen. In Frage käme das französisch-italienische Mamba-System. Wichtig sei, dass die Schweiz überhaupt ein Luftabwehrsystem besitze, sagt Kandinas.
4: Darum ist für mich entscheidend, wie ist der Lieferzeitpunkt, wie sind die Kosten und welche Leistungsfähigkeit sind damit verbunden.
1: Die NZZ am Sonntag schreibt, die Schweiz könnte das Mamba-System bereits in 3 Jahren erhalten.
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5: In der Nacht auf morgen da bleibt es bewölkt, es sollte aber trocken bleiben, wie dann auch morgen Morgen, wo auch die Sonne noch vorkommt. Gegen Nachmittag gibt es noch immer mehr Wolken und dann kommt es auch regnen bei um die 20 Grad. Am Mittwoch ist es stark bewölkt und es regnet immer mal wieder. Temperaturen zwischen 16 bis 17 Grad.
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5: Wir wünschen eine gute Fahrt in der Nacht durchs Zentralland. 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
1: Diese Themen haben heute Schlagzeilen gemacht. Guten Abend. Im Baselbiet steht ein 43-jähriger Mann wegen der Tötung seiner Frau vor Gericht. Danach soll er ihre Leiche zerstückelt haben, Stefanie Wies.
2: Der Thomas L. gibt zu, dass er seine Frau, eine ehemalige Miss Schweiz-Kandidatin, getötet hat. Aber er habe aus Notwehr gehandelt. Laut Anklage soll er probiert haben, die Spuren zu verwischen. Die Leiche hat er unter anderem mit der Gartenschere und einem Pürierstab zerstückelt. Der Thomas L. sagt, es sei ein Unfall gewesen, er sei panisch geworden, darum habe er nicht daran gedacht, seine Frau zu retten. Dort bereut er, die Staatsanwaltschaft wirft ihm Mord und Störung von der Totenruhe vor. Laut einem Gutachten gibt es beim mutmaßlichen Täter eine grosse Rückfallgefahr für schwere Gewalttaten. Das Urteil wird nächste Woche bekannt geben.
1: Der Schweizer Nachrichtendienst gewährt Zugang zum Dossier über den Nazi-Verbrecher Josef Mengele. Aufgrund einer Beschwerde hat der Nachrichtendienst die rechtliche Ausgangslage neu beurteilt. Offenbar will ein Historiker herausfinden, ob Mengele 1961 in Kloten war und ob die Schweizer Behörden den international zur Verhaftung ausgeschriebenen Kriegsverbrecher damals entkommen ließen. Drei Viertel der Bevölkerung befürworten eine Flugticketabgabe. Allerdings nicht, wenn die Abgabe in den öffentlichen Verkehr fließt. So soll eine Flugticketabgabe etwa in die Förderung nachhaltiger Treibstoffe fließen. Das zeigt eine Sotomo-Umfrage im Auftrag von Aviation Suisse. Öko-Kerosin sei jedoch illusorisch, sagt die Baselbieter Grüne Nationalrätin Floros Brenzikofer.
3: Da ist man in der Entwicklung noch nie. Sie sind einerseits sehr energieintensiv in der Herstellung und sie sind sehr kostspielig. Das heisst, man kann nicht auf das setzen.
1: Seit diesem Jahr müssen Flugzeuge an Schweizer Flughäfen mindestens 2% sogenannte nachhaltigen Treibstoff tanken.
4: Die Schweiz müsse ihren Luftraum so schnell wie möglich schützen können. Das sagt die Aargauer FDP-Nationalrätin Maya Renika. Wegen der Verzögerung beim US-amerikanischen Patriot-Luftabwehrsystem will Verteidigungsminister Martin Pfister ein alternatives Abwehrsystem beschaffen. Unter anderem schaut sich der Bund das französisch-italienische Mamba-System an. Dass Pfister ähnliche Systeme in Betracht ziehe, sei eine gute Idee, sagt Renika.
5: Weil wir nicht wissen, wenn effektiv die Patriot-Systeme, die wir in den USA bestellt haben, können und werden geliefert werden, müssen wir in Alternativen denken. Und darum bin ich sehr froh, dass der Bundesrat jetzt hier in Varianten denkt.
4: CH-Media-Recherchen zeigen, dass die Schweiz auch südkoreanische und israelische Systeme prüft.
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6: In der Nacht auf morgen da bleibt es bewölkt, es sollte aber trocken bleiben, wie dann auch morgen Morgen, wo auch die Sonne noch vorkommt. Gegen Nachmittag gibt es noch immer mehr Wolken und dann kommt es auch regnen bei um die 20 Grad. Am Mittwoch ist es stark bewölkt und es regnet immer mal wieder. Temperaturen zwischen 16 bis 17 Grad.
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6: Wir wünschen eine gute Fahrt in der Nacht durchs Zentralland. 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

0: 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Es ist 12 Uhr. 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
1: Diese Themen haben heute Schlagzeilen gemacht. Guten Abend. Flugscham ist bei der Schweizer Bevölkerung kaum ein Thema. Mehr als die Hälfte der Befragten ist stolz auf die Schweizer Luftfahrt, wie eine Umfrage im Auftrag von Aviation Swiss zeigt. Trotzdem wären 3/4 der Bevölkerung bereit, eine Flugticketabgabe zu bezahlen. Allerdings nicht, wenn die Abgabe in den öffentlichen Verkehr fließt, sagt Regine Sauter, Präsidentin von Aviation Swiss und Zürcher FDP-Nationalrätin.
2: Man will auch nicht höhere Ticketabgaben, die nichts dazu beitragen, dass CO2 nicht eingespart wird, sondern man will etwas wirklich, wo CO2 einspart, wo innovativ ist, und das wäre etwas, wo man mittragen politisch auch.
1: Die Umweltorganisation Umverkehr warnt hingegen, Technologien wie Öko-Kerosin seien illusorisch. Frauen sollen künftig bereits ab 45 und nicht erst mit 50 Jahren regelmäßig Brustkrebs-Screenings machen. Das fordern 3 medizinische Fachgesellschaften der Schweiz. Damit könnten die Überlebensraten verbessert werden. Immer häufiger werde Brustkrebs bei Frauen unter 50 Jahren diagnostiziert. Bei Frauen zwischen 40 und 49 Jahren ist Brustkrebs die zweithäufigste Todesursache.
3: Zuwanderer sind wichtig für die Finanzierung der Sozialversicherungen. Das sagt Bundesrätin Elisabeth Bomschneider zum Tagesanzeiger. Die ausländische Bevölkerung zahle mehr in die AHV ein, als sie beziehe. Sie entlastet damit die Gesellschaft. Zudem hilft die Zuwanderung, das Wachstum der Krankenkassenprämie zu dämpfen, da Zuwanderer oft jünger sind und eine ältere Bevölkerung auch höhere Gesundheitskosten verursache. Der deutsche Detailhändler Lidl besetzt in der Schweiz die Spitze neu. Erstmals übernimmt nun ein Schweizer die Leitung für das Geschäft in der Schweiz. Neuer CEO wird Michael Kunz, derzeit Chef von Lidl Österreich. Der 41-jährige Schweizer kehrt damit in sein Heimatland zurück und übernimmt die Funktion im Herbst.
1: Ob die Schweiz ein amerikanisches oder europäisches Luftabwehrsystem kaufe, sei nicht wichtig. Die Schweiz müsse ihren Luftraum einfach so schnell wie möglich schützen können. Das sagt der Bündner Mitte-Nationalrat Martin Candinas. Wegen Verzögerungen beim Patriot-Luftabwehrsystem will Verteidigungsminister Martin Pfister eine Alternative beschaffen. In Frage käme das französisch-italienische Mamba-System. Wichtig sei, dass die Schweiz überhaupt ein Luftabwehrsystem besitze, sagt Candinas.
4: Darum ist für mich entscheidend, wie ist der Lieferzeitpunkt, wie sind Kosten und welche Leistungsfähigkeit sind damit verbunden.
1: Die NZZ am Sonntag schreibt, die Schweiz könnte das Mamba-System bereits in 3 Jahren erhalten.
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5: In der Nacht auf morgen da bleibt es bewölkt, es sollte aber trocken bleiben, wie dann auch morgen Morgen, wo auch die Sonne noch vorkommt. Gegen Nachmittag gibt es noch immer mehr Wolken und dann kommt es auch regnen bei um die 20 Grad. Am Mittwoch ist es stark bewölkt und es regnet immer mal wieder. Temperaturen zwischen 16 bis 17 Grad.
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5: Wir wünschen dir gute Fahrt in der Nacht durchs Zentralland. 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
1: Da haben wir folgende Themen für euch parat. Der Laufsportboom geht in der Zentralschweiz weiter und weiter. Für einen besseren Überblick im Hangrutschgebiet Zweggis werden die Bäume umgetan. Der Kanton Luzern kauft dem Kanton Uri die Aktien von der CKW ab. Und in Sachsen ist auf einem Fabrikareal eine giftige Flüssigkeit ausgelaufen.
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2: Der Kanton Luzern kauft am Kanton Uri die Aktien von der zentralschweizerischen Kraftwerk CKW ab. Es sind zwar nur etwa 0,4% von allen Aktien, wegen dem kleinen Anteil kommt der Kanton Luzern jetzt aber auf über 10%. Das habe ich grosse Vorteile, sagt der Luzerner Regierungsrat Fabian Peter.
3: Erstens ist ein sogenanntes Squeeze-out nicht mehr möglich. Mit einem Squeeze-out kann man nämlich eine Mehrheit der Gesellschaften andere Gesellschaften rausdrängen, wenn die mindestens 90% haben. Und das hätte natürlich passieren können, wenn wir 9,1 Grad Aktien haben. Und zweitens ist man mit über 10% auch berechtigt, sogenannte Sonderuntersuchungen, basiert auf Auskunftsrecht, eben einzuleiten. Und das ist ebenfalls ein Recht, das man so als Minderheitsaktionär mit über 10% uns sichern kann.
2: Wie viel die Aktien gekostet haben, sagen die Kantone Luzern und Uri nicht. Die Wartelisten sind lang. Der Laufsportboom geht in der Zentralschweiz weiter. Viele würden gerne beim Swiss City Marathon zu Luzern mitmachen. Seit heute ist aber klar, der Anlass, der erst Ende Oktober ist, ist schon jetzt ausgebucht. Und auch der Sembacher Seelauf von Sursee war am Wochenende ein grosser Erfolg. Der Lukas Palmer berichtet.
4: Tauchen wir zuerst einmal ins Wochenende ein. Der Sembacher Seelauf von Sursee war am Wochenende tatsächlich ein gelungener Anlass gewesen, sagt der UK-Präsident Ivo Pfister.
5: Wir hatten bombastisches Wetter, wir hatten eine hervorragende Stimmung auf dem Platz. Es war wirklich einfach rundum ein Lauffest gewesen, ja.
4: Und das kommt nicht von ungefähr. Der Laufsportboom geht in der Zentralschweiz und darüber hinaus tatsächlich immer weiter und weiter. Die Wartelisten für die Läufe in der Region sind nämlich tatsächlich lang. Auch beim Sembacher Seelauf war das so gewesen, sagt der Ivo Pfister.
5: Am Schluss haben wir 825 Leute auf der Warteliste gehabt. Bei einer Teilnehmerzahl von 2651 Teilnehmern, also rund ums Viertel, die sich hier noch hätte wollen anmelden, aber wo wir einfach nicht haben können zum Zug kommen.
4: Und so sind wieder etwa gleich viele Läuferinnen und Läufer am Sembacher Seelauf dabei gewesen wie im Vorjahr. Sie haben intensiv diskutiert, ob sie mehr Teilnehmer zulassen wollen. Wegen zum Teil langen Streckenabschnitt haben sie nicht riskieren, dass die Läufer nicht mehr zufrieden sind und sich darum dagegen entschieden. Ähnlich tun sie beim Co-Direktor vom Swiss City Marathon von Luzern, Rito Schorno. Zuerst aber eben mal vorweg. Schon heute, ein halbes Jahr vor dem Swiss City Marathon, sind tatsächlich alle Kategorien schon ausverkauft. Das ist so früh wie noch nie.
6: Wir mussten ja schon Anfang Dezember mal einen Halbmarathon durchschliessen. Im Februar war der 10 Kilometer schon voll. Und jetzt, Anfang Mai, auch schon der Marathon. 4.500 Teilnehmende, das ist schon gerade verrückt, der Boom auf die Laufveranstaltungen generell. Es freut uns ja. Aber wir sind natürlich auch gefordert, dass wir diesen Ansprüchen weiterhin gerecht werden.
4: Auch beim Swiss City Marathon gibt es das Problem, dass sie nicht einfach mehr Teilnehmer zulassen können, erklärt der Rito Schorno.
6: Es ist wie ein Wasserschlauch, wo man einfach gewisse Engstellen drin hat und gewisse Kapazitätsengpässe, wo man, wenn man den einen beseitigt hat, dann fließt das Wasser einfach bis zum nächsten Engstelle und dann ist dann dort zu eng. Das fängt letztlich an bei der Anreise bis Garderobe, WC, Duschen, nachher der Lauf und am Schluss auch der Zivilauf.
4: Und nachher müssen ja alle Leute auch wieder heimkommen. Aus allen 26 Kantonen und auch aus fast ganz Europa sägen die Läufer am Swiss City Marathon jeweils am Start. Wichtig ist im Rito Schorno und auch im Ivo Pfister, gerade auch bei den langen Wartelisten, dass man nicht einfach am Lauftag nicht auftaucht, sondern wenn man nicht mitmachen will, den Startplatz frühzeitig für jemand anderen freigibt.
6: Darum ist es uns wichtig, dass man möglichst vielen möglichst einfach können ermöglichen, den Startplatz weiterzugeben oder auch möglichst lang kann man sich bei uns noch abmelden, dass wir die Leute von der Warteliste wieder können nachziehen, die jetzt dann warten, dass sie noch teilnehmen könnten.
4: Sagt also der Reto Schorno vom Swiss City Marathon. Der riesige Laufsportboom, der gibt es sicher auch wegen der vielen Sportinfluencer, sagt der Reto Schorno. Gerade bei den Jungen, besonders bei jungen Frauen, boomt der Laufsport extrem. Das merkt auch der Ivo Pfister vom Sempacher Seelauf.
5: Zusätzlich ist halt Laufsport wirklich sehr niederschwellig. Ich meine, was brauchst du? Eigentlich brauchst du einen guten Laufschuh und du kannst bei dir vor der Haustüre anfangen starten. Am Schluss ist es halt so niederschwellig und einfach zu machen, dass das wirklich auch gerade bei Jungen sehr, sehr gut ankommt. Und ältere Generationen sind schon immer im Springen gewesen. Und jetzt summiert sich das in meinen Augen.
4: Wer jetzt noch auf einer Warteliste für einen Lauf ist, dem wünschen wir viel Glück, dass er sich doch noch einen Startplatz ergattern kann.
2: Der Beitrag von Lukas Palmer. Zu weiteren Meldungen. Im Gebiet Tannenbergstrasse zu Weggis werden in den nächsten Tagen Bäume umtan. Das Ziel, man will das Gebiet, wo der Hang ins Rutschen gekommen ist, besser überwachen können. Der Schutzwald ist vom Holzschlag nicht betroffen, informiert die Gemeinde Weggis. Die gefällten Bäume werden mit Helikopter weggeflogen. Die Arbeiten gehen etwa 2 Wochen. Die Bevölkerung soll sich weiterhin an das Verbot im Gebiet Tannenbergstrasse halten. Schreibt die Gemeinde Weggis. Die Luzerner Polizei hat in Rotenburg einen Raser verwünscht. Der Autofahrer ist auf einer 80er-Strecke doppelt so schnell gefahren, wie erlaubt, nämlich mit 161 Stundenkilometer. Die Polizei hat den 21-Jährigen verhaftet, der Scheck ist los. Auch beim Inseli in der Stadt Luzern sind am Wochenende mehrere Leute schnell gewesen. Eine junge Autofahrerin hat in der 30er-Zone fast 70 Stundenkilometer auf dem Tacho gehabt. Und ein TÜV-Fahrer ist durch ein Verbot gefahren und hat den TÜV aufheulen lassen. Außerdem hat er über 1 Promille Alkohol im Blut gehabt, schreibt die Luzerner Staatsanwaltschaft. Ein Mann aus dem Kanton Schweiz muss nach einer Schwarzfahrt mit dem Zug eine Strafe von 20'000 Franken zahlen. Grund für die deftige Busse ist, dass der 40-jährige Mann vorbestraft ist und während der Probezeit wieder etwas gebosget hat. Darum habe sich seine Strafe massiv erhöht, schreibt das Online-Portal Blue News. Und außerdem habe er sich während der Billettkontrolle mit einem gestohlenen Ausweis retten. Der Schwindel ist aufgeflogen. Wenn der Mann aus dem Kanton Schweiz Strafe von 20'000 Franken nicht zahlt, muss er für mehrere Monate ins Gefängnis. Der Kanton Luzern geht teilweise mit den Verkehrssteuern runter. Wer ein vollelektrisches Kleinmotorfahrzeug oder ein dreirädriges Motorfahrzeug hat, muss ab nächsten Jahr weniger zahlen, informiert die Luzerner Regierung. Bis 13 Kilowatt Leistung liegt die Verkehrssteuer neu bei 122 Franken im Jahr. Für vollelektrische Fahrzeuge gibt es außerdem einen Steuerrabatt. Mit der Änderung sollen ähnliche Fahrzeuge gleich besteuert und Elektrofahrzeuge gefördert werden. In der Stadt Luzern gibt es prozentual im Kanton am wenigsten Eigentumswohnungen. In Luzern hat nur jede 7. eine Eigentumswohnung. Am höchsten ist die Quote im Entlebuch, da ist jede 2. Eigentumswohnung Besitzer. Das zeigen die aktuellen Zahlen von Lustadt Statistik Luzern. In Kriens wird der Bach unterhalb der Wallfahrtskirche Hergiswald besser gesichert. Die Luzerner Regierung hat das entsprechende Projekt bewilligt. So werden die jetzigen Holzsperren durch 8 neue ersetzt. Gleichzeitig wird auch noch gerade die Fußgängerbrücke zwischen der Kirche Hergiswald und der Einsiedelei neu gemacht. Kostenpunkt ist etwas mehr als 500'000 Franken. Der Grossteil davon übernimmt der Kanton Luzern. Die Albert-Köchlin-Stiftung beteiligt sich an der Fußgängerbrücke. Sachsen ist auf einem Fabrikareal eine giftige Flüssigkeit aus Fässern ausgelaufen. Fußgänger haben das am Samstagabend gesehen und sofort gemeldet. Die Feuerwehr Sachsen und Chemiewehr Emmen haben eine Gefährdung von Menschen, Tier und Umwelt können verhindern, schreibt heute die Kantonspolizei Obwalden. Das Zugerpolizei stoppt mehrere getunte Autos. An einem bewilligten Tuning-Treffen auf dem Stierenmärtareal Zug hat die Zugerpolizei rund 30 Autos kontrolliert. Dabei haben sie Autos gefunden, die zum Beispiel eine verbotene Abgasanlage eingebaut haben oder eine illegale Tuning-Software installiert ist. Die Fahrer von den illegal getunten Autos werden angezeigt und müssen ihr Auto nochmal beim Strassenverkehrsamt vorführen. Und was willst du mal werden? Mit dieser Frage beschäftigen sich aktuell ganz viele Oberstufenschüler in der Region. Sie müssen sich entscheiden, was sie nach der obligatorischen Schulzeit machen wollen. Dabei ist eine Lehrstelle suchen und finden nicht für alle ganz einfach, sagt die Oberstufenschülerin Linda Benninger aus Cham.
7: Es ist in der zweiten Oberstufe eigentlich am meisten, wo die Berufswahl eine Rolle spielt, da man eben viel schnuppern und man sich langsam entscheiden muss und sich halt eben auch Ideen sammeln muss, was man will, was man nicht will, weil es halt doch viele gibt, die nicht genau wissen, was sie machen wollen. Und ein paar haben natürlich schon den Traumberuf, den sie wollen.
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8: Klaus Marquardt, wenn ich da raus schaue, ja, es wird mich ein bisschen mulmig. Ich bin mit der Vespa heute arbeiten. Ich gehe davon aus, da muss ich mich warm anlegen, wenn ich dann wieder heimgehe.
9: Ja, warm. Kalt ist es nicht. Das ist nicht das Problem. Eventuell brauchst du noch einen Regenschutz. Das kann sein. Also, so die westliche Landeshälfte ist jetzt inzwischen verbreitet nass. Also so zwischen Genfersee, Bernbiet, bald und Nordwestschweiz, da breitet sich Regen aus. Zentralschweiz ist gerade so an der Kante, also je weiter es da richtig Westen schauen oder auch im Norden vom Kanton Luzern beispielsweise, da wird es ziemlich sicher noch nass werden. In den Alpen bläst aber der Föhn und der drückt das Ganze auch weg. Und wenn wir jetzt so schauen, der Altdorf hat jetzt gerade 60 km/h in Böe, 21 Grad. Und der Föhn bläst halt jetzt am Abend, lädt in der Nacht nach, gibt den Morgen wieder ein Comeback. Und der Regen, der da jetzt, wie erwähnt, so also im Westen vom Land sich ausbreitet, das zieht sich so ein bisschen durch den Abend, aber dann in der Nacht fällt es wieder in sich zusammen und es ist über weite Strecken trocken.
8: Trocken. Morgen am Nachmittag soll es dann auch wirklich regnen und vor allem am Mittwoch ist Gewitter angesagt sogar.
9: Es ist so, dass morgen Vormittag auch noch eben föhnig ist. Es ist mehrheitlich trocken, nicht strahlend schön, aber so also zwischen der Wolke drin halt ein bisschen Sonne, ähnlich wie das heute halt auch der Fall war. Dann hat aber am Nachmittag von Südwesten her immer feuchtere Luft ins Land transportiert, auch labil geschichtete Luft. Es bilden sich dann Regengüsse und Gewitter und es zieht sich dann halt so am Nachmittag, Abend weiter und dann auch noch in der Nacht auf den Mittwoch. Am Mittwoch selber hocken wir ziemlich genau im Bereich vom Tief. Viele Wolken, immer wieder Regengüsse, zum Teil eingelagerte Gewitter. Es ist also nicht so, dass es die klassischen Sommergewitter oder etwas wären, sondern einfach so eingelagert, dass es vielleicht halt auch mal irgendwo Blitz und Donner mit dabei hat. In jedem Fall ein ziemlich durchzogener Tag. Der Regen ist einerseits nötig. Schönes Wetter, ja, ist natürlich nett, aber da machen wir den halt durch und die Temperaturen gehen ein bisschen zurück.
8: Ja, und alle, die ein bisschen Heuschnupfen haben, werden auch nicht unglücklich sein, wenn es da mal ein bisschen wegspielt, all die Pollen. Wir schauen noch kurz weiter. Ich glaube, es ist aber schon der schlechteste Tag der Mittwoch.
9: Das ist so. Also bin dann auch froh, wenn es einmal kräftiger regnet, weil das Auto ist dreckig und Gartentisch, überall die Pollen von den Tannenbäumen drauf. Und das ist sicher jetzt einmal etwas, was nötig ist. Am Donnerstag und am Freitag wieder eine Stufe freundlicher. So eine Mixtur aus Sonne und Quellwolken. Und aus diesen Quellwolken kann es speziell entlang von den Bergen jeweils am Nachmittag ein paar Platzregen haben. Zum überwiegenden Teil ist es aber trocken. Am Donnerstag Temperatur auch so 16, 17 Grad. Aber dann ab Freitag orientieren wir uns wieder an der 20-Grad-Marke.
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10: Fast 4,5 Stunden ist sie das Mal gegangen, die Glarner Landsgemeinde. Weil viele mitgemacht haben. Ja, jeder, der will, kann in den Landsgemeindering reingehen, reden und Abänderungsvorschläge machen. Sei es zur Prämienverbilligung, zu Finanzthemen oder zu der Strassenverkehrsabgabe. Lukas Palmer hat nach der Landsgemeinde gestern mit dem neuen Glarner Landamme, mit dem Markus Heer, geredet und ihn als erstes gefragt, was das denn die Landsgemeinde am Kanton Glarus bedeutet.
11: Die Landsgemeinde, die DNA von unserem Kanton, da wird wirklich politisch abgestimmt, da werden die Entscheidungen getroffen für die kommenden Jahre. Es ist immer bei einer Landsgemeinde ganz eine spezielle Stimmung in der Luft. Wir haben viele Junge, die schon früh politisiert werden. Kanton Glarus ohne Landsgemeinde ist für mich nicht vorstellbar.
12: Sie sind jetzt der neue Landamme. In den nächsten zwei Jahren haben Sie sogar die Landsgemeinde dürfen leiten. Was ist das für ein Gefühl?
11: Es ist ein riesiges Privileg, so eine Landsgemeinde dürfen leiten. Es ist wunderschön, das dürfen zu machen. Das Größte, was kleine Politiker erreichen können. Aber es ist auch Verantwortung und man geht mit Respekt an so ein Amt her und an so eine Landsgemeinde. Umso schöner ist es, wenn es am Schluss im Großen und Ganzen gut rausgekommen ist.
12: Und wie ist es rausgekommen? Wie sind Sie zufrieden?
11: Ich bin froh, dass es keinen grossen Bock gegeben hat. Ich glaube, es war doch eine überraschend lange Landsgemeinde. Und von dem her habe ich eine Konzentration bis zum Schluss aufrechterhalten und meinte korrekt entschieden.
12: Wenn man jemandem das muss erklären, jemandem von auswärts, zum Beispiel so in drei Worten, ja, wie kann man das erklären, die Landsgemeinde?
11: Direkt ist die Form der Demokratie mit Einzelinitiativrecht, anderen Abänderungsmöglichkeiten. Also da macht wirklich das Volk noch die eigenen Gesetze für sich.
12: Wenn man schaut, wie da die Leute mitmachen, ist es auch noch schön. Es ist wahrscheinlich auch wichtig, dass nicht nur Politikerinnen und Politiker in den Ring gehen, sondern eben auch, sage jetzt mal, ja, für ein Schlusszeichen, der Normalbürger.
11: Das ist sogar ganz entscheidend, dass Bürgerinnen und Bürger aufgehen, die kein politisches Amt haben. Und wir dürfen sagen, die müssen sich in aller Regel mit ihren Voten nicht hinter den Voten von Politikerinnen und Politikern verstecken. Die machen das wirklich hervorragend und so ist es auch heute gewesen. Das waren sehr, sehr gute Voten gewesen.
12: Wenn da jemand von auswärts kommt, ist es eigentlich auch Werbung für das Glarnerland, oder?
11: Absolut. Für das Glarnerland, aber auch für die Schweiz, für Demokratie, die wir haben, in gerade schwierigen Zeiten, ist das etwas Fantastisches, das wir dürfen nach Hause tragen, wo Leute friedlich können, miteinander um Sachen streiten, wo friedlich dann abstimmen und dann auch die Abstimmungsergebnisse akzeptieren. Das ist eine Qualität, wenn das überall so wäre, dann ging es der Welt viel, viel besser.
12: Also sollte die Welt ein bisschen das übernehmen vom Kanton Glarus?
11: Ich meine, die eine oder andere anschauen können Sie sicher.
12: Jetzt war der Bundeskanzler Viktor Rossi da, der Regierungsrat vom Kanton Aargau, Ratsleitung vom Wallis, vom Grossen Rat. Was sind so von diesen Rückmeldungen?
11: Also unsere Gäste sind begeistert. Das hat mir sehr gut gefallen, der Landsgemeinde. Sie haben den Tag genossen. Und ich glaube, das sind genau solche, die es dann auch wieder weitertragen. In ihre Kantone oder dann auf Bern im Bund. Und das macht uns natürlich auch jedes Jahr stolz, dass wir Gäste haben, wo wir dürfen das zeigen, was wir haben mit der Landsgemeinde.
12: Und ich habe gehört, der Unterschied zum Appenzell Innerrhoden, wo das ja auch noch hat, als einziger Kanton ausser ihr, dort kann man nicht so offen reden wie hier. Das ist noch der Unterschied.
11: Der Unterschied ist vor allem, dass man bei uns eben Gesetze alles kann, auch Abänderungsanträge machen, wenn man in Appenzell eigentlich nur Ja oder Nein kann sagen. Es ist noch lebhafter bei uns und die Einflussmöglichkeiten sind noch grösser bei uns als im Appenzell Innerrhoden. Aber natürlich auch die Appenzell haben eine gute, eine schöne Landsgemeinde und es ist auch nicht schlecht, dass wir nicht eine Kopie voneinander sind, sondern dass die Regeln haben, die für uns passen.
12: Und was eben auch dazu gehört, man sieht hier ganz viele Leute, jung bis alt, die noch da bleiben. Die gehen alles andere als heim. Das ist wahrscheinlich auch das, was das noch auszeichnet, mit der Kölbe, die es hier noch hat und so weiter.
11: Auch wenn das Politische ganz klar im Vordergrund steht, ist es so. Es ist auch ein Volksfest, das darf es auch sein. Wir dürfen auch nach einem strengen Landsgemeinsonntag miteinander feiern, auf den Tag anstoßen. Und es macht natürlich riesige Freude, wenn so gutes Wetter ist wie heute, wenn so viele Leute unterwegs sind und miteinander Zeit verbringen.
12: Und natürlich eine Kalberwurst, die noch Pflicht ist.
11: Kalbenwurst ist ein grossartiges Essen. Ich freue mich jetzt auch auf meine Kalbenwurst und wünsche natürlich allen, die da waren, dass sie auch eine gute Kalbenwurst verwünscht haben.
10: Das sagt der neue Glarner Landamme, der Finanz- und Gesundheitsdirektor Markus Hirr, im Interview mit dem Lukas Palmer.
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Es ist eins.

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1: Unter anderem mit diesen Themen in dieser Stunde. Die Romaine Roggemoser ist neue Zürcher Kantonsratspräsidentin. Die neue Verwaltungsratspräsidentin von Glarus Südcare fährt früher an als geplant. Das Netzstel verbessert sich, der Hochwasserschutz. Und der Live-Sport-Boom in der Zentralschweiz geht weiter.
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1: Am Mikrofon Michelle Grünig. Ein ehemaliger Assistenzarzt aus der Ostschweiz hat sich selber Rezept ausgestellt. Er hat so seine Sucht nach verschreibungspflichtigen Medikamenten stillen. Eins Leiter von der Diana Baumgartner.
2: Der 38-Jährige hat das Rezeptbüchlein von seinem Arbeitgeber, einer Privatklinik, missbraucht und auch Unterschriften von Kollegen darunter gesetzt. So ist er an starke Medikamente gekommen. Das hat er auch noch gemacht, als er eine Klinik gekündigt hat. Mehrere Apotheken haben den 38-Jährigen beim Beschiss verwünscht. Aufgeflogen ist er aber ab den grossen Mengen. Schlussendlich hat ihn die St. Galler Staatsanwaltschaft wegen Urkundenfälschung und Identitätsmissbrauch zu einer bedingten Geldstrafe verurteilt. Er muss auch eine Buß- und Gebühren von 6'800 Franken zahlen.
1: Die Romaine Roggemoser ist neue Präsidentin vom Zürcher Kantonsrat und damit für ein Jahr lang höchste Zürcherin. Die Romaine Roggemoser hat bei der Wahl 136 von 150 Stimmen bekommen. Die SVP-Politikerin aus Bülach will in ihrem Amtsjahr die Arbeit vom Kantonsrat noch mehr nach aussen tragen.
3: Ich glaube, die meisten können mir hier zustimmen, dass wir Politiker manchmal nicht so einen guten Ruf haben. Oder im besten Fall, dass unsere Arbeit überhaupt nicht wahrgenommen wird. Im Idealfall aber gelingt es mir in diesem Jahr, die Arbeit des Kantonsrates etwas greifbarer für die Menschen zu machen. Zum einen, damit sie den konkreten Nutzen eines Gesetzes sehen, zum anderen aber auch, um vielleicht einige Leute zu motivieren, vermehrt am demokratischen Prozess teilzuhaben oder sogar ein Behördenamt zu bekleiden.
1: Die Romaine Roggemoser ist für ein Jahr zur Zürcher Kantonsratspräsidentin gewählt worden. Auch die Vizepräsidien sind in freier Hand. Erste Vizepräsidentin ist Monika Wicki von der SP Zürich. Zweite Vizepräsidentin die GLP-Politikerin Claudia Hollestein aus Stäfa. Franziska Auderer tritt ihr Amt als Verwaltungsratspräsidentin von der Organisation Glarus Südcare früher an. Statt Anfang Juli fährt sie schon in zwei Wochen an, schreibt die Gemeinde Glarus Süd. Franziska Auderer sei sich schon am Einschaffen. Im Mittelpunkt stehen die Geschäfte der Gemeindeversammlung Mitte Juni. Zu Glarus Südcare gehören die drei Altersheime Schwanden, Zelm und Lintel. Auch die Spitex Sernftal ist integriert. Letztes Jahr hat die Gemeindeversammlung den Geschäftsbericht von Glarus Südcare wegen dem finanziellen Verlust klar abgelehnt. Der Gemeinderat sei überzeugt, dass Franziska Auderer bei Glarus Südcare jetzt für Ruhe kann sorgen kann. Netzstel wird wieder besser vor Hochwasser geschützt. In den nächsten Wochen fangen die Arbeiten beim Schutzdamm an der Blänkli raus an. Nach dem Umweltwetter letzten Sommer muss der Damm wieder vollständig aufgebaut werden. Für die Schüttung muss zuerst ein Teil vom Wald gerodet werden, schreibt die Gemeinde Glarus. Weitere Hochwasserschutzmassnahmen soll es in den nächsten Jahren an der Putzi rausgeben. Ein Mann aus dem Kanton Schweiz muss nach einer Schwarzfahrt mit dem Zug eine Strafe von 20'000 Franken zahlen. Grund für die deftige Busse ist, dass der 40-jährige Mann vorbestraft ist und während der Probezeit wieder gepostet hat. Darum hat sich seine Strafe massiv erhöht, schreibt das Online-Portal Blue News. Außerdem hat er sich während der Billettkontrolle mit einem gestohlenen Ausweis retten. Der Schwindel ist aufgeflogen. Wenn der Mann aus dem Kanton Schweiz Strafe von 20'000 Franken nicht zahle, dann müsse er für mehrere Monate ins Gefängnis. Die Wartelisten sind lang. Der Live-Sport-Boom geht in der Zentralschweiz weiter. Viele würden gerne beim Swiss City Marathon in Luzern mitmachen. Seit heute ist aber klar, der Anlass, der erst Ende Oktober ist, ist schon komplett ausgebucht. Und auch der Sempacher Seeläufe von Sursee war am Wochenende ein grosser Erfolg. Der Bericht von Lukas Palmer.
4: Tauchen wir zuerst einmal ins Wochenende ein. Der Sempacher Seelauf von Sursi war am Wochenende tatsächlich ein gelungener Anlass gewesen, sagt der UK-Präsident Ivo Pfister.
5: Wir hatten bombastisches Wetter, wir hatten eine hervorragende Stimmung auf dem Platz. Es war wirklich einfach rundum ein Lauffest gewesen, ja.
4: Und das kommt nicht von ungefähr. Der Laufsportboom geht in der Zentralschweiz und darüber hinaus tatsächlich immer weiter und weiter. Die Wartelisten für die Läufe in der Region sind nämlich tatsächlich lang. Auch beim Sempacher Seelauf war das so gewesen, sagt der Ivo Pfister.
5: Am Schluss haben wir 825 Leute auf der Warteliste gehabt. Bei einer Teilnehmerzahl von 2651 Teilnehmern oder rund um 4000, die sich hier noch anmelden wollten, aber wo wir einfach nicht haben können, zum Zug kommen.
4: Und so sind wieder etwa gleich viele Läuferinnen und Läufer am Sempacher Seelauf dabei gewesen wie im Vorjahr. Sie haben intensiv diskutiert, ob sie mehr Teilnehmer zulassen wollen. Wegen zum Teil langen Streckenabschnitt wollten sie nicht riskieren, dass die Läufer nicht mehr zufrieden sind und sich darum dagegen entschieden. Ähnlich tun sie beim Co-Direktor vom Swiss City Marathon von Luzern, Reto Schorno. Zuerst aber eben mal vorweg. Schon heute, ein halbes Jahr vor dem Swiss City Marathon, sind tatsächlich alle Kategorien schon ausverkauft. Das ist so früh wie noch nie.
6: Wir mussten ja schon Anfang Dezember mal einen Halbmarathon durchschliessen. Im Februar war der 10 Kilometer schon voll. Und jetzt, Anfang Mai, auch schon der Marathon. 4.500 Teilnehmende, das ist schon gerade verrückt, der Boom. Auf die Laufveranstaltungen generell, es freut uns ja. Aber wir sind natürlich auch gefordert, dass wir diesen Ansprüchen weiterhin gerecht werden.
4: Auch beim Swiss City Marathon gibt es das Problem, dass sie nicht einfach mehr Teilnehmer zulassen können, erklärt der Reto Schorno.
6: Es ist wie ein Wasserschlauch, wo man einfach gewisse Engstellen drinnen hat und gewisse Kapazitätsengpässe, wo man, wenn man den einen beseitigt hat, dann fließt das Wasser einfach bis zum nächsten Engstell und dann ist dann dort zu eng. Das fängt letztlich an bei der Anreise bis Garderobe, WC, Duschen, nachher der Lauf und am Schluss auch der Zieli-Lauf.
4: Und nachher müssen ja alle Leute auch wieder heimkommen. Aus allen 26 Kantonen und auch aus fast ganz Europa sägen die Läufer am Swiss City Marathon jeweils am Start. Wichtig ist im Reto Schorno und auch im Ivo Pfister, gerade auch bei den langen Wartelisten, dass man nicht einfach am Lauftag nicht auftaucht, sondern wenn man nicht mitmachen will, den Startplatz frühzeitig für jemand anderen freigibt.
6: Darum ist es uns wichtig, dass man möglichst vielen möglichst einfach ermöglichen können, den Startplatz weiterzugeben oder auch möglichst lang kann man sich bei uns noch abmelden, dass wir die Leute von der Warteliste wieder nachziehen können, die jetzt dann warten, dass sie noch teilnehmen können.
4: Sagt also der Reto Schorno vom Swiss City Marathon. Der riesige Laufsportboom, der gibt es sicher auch wegen der vielen Sportinfluencer, sagt der Reto Schorno. Gerade bei den Jungen, besonders bei jungen Frauen, boomt der Laufsport extrem. Das merkt auch der Ivo Pfister vom Sempacher Seelauf.
5: Zusätzlich ist halt Laufsport wirklich sehr niederschwellig. Ich meine, was brauchst du? Eigentlich brauchst du einen guten Laufschuh und du kannst bei dir vor der Haustür anfangen starten. Am Schluss ist es halt so niederschwellig und einfach zu machen, dass das wirklich auch gerade bei Jungen sehr, sehr gut ankommt. Und ältere Generationen waren schon immer im Springen gewesen. Und jetzt summiert sich das in meinen Augen.
4: Wer jetzt noch auf einer Warteliste für einen Lauf ist, dem wünschen wir viel Glück, dass er sich doch noch einen Startplatz ergattern kann.
1: Was willst du einmal werden? Mit dieser Frage beschäftigen sich aktuell ganz viele Oberstufenschüler in der Region. Sie müssen sich entscheiden, was sie nach der obligatorischen Schulzeit machen wollen. Dabei ist eine Lehrstelle suchen und finden nicht für alle ganz einfach, sagt die Oberstufenschülerin Linda Benninger aus Cham.
7: Es ist in der zweiten Oberstufe eigentlich am meisten, wo die Berufswahl eine Rolle spielt, da man eben viel schnuppern und man sich langsam entscheiden muss und sich halt eben auch Ideen sammeln muss, was man will, was man nicht will, weil es halt doch viele gibt, die nicht genau wissen, was sie machen wollen. Und ein paar haben natürlich schon den Traumberuf, den sie wollen.
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8: Klaus Marquardt. Wenn ich da rausschaue, ja, es wird mich ein bisschen mulmig. Ich bin mit der Vespa heute arbeiten. Ich gehe davon aus, da muss ich mich warm anlegen, wenn ich dann wieder heimgehe.
9: Ja, warm. Kalt ist es nicht. Das ist nicht das Problem. Eventuell brauchst du noch einen Regenschutz. Das kann sein. Also so die westliche Landeshälfte ist jetzt inzwischen verbreitet nass. Also so zwischen Genfersee, Bernbürgbald und Nordwestschweiz, da breitet sich Regen aus. Zentralschweiz ist gerade so an der Kante. Also je weiter es der richtig Westen schauen oder auch im Norden vom Kanton Luzern beispielsweise, da wird es ziemlich sicher noch nass werden. In den Alpen bläst aber der Föhn und der drückt das Ganze auch weg. Und wenn man jetzt so schaut, der Altdorf hat jetzt gerade 60 km/h in Böe, 21 Grad. Und der Föhn blaset halt jetzt am Abend, lädt in der Nacht nach, geht den Morgen wieder ein Comeback. Und der Regen, der da jetzt, wie erwähnt, also im Westen vom Land sich ausbreitet, das zieht sich so ein bisschen durch den Abend, aber dann in der Nacht fällt es wieder in sich zusammen und es ist über weite Strecken trocken.
8: Trocken. Morgen am Nachmittag soll es dann auch wirklich regnen und vor allem am Mittwoch ist Gewitter angesagt sogar.
9: Es ist so, dass morgen Vormittag auch noch eben föhnig ist. Es ist mehrheitlich trocken, nicht strahlend schön, aber so also zwischen der Wolke drin halt ein bisschen Sonne, ähnlich wie das heute halt auch der Fall war. Danach wird danach aber am Nachmittag von Südwesten her immer feuchtere Luft ins Land transportiert, auch labil geschichtete Luft. Es bilden sich dann Regengüsse und Gewitter und es zieht sich dann halt so am Nachmittag, Abend weiter und dann auch noch in der Nacht auf am Mittwoch. Am Mittwoch selber hocken wir ziemlich genau im Bereich vom Tief. Viele Wolken, immer wieder Regengüsse, zum Teil eingelagerte Gewitter. Es ist also nicht so, dass es die klassischen Sommergewitter oder etwas wären, sondern einfach so eingelagert, dass es vielleicht halt auch mal irgendwo Blitz und Donner mit dabei hat. In jedem Fall ein ziemlich durchzogener Tag. Der Regen ist einerseits nötig. Schönwetter, ja, ist natürlich nett, aber da machen wir den halt durch und die Temperaturen gehen ein bisschen zurück.
8: Ja, und alle, die ein bisschen Heuschnupfen haben, werden auch nicht unglücklich sein, wenn es da mal ein bisschen wegspielt, all die Pollen. Wir schauen noch kurz weiter. Ich glaube, es ist aber schon der schlechteste Tag der Mittwoch.
9: Das ist so. Also bin dann auch froh, wenn es einmal kräftiger regnet, weil das Auto ist dreckig und Gartentisch, überall die Pollen von den Tannenbäumen drauf. Und ja, das ist sicher jetzt einmal etwas, was nötig ist. Am Donnerstag und am Freitag wieder eine Stufe freundlicher. So eine Mixtur aus Sonne und Quellwolke. Und aus diesen Quellwolken kann es speziell entlang von den Bergen jeweils am Nachmittag ein paar Platzregen haben. Zum überwiegenden Teil ist es aber trocken. Am Donnerstag Temperatur auch so ja, 16, 17 Grad. Aber dann ab Freitag orientieren wir wieder an der 20-Grad-Marke.
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1: Fast 4,5 Stunden ist sie das Mal gegangen, die Glarner Landsgemeinde. Weil viele mitgemacht haben. Ja, jeder, der will, kann in den Landsgemeindering reingehen, reden und Abänderungsvorschläge machen. Sei es zur Prämienverbilligung, zu Finanzthemen oder zu der Strassenverkehrsabgabe. Lukas Palmer hat nach der Landsgemeinde gestern mit dem neuen Glarner Landamme, mit dem Markus Hirt, geredet und ihn als erstes gefragt, was das denn die Landsgemeinde am Kanton Glarus bedeutet.
10: Die Landsgemeinde ist die DNA von unserem Kanton. Da wird wirklich politisch abgestimmt. Da werden die Entscheidungen getroffen für die kommenden Jahre. Es ist immer bei einer Landsgemeinde eine ganz spezielle Stimmung in der Luft. Wir haben viele Junge, die schon früh politisiert werden. Ja, Kanton Glarus ohne Landsgemeinde ist für mich nicht vorstellbar.
11: Sie sind jetzt der neue Landamme. In den nächsten zwei Jahren haben Sie sogar die Landsgemeinde leiten. Was ist das für ein Gefühl?
10: Es ist ein riesiges Privileg, so eine Landsgemeinde zu leiten. Es ist wunderschön, das zu machen. Das Größte, was kleine Politiker erreichen kann. Aber es ist auch Verantwortung und man geht mit Respekt an so einen Samtherr und an so eine Landsgemeinde. Umso schöner ist es, wenn es am Schluss im Großen und Ganzen gut rausgekommen ist.
11: Und wie ist es rausgekommen? Wie sind Sie zufrieden?
10: Ich bin froh, dass es keinen grossen Bock gegeben hat. Ich glaube, es war doch eine überraschend lange Landsgemeinde. Und von dem her habe ich eine Konzentration bis zum Schluss aufrechterhalten und meinte korrekt entschieden.
11: Wenn man jemandem das muss erklären, jemandem von auswärts, zum Beispiel so in drei Worten, ja, wie kann man das erklären, die Landsgemeinde?
10: Direkt ist die Form von der Demokratie mit Einzelinitiativrecht, anderen Abänderungsmöglichkeiten. Also da macht wirklich das Volk noch die eigenen Gesetze für sich.
11: Wenn man schaut, wie da die Leute mitmachen, ist es auch noch schön. Es ist wahrscheinlich auch wichtig, dass nicht nur Politikerinnen und Politiker in Ring gehen, sondern eben auch, sage jetzt mal, in Anführungs- und Schlusszeichen, der Normalbürger.
10: Das ist sogar ganz entscheidend, dass Bürgerinnen und Bürger aufgehen, die kein politisches Amt haben. Und wir dürfen sagen, die müssen sich in aller Regel mit ihren Voten nicht hinter den Voten von Politikerinnen und Politikern verstecken. Die machen das wirklich hervorragend und so war es auch heute gewesen. Das waren sehr, sehr gute Worte gewesen.
11: Wenn da jemand von auswärts kommt, ist es eigentlich auch Werbung für das Glarnerland, oder?
10: Absolut. Für das Glarnerland, aber auch für die Schweiz, für Demokratie, die wir haben. In gerade in schwierigen Zeiten ist das etwas Fantastisches, was wir dürfen nach Hause tragen, wo Leute friedlich können, miteinander um Sachen streiten, wo friedlich dann abstimmen und dann auch die Abstimmungsergebnisse akzeptieren. Das ist eine Qualität. Wenn das überall so wäre, dann ging es der Welt viel, viel besser.
11: Also sollte die Welt ein bisschen das übernehmen vom Kanton Glarus?
10: Ich meine, die eine oder andere anschauen können sie sicher.
11: Jetzt war der Bundeskanzler Victor Rossi da, der Regierungsrat vom Kanton Aargau, Ratsleitung vom Wallis, vom Grossen Rat. Was sind so von diesen Rückmeldungen?
10: Dass unsere Gäste sind begeistert. Das hat mir sehr gut gefallen, der Landsgemeinde. Sie haben den Tag genossen. Und ich glaube, das sind genau solche, die es dann auch wieder weitertragen. Ihre Kantone oder dann auf Bern im Bund. Und das macht uns natürlich auch jedes Jahr stolz, dass wir Gäste haben, wo wir dürfen das zeigen, was wir haben mit der Landsgemeinde.
11: Und ich habe gehört, der Unterschied zum Appenzell Innerrhoden, wo das ja auch noch hat, als einziger Kanton ausser ihr, dort kann man nicht so offen reden wie hier. Das ist noch der Unterschied.
10: Der Unterschied ist vor allem, dass man bei uns eben Gesetz alles kann, auch Abänderungsanträge machen, wenn man in Appenzell eigentlich nur Ja oder Nein kann sagen. Es ist noch lebhafter bei uns und die Einflussmöglichkeiten sind noch grösser bei uns als im Appenzell-Innerrhoden. Aber natürlich auch die Appenzell haben eine gute, eine schöne Landsgemeinde und es ist auch nicht schlecht, dass wir nicht eine Kopie voneinander sind, sondern dass die Regeln haben, die für uns passen.
11: Und was eben auch dazu gehört, man sieht da ganz viele Leute, jung bis alt, die noch da bleiben, die gehen alles andere als heim. Das ist wahrscheinlich auch das, was das noch auszeichnet, mit der Kölbe, die es da noch hat und so weiter.
10: Auch wenn das Politische ganz klar im Vordergrund steht, ist es so. Es ist auch ein Volksfest, das darf es auch sein. Wir dürfen auch nach einem strengen Landsgemeinsonntag miteinander feiern, auf den Tag anstoßen. Und es macht natürlich riesige Freude, wenn so gutes Wetter ist wie heute, wenn so viele Leute unterwegs sind und miteinander Zeit verbringen.
11: Und natürlich eine Kalberwurst, die noch Pflicht ist.
10: Kalbenwurst ist ein grossartiges Essen. Ich freue mich jetzt auch auf meine Kalbenwurst und wünsche natürlich allen, die da waren, dass sie auch eine gute Kalbenwurst verwünscht haben.
1: Das sagt der neue Glarner Landamme, der Finanz- und Gesundheitsdirektor Markus Hirr, im Interview mit dem Lukas Palmer.
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